0: stellen. Die Expertinnen dort prüfen dann jeden Fall einzeln und kümmern sich um alles Weitere.
1: Schwerer Kletterunfall im Reichraminger Hintergebirge in Oberösterreich. Ein 13-Jähriger ist ausgerutscht, als er sein Klettersteigset einhängen wollte. Er ist 7 Meter in die Tiefe gestürzt. Seine Eltern haben die Rettung alarmiert. Der 13-Jährige ist mit dem Hubschrauber ins Krankenhaus gebracht worden. Und am Mittwoch ist es soweit, da gibt es eine totale Sonnenfinsternis. Und weil man die in Spanien besonders gut sehen kann, gibt es dort einen riesen Hype darum. In Spanien ist Josef Manola.
2: Spanien zählt die Tage bis zur Sonnenfinsternis. Am 12. August wird das Naturereignis zwar nur wenige Minuten dauern, die Tourismuswirtschaft wird dabei gewaltig profitieren. Das Hotelzimmer in Soria liegt bei 1.000 Euro, sagt die Direktorin. Der Hype ist groß. Die Schutzbrillen sind seit Tagen ausverkauft. Denn zuletzt war im Jahr 1905 eine totale Sonnenfinsternis auf dem spanischen Festland zu sehen. Das Erlebnis wird von Augenzeugen so beschrieben. Für wenige Minuten wird es dunkel, die Temperatur sinkt, Vögel verstummen, die Sterne werden sichtbar. Doch der Ansturm könnte auch Folgen haben. Bis zu 1,5 Millionen Autofahrten werden erwartet. Man rechnet mit stundenlangen Staus.
1: Und jetzt zum Wetter und zu Michi Martin.
3: Der Montag bringt in ganz Österreich etliche Sonnenstunden. Ungetrübt wird es aber nicht sein. Vorübergehend können nämlich dichtere Wolken durchziehen und am Nachmittag bilden sich stellenweise teils kräftige Schauer oder Gewitter. Am größten ist die Wahrscheinlichkeit dafür im Bergland. Im Donauraum dürfte es dagegen trocken bleiben. Es wird noch eine Spur heißer. Höchstwerte 28 bis 36, selbst in 2000 Meter um 18 Grad. In den nächsten Tagen dann zwar 2-3 Grad weniger, aber weiterhin überwiegend sonnig mit ein paar Schauern oder Gewittern hauptsächlich im Bergland.
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1: Am Mikrofon ist Sophie Mooseder, es ist 3 Uhr. Weiter nicht unter Kontrolle sind die Waldbrände in Kärntens Nachbarregion Norditalien. Löschflugzeuge, Hubschrauber und Drohnen sind im Einsatz. In Italien ist Sophie Ruppetz.
2: In Friaul-Julisch-Venetien hält eine Serie von Waldbränden die Einsatzkräfte in Atem. Besonders angespannt ist die Lage zwischen Monfalcone und Duino.
3: In questo momento stanno operando due elicotteri, il terzo in arrivo.
2: Das Feuer breitet sich Richtung Meer und Land einwärts aus. Zwei Hubschrauber sind im Einsatz, ein dritter unterwegs, sagt Andrea Olivetti vom Zivilschutz in Monfalcone, wo die Bundesstraße 14 weiterhin gesperrt bleibt.
3: Monfalcone verso Duino, al momento è chiusa al traffico.
2: Die Autobahn A4 ist aber in beide Richtungen befahrbar. Sorge bereitet ein angekündigter Windrichtungswechsel, der das Feuer erneut anfachen könnte. Auch in den Bergen bei Tavis flammen bereits bekämpfte Feuer wieder auf, genauso wie in den Provinzen Pordenone und Udine. Löschhubschrauber sind im Einsatz.
1: Deutschland reagiert auf die extreme Trockenheit und die damit verbundenen Probleme für Schiffe. 4 Bundesländer setzen das Lkw-Fahrverbot am Wochenende jetzt aus. In Berlin Regina Pöll.
4: In Nordrhein-Westfalen, Niedersachsen, Rheinland-Pfalz und im Saarland wurden gestern wieder einige Lkw gesehen. Diese Länder haben das Fahrverbot bis mindestens September gelockert. Bei Pkw-Fahrern und Fahrerinnen gibt es Skepsis.
5: Ich habe die Befürchtung, dass es danach nicht wieder zurückgenommen wird.
6: Ich finde, wenn es sich anders geht, dann geht es sich anders.
4: Verkehrsminister Bilger betont, die Versorgung müsse gesichert sein, etwa bei Kohle, Erzen und Chemikalien. Speditionsverbände erwarten vorerst nur ein leichtes Plus beim Wochenendverkehr, Branchenvertreter Rüdiger Ostrowski.
7: Es muss der Lkw vorhanden sein, es muss der Fahrer vorhanden sein. Trotzdem ist das eine sehr positive Entscheidung, die der Logistikkette hilft.
4: Umweltverbände fordern mehr Klimaprojekte statt Ausnahmen für Lkw.
1: Steht bei der nächsten Parlamentswahl in Russland eine kritische Oppositionspartei am Stimmzettel? Darüber entscheidet heute das oberste russische Gericht. Die Partei Jablonko kritisiert zum Beispiel offen den Krieg gegen die Ukraine. Gewählt wird im September. Und nach dem Felssturz in Lengenfeld im Ötztal wird das Gebiet heute mit Drohnen untersucht. Es soll abgeklärt werden, ob weitere Felsen locker sind und eine Absicherung notwendig ist. Am Freitag waren mehrere Tonnen Geröll auf eine Weide gestürzt. Jetzt weiter zum Wetter und zu Michi Mattern.
8: Die neue Woche beginnt hochsommerlich, überwiegend sonnig und sehr heiß. Die Temperaturen erreichen 28 bis 36 Grad mit den höchsten Werten im Osten. Selbst in 2000 Meter hat es um 18 Grad. Hin und wieder ziehen aber Wolken durch und im Lauf des Nachmittags kann es dann stellenweise gewittrig werden. Die meisten und eventuell sogar heftige Gewitter bilden sich im Bergland, höchstens einzelne im Donauraum. In den nächsten Tagen dann zwar nicht mehr ganz so heiß, aber weiterhin viel Sonne und meist trocken mit nur wenigen Gewittern an den Nachmittagen.
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1: Am Mikrofon ist Sophie Mooseder, es ist 4 Uhr. Fast jede und jeder Dritte leidet unter Schlafproblemen. Schlafhilfen werden deshalb immer mehr nachgefragt. Weltweit sind dafür im Vorjahr 86 Milliarden Euro ausgegeben worden. Vanessa Gruber berichtet.
2: Von Schlaftracking-Apps und Hightech-Matratzen bis zu Melatonin-Präparaten. Das Geschäft mit dem Schlaf boomt. Denn Schlaf wird zunehmend als Grundlage für Gesundheit und Leistungsfähigkeit gesehen, sagen Experten. Davon profitiert auch das österreichische Unternehmen Schlaftech, das ergonomische Matratzen anbietet, erzählt Geschäftsführer Elias Merl.
3: Diese Themen passen natürlich sehr gut zusammen und dann kommen auch junge Leute auf die Idee, ich investiere jetzt in eine Matratze.
2: Auch rezeptfreie Schlaf- und Beruhigungsmittel boomen. Seit 2020 ist der Umsatz in heimischen Apotheken um rund 50% auf 42 Millionen Euro gestiegen. Schlafmediziner Stefan Stepanski warnt jedoch vor überzogenen Erwartungen an Melatonin.
4: Die Effekte, die Matratzen hat, sind in keiner Relation zu dem, was einem durch die Werbung vermittelt wird.
2: Ob Matratze, App oder Tablette, am Ende zählt vor allem eins: erholsamer Schlaf.
1: Schon wieder gibt's Evakuierungen in Südfrankreich. In der Nähe von Montpellier ist ein neuer Waldbrand ausgebrochen. Er breitet sich schnell aus. Die Menschen aus zwei Dörfern sind vorsichtshalber in Sicherheit gebracht worden. Deutschland verstärkt seine Drohnenabwehr. Künftig sollen 300 Polizisten dafür bereitstehen, doppelt so viele wie bisher. Auslöser ist der Zwischenfall in Leipzig. Am Flughafen war eine Drohne mit Sprengstoff entdeckt worden. Und in der Fußball-Bundesliga sind der LASK und Rapid nach der zweiten Runde noch ungeschlagen. Die Linzer gewinnen bei der Wiener Austria 2:0. Martin Lang berichtet.
5: Hocheffizient präsentiert sich das Team von Meistertrainer Didi Kübauer beim 2:0-Sieg gegen die Wiener Austria. Die Linzer haben 2 Spiele, 2 Siege, 0 Gegentore.
6: Wir müssen alles sehr sachlich betrachten. Also so ist es nicht, dass alles gut auf was glänzt. Also wir müssen schon unser Spiel noch verbessern.
5: 6 Punkte hat auch Rapid durch ein 2:1 in Ried. Insgesamt gewinnen die Hütteldorfer zum Saisonstart 6 Spiele-Torhüter Niklas Hedl.
7: Ja, macht Spaß zurzeit, auch wenn wir wissen, dass von der Leistung her noch mehr geht.
5: Der WRC und Salzburg haben mit einem 1:1 4 Punkte und mit dem 0:2 gegen den LASK ist die Wiener Austria letzter zum Ligastart. Ein aberkanntes Tor mit Abseitslinientechnik verärgert Austria-Trainer Hell.
8: Der Linie vertraue ich nicht. Da können Sie mir 100 Mal sagen, das ist kalibriert, aber ich muss es akzeptieren.
5: Austria und Hartberg sind am Tabellenende noch Tor- und punktelos.
1: Und jetzt zum Wetter und zu Michi Matan.
9: Der Montag bringt in ganz Österreich etliche Sonnenstunden. Ungetrübt wird es aber nicht sein. Vorübergehend können nämlich dichtere Wolken durchziehen und am Nachmittag bilden sich stellenweise teils kräftige Schauer oder Gewitter. Am größten ist die Wahrscheinlichkeit dafür im Bergland. Im Donauraum dürfte es dagegen trocken bleiben. Es wird noch eine Spur heißer. Höchstwerte 28 bis 36, selbst in 2000 Meter um 18 Grad. In den nächsten Tagen dann zwar 2-3 Grad weniger, aber weiterhin überwiegend sonnig, mit ein paar Schauern oder Gewittern, hauptsächlich im Bergland.
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2: 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Es ist 5 Uhr. Am Mikrofon ist Felix Schneider-Storm. Heute Abend beginnen im Fernsehen die ORF-Sommergespräche. Den Auftakt zur traditionellen Interviewserie mit den Chefinnen und Chefs der 5 Parlamentsparteien macht Grünen-Sprecherin Leonore Gewessler. Die Fragen stellt zum zweiten Mal Moderatorin Simone Striebel. Und sie hat sich viel vorgenommen, berichtet Julian Paschinger.
3: Für Politikinteressierte ist es einer der Höhepunkte des Jahres. Die ORF-Sommergespräche finden heuer in einem Jahr ohne große Wahlen, aber mit großen Politversprechen statt, sagt Moderatorin Simone Striebel.
4: Es ist ein Sommer der Entscheidungen. Heuer entscheidet es sich, ob Reformvorhaben in Österreich auch gelingen. Und das wird auch großes Thema bei den Sommergesprächen sein. Einerseits bei der Regierung, aber auch welche Lösungen die Oppositionsparteien haben.
3: Die Sommergespräche sind ein Höhepunkt des politischen Sommers, sagt Sendungschef Alexander Satt.
5: Gerade in turbulenten Zeiten wie jetzt ist es einfach gut, so ein Format zu haben, wo man Gespräche vertiefen kann, wo man über jene Themen sprechen kann, die die Österreicherinnen und Österreicher wirklich bewegen.
3: Aus Kostengründen finden die Sommergespräche erneut in der ORF-Zentrale in Wien statt.
2: Bundeskanzler Christian Stocker von der ÖVP trifft heute in Ankara mit dem türkischen Präsidenten Recep Tayyip Erdogan zusammen. Themen dort sind die wirtschaftliche Kooperation, geopolitische Herausforderungen, wie etwa der Angriffskrieg Russlands gegen die Ukraine oder die Lage im Nahen Osten, aber auch Sicherheit oder Migration. Begleitet wird Stocker von Infrastrukturminister Peter Hanke, SPÖ, sowie dem Wirtschaftskammer-Vizepräsidenten Wolfgang Hesun. Westeuropa hat in diesem Jahr den heißesten Juni und Juli seit Beginn der Aufzeichnungen erlebt. Das teilt das EU-Beobachtungsprogramm Copernicus heute mit. Die Durchschnittstemperatur in der Region hat in dem Zeitraum 21,62 Grad betragen. Auch die Ozeane haben demnach im Juli weltweit die höchsten jemals für diesen Monat gemessenen Temperaturen verzeichnet. Bei den Werten an Land verweist Copernicus auf ein starkes Temperaturgefälle von West- nach Osteuropa und Skandinavien, wo es wesentlich kühler war. Für Gesamteuropa war der Juli etwa nur der 11. wärmste. Weltweit war es der 2. wärmste, wenn auch nur knapp vor dem 1. Und mühsam wird es ab heute für tausende Pendlerinnen und Pendler in Wien. Wegen Baustellen fallen Schnellbahnverbindungen nach Niederösterreich aus. Betroffen sind die Nordwestbahn, die Laaer Ostbahn und die Nordbahn. Ersatzweise fahren Busse. Das waren die Nachrichten mit Felix Schneider-Storm. Zum Wetter.
6: Der Sommer 2026 ist bislang auf Rekordkurs zum heißesten seit Messbeginn, ebenso wie der August, der bis jetzt um fast 5 Grad wärmer ist als im langjährigen Mittel.
7: Da kann 5 sich in den drei Minuten, ich muss da jetzt unterbrechen, ganz schnell, für eine Geisterfahrermeldung, ganz aktuell.
8: Achtung in Kärnten, auf der A2 Südautobahn kommt zwischen Villach und Arnoldstein ein Geisterfahrer entgegen. Vorsicht in beiden Richtungen und nicht überholen. Wir geben Entwarnung, sobald der Geisterfahrer die Autobahn verlassen hat. Ich darf wiederholen, Achtung in Kärnten, auf der A2 Südautobahn kommt zwischen Villach und Arnoldstein ein Geisterfahrer entgegen. Vorsicht in beiden Richtungen und nicht überholen. Wir geben Entwarnung, sobald der Geisterfahrer die Autobahn verlassen hat. Gute Fahrt.

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1: Morgen Caro.
2: Morgen Mike.
1: Wie geht's?
2: Gut, danke dir.
1: Ja, fein. Ja. Wie war's Wochenende?
2: Entspannt, aber doch ereignisreich. Bei dir?
1: Okay. Das mit ereignisreich, hast du jetzt bei mir so einen Anker gesetzt?
2: Ich war den ganzen Samstag eigentlich am Altstadtzauber. So am Vormittag einmal und dann am Abend wieder und in der Stadt. Deswegen war es ereignisreich, viel unterwegs gewesen. Gestern war ein bisschen entspannt und
1: gut. So halt. Gut. Was macht unser Geisterfahrer? Ist der noch immer unterwegs?
2: Es leuchtet noch rot auf, deswegen ist leider noch unterwegs.
1: Gut, wie auch immer das noch einmal auf der A2 Südautobahn zwischen Villach und Arnoldstein kommt, in einen Geisterfahrer entgegen. Vorsicht, in beiden Richtungen nicht überholen. Wir geben Entwarnung, sobald der Geisterfahrer die Autobahn verlassen hat. Wir wünschen eine gute und sichere Fahrt und wir wünschen einen schönen guten Morgen.

0: 5:10 ist es geworden. Das Wetter heute, beziehungsweise zunächst noch der Blick auf die Straße, sicher unterwegs mit Radio Kärnten. Geisterfahrer?
1: Auf der A2 Südautobahn kommt zwischen Villach und Arnoldstein ein Geisterfahrer entgegen. Vorsicht in beide Richtungen und nicht überholen. Wir geben Entwarnung, sobald der Geisterfahrer die Autobahn verlassen hat. Ich darf noch einmal wiederholen. Achtung in Kärnten, auf der A2 Südautobahn kommt zwischen Villach und Arnoldstein ein Geisterfahrer entgegen. Vorsicht in beide Richtungen und nicht überholen. Gute Fahrt.
0: Das Wetter heute.
1: Heute wird es heiß und teils gewitterig. Im Laufe des Tages tauchen Wolken auf und am Nachmittag entwickeln sich über den Bergen erste Regenschauer, später dann auch Gewitter. Die Temperaturen legen wieder zu und klettern auf 28 bis 34 Grad. In Villach messen wir derzeit 22 Grad, in Klagenfurt 20 Grad, in Millstatt 19, in Friesach und Lienz 17 und in St. André 16. Am Dobratsch hat es aktuell 14 Grad.
0: Wir würden gerne mit Ihnen ein bisschen plaudern.
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0: Unsere Telefonnummer, Sie kennen den Drill und wir freuen uns. 0463
1: 511 005.

5 Uhr und 13 Minuten ist es geworden. 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Hier nochmal die Geisterfahrer. Meldungswiederholung auf der A2 der Südautobahn kommt Ihnen zwischen Villach und Arnoldstein ein Geisterfahrer entgegen. Vorsicht in beiden Richtungen und nicht überholen. Wir geben Entwarnung, sobald der Geisterfahrer die Autobahn verlassen hat. Und wir wiederholen auch noch einmal hier unsere Telefonnummer, wenn Sie Lust haben, bei uns anzurufen. 0463 511 0.

0: 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Gibt es schon irgendwas Neues in Sachen Geisterfahrer?
1: Leider noch keine Entwarnung bekommen. Der Geisterfahrer befindet sich auf der A2 Südautobahn und kommt Ihnen zwischen Villach und Arnoldstein entgegen. Vorsicht in beiden Richtungen und nicht überholen.
0: Wir halten Sie natürlich am Laufenden und dürfen Sie nach wie vor bitten, bei uns anzurufen.
1: 0463 511 005
0: lautet unsere Telefonnummer. Wir

0: Ja, wir haben noch immer keine Entwarnung vom Geisterfahrer.
1: Ich darf noch einmal wiederholen, Achtung, in Kärnten auf der A2 Südautobahn kommt zwischen Villach und Arnoldstein ein Geisterfahrer entgegen. Vorsicht in beiden Richtungen und nicht überholen. Wir geben Entwarnung, sobald der Geisterfahrer die Autobahn verlassen hat. Ich wiederhole noch einmal, auf der A2 Südautobahn kommt zwischen Villach und Arnoldstein ein Geisterfahrer entgegen. Vorsicht in beiden Richtungen und nicht überholen. Wir wünschen eine gute und sichere Fahrt.
0: Schönen guten Morgen, Hans.
2: Ja, guten Morgen, Mike.
0: Morgen, servus Hans, wie geht's?
2: Ich melde mich aus dem Reha-Zentrum in Althofen und
0: ja.
2: Mir geht's gut.
0: Fein.
2: Ich habe da nämlich verhorsen vor 7 Wochen ziemlich genau, dass ich die Anruf und dir sage, wie es mir geht.
0: Fein, du klingst jedenfalls gut, Hans.
2: Jawohl, nein, es passt alles. Du, da ist, abgesehen davon, dass er so heiß ist, dass
0: ja.
2: Du fast nicht aussiegen
0: ja,
2: kannst.
0: Ja, glaube ich, ja.
2: Aber sonst passt, geht alles gut und die Genesung ist auch wieder gut fortgeschritten.
0: Ja.
2: Und wir sind ja in einem Schlaraffenland da.
0: Ja.
2: Die schauen so gut auf uns da, die angefangen von der Sekretärin unten im Empfang und bis zur
0: Fein.
2: Reinigungsfachkraft
0: Fein.
2: Und die Helferinnen im Speisesaal, speziell die, das ist ein Wahnsinn, wie
0: okay.
2: Das Geschirr klappert und die Köche. Das ist das feinste Schlaraffenland da.
0: Du, wie lange?
2: Geht gut.
0: Wie lange hast du noch Reha?
2: Ich bin erst die erste Woche da. Bin noch kurz 2,5 Wochen da.
0: Ja, gut, du hast noch ein bisschen Zeit, das Schlaraffenland zu genießen.
2: Ja, nein, das passt schon. Und es sind auch Fortschritte nachher.
0: Das ist die Hauptsache. Das ist das Allerwichtigste.
2: Ja. Cool. Und Mike, darf ich noch eine Grüße aufgeben?
0: Freilich.
2: Schöne Grüße von mir und von meinen Zimmerkollegen. Das ist ein Gurkdoller und ich bin ein Laufendoller. Zu Euhaufe ins Funkhaus und ein bisschen Werbung, wenn ich dir machen. Wir der Musikverein Reichenfels
0: ja.
2: Haben wir wieder am 14. August unser Bierfest.
0: Ah.
2: Und da darf ich gerne ein wenig Werbung machen, dass die Leute, wenn ich kommen, die haben wir seitdem wir shoppen, da spielt der Musikverein aus Seckau mhm. In Steiermark. Und heute wirst du es nicht glauben, das habe ich auch nicht kennt. Der Musikkapelle St. Johann ob Hohenburg.
0: Hohenburg?
2: Ja, das ist da über die Backe, wo.
0: Okay.
2: Du weißt es selber nicht.
0: Nein, kenne ich definitiv nicht. Ja,
2: ich auch nicht.
0: Du, aber Hans, bei dir wird sich das nicht auskennen, oder?
2: Nein, bei mir geht es nicht aus.
0: Ja.
2: Nein, es ist ja am Freitag schon, aber ich habe heuer vorgesagt,
0: ja.
2: War gescheiter wie vorher gesagt, ich habe mein Flügelhorn mit umgenommen und ich tue da herüber, wenn ich üben
0: will. Ja, das ist gescheit.
2: Raus
0: im Wald,
2: wenn ich
0: das Liedler. Das ist gescheit, da freuen sich die Vogeln. Ja?
2: Weil wenn keine Leute da sind, da haben die Bäume auch Arbeit.
0: Eben, das ja. Ist, glaube ich, aber auch. Hans, weiterhin alles Gute und wir hören uns wieder. Ich freue mich drauf. Gute Genesung. 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Gute Nachrichten.
1: Geisterfahrerentwarnung für Kärnten. A2 Südautobahn zwischen Villach und Arnoldstein. Der Geisterfahrer hat die Autobahn verlassen. Ich wiederhole noch einmal eine Geisterfahrerentwarnung für Kärnten. A2 Südautobahn zwischen Villach und Arnoldstein. Der Geisterfahrer hat die Autobahn verlassen. Wir wünschen weiterhin eine gute Fahrt.
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0: eine Minute nach 5:30. Isolde Notnagel im Studio. Schönen guten Morgen, Isolde.
1: Guten Morgen.
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3: Zwei Suchaktionen im alpinen Gelände haben bis in die Nacht hinein die Einsatzkräfte von Bergrettung und Alpinpolizei beschäftigt. Auf der Hochalmspitze im Liesermaltertal wurden zwei Bergsteiger als vermisst gemeldet. Die beiden wurden aber am Abend von den Einsatzkräften beim Abstieg unverletzt und wohlauf gesichtet. Auf dem Mirnock musste spätabends die Suchaktion nach einem 66-jährigen Deutschen abgebrochen werden. Sie wird heute bei Tagesanbruch wieder fortgesetzt. Die Ehefrau hatte am Abend Alarm geschlagen, als der Mann nicht wie vereinbart zurückgekehrt war. 28 Einsatzkräfte und 4 Suchhunde waren im Einsatz. Noch keine Spur gibt es zu dem Autofahrer, der in der Nacht auf gestern in Traundorf in der Gemeinde Globasnitz einen 20-jährigen alten Mann erfasst und getötet hatte. Ein Anrainer und eine nachfolgende Autofahrerin haben die Einsatzkräfte alarmiert und erste Hilfe geleistet. Die Reanimationsversuche blieben aber erfolglos. Der 20-Jährige verstarb noch an der Unfallstelle. Der Lenker des Unfallfahrzeuges hat die Unfallstelle noch vor dem Eintreffen der ersten Zeugen verlassen. Die Polizei bittet dringend um Hinweise. Und 5 Wochen vor Schulbeginn sind in Kärnten bereits 83% der vom Ministerium ausgeschriebenen Schulstunden besetzt. Die meisten offenen Stellen gibt es derzeit noch in Vorarlberg. Stellen, die bis zum Beginn des Schuljahres nicht besetzt werden können, wären mit Studierenden oder Überstunden gefüllt. Generell würde sich die Lage aber nach Jahren des Lehrermangels wieder entspannen, heißt es aus dem Bildungsministerium. Caroline, du hast die Wetteraussichten für uns.
4: Heute wird es heiß und teils gewittrig. Gegen Nachmittag entstehen dann vor allem über den Bergen schon erste Regenschauer, später dann auch Gewitter. Die Höchsttemperaturen liegen heute zwischen 28 und 34 Grad.
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4: Da ist alles ruhig, da sind uns keine Störungen gemeldet worden. Wir wünschen eine gute und sichere Fahrt.
0: Hannes Orasch hat den Sport.
5: Fußball-Bundesliga, da holt der WRC im Heimspiel gegen Salzburg ein 1:1. Weiters Ried gegen Rapid 1:2, Austria Wien gegen den LASK 0:2. Wasserski, sensationeller Erfolg für Katharina Hafner bei der U20 EM in Bremerhaven. Die Bördschacherin holt Gold im Springen und Silber in der Kombination. Mit dem Team gibt es für sie ein weiteres Mal Silber. Julia Fritz holt zweimal Platz 15, dazu die Ränge 7 und 5 in Kombination und Springen. Max Wienerreuther wird im Springen 12. Wildwasser, da gibt es Gold für Max Steinbrenner bei der Junioren-Europameisterschaft in Frankreich im Kajak-Cross-Bewerb. Lukas Rohrmeister wird beim Next Generation Cup in Bratislava im U23-Kanadier 1.9. Leichtathletik, U20-Weltmeisterschaft in den USA, da erreicht die Mölltalerin Marlene Staudacher im Gehen mit einem neuen österreichischen Rekord über 5000 Meter im Endlauf Platz 31. Und beim Beachvolleyball Pro-Event in Wolfurt holt Magdalena Rabic mit Partnerin Alexandra Skarupa Platz 2.
0: Danke dir, Hannes. 4 Minuten nach 5:30. Die Morgengedanken gleich hier bei uns in der Morgenshow. Und wenn Sie Lust haben, mit mir zu telefonieren, freue ich mich. 0463 511.

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0: Annika Bocker Wanders und Puppe, 4:45.
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2: In der Welt des Internet ist, wie mir scheint, Shaming eine gängige Praxis. Shaming bedeutet anprangern, bloßstellen, beschämen. Scheinbare Schwächen oder eine nicht der eigenen Norm entsprechende Lebensweise werden gnadenlos an den Pranger gestellt. Menschen werden gedemütigt, herabgewürdigt, der Lächerlichkeit preisgegeben, sogar bedroht. Als User kann ich liken oder auch die Dosis erhöhen. Unbarmherzig sind wir da, gnadenlos. Begegnung kann gar nicht stattfinden. Ein Gespräch von Mensch zu Mensch, vom Ich zum Du schon gar nicht. Denn man redet ja nicht zueinander, sondern übereinander. Jemand zu beschämen ist grausam. Denn die Scham ist in den tiefsten Tiefen der Seele zu Hause. Dort, wo wir besonders verletzbar und bedürftig sind. Dort, wo wir besonders eine liebevolle Begegnung brauchen. Ein freundliches Auge, das mit uns weint. Dazu eine Geschichte. Einer, dem der Rabbi von Lublin mit der Geißel des Wortes über alle heimlichen Schwächen seiner Seele fuhr, unterbrach ihn aufbegehrend. Rabbi, ihr beschämt mich. Beschäme ich dich? Sprach der Zadik. Beschäme ich dich? So muss ich dich um Vergebung bitten.
0: Die Morgengedanken von der Salzburger Theologin und Psychotherapeutin Angelika Pressler. 3:45.

0: 10 Minuten vor 6 ist es mittlerweile geworden. Wie schauen wir denn wettermäßig aus? Haben wir heute schönes, heißes Sommerwetter auch weiterhin, oder?
1: Auch weiterhin. Heute wird es heiß und teils gewittrig. Im Laufe des Tages tauchen Wolken auf und am Nachmittag entwickeln sich über den Bergen auch erste Regenschauer. Später dann auch Gewitter. Die Temperaturen legen wieder zu und erreichen heute heiße 28 bis 34 Grad. In Villach ist es heiter bei 20 Grad. In Klagenfurt hat es derzeit 19 Grad. In Diex 17 Grad. In Batergassen ist es wolkig bei 16 Grad. In Weitensfeld 15 Grad und am Sonnenblick messen wir 7 Grad.
0: Der Sepp hat sich bei uns wieder mal gemeldet. Schönen guten Morgen.
2: Wer?
0: Servus Sepp, der Mike ist da.
2: Grüß dich, guten Morgen.
0: Servus, guten Morgen, wie geht's?
2: Mir geht's gut.
0: Fein,
2: heute ist der Laurentientag. Haben Sie früher gesagt, der erste kleine Herbsttag. Laurentius setzt im Herbst die Spitze an. Von jetzt an wachsen die Baumnehmer. Und das Haus geht aus, es ist ein Holz und das kippelt einfach der Herbst ganz stark daher. Die
0: okay.
2: Sonne geht früher rein.
0: Ja?
2: Nehmen wir so stark. Ja, sich geht's gut.
0: Wohl, fein.
2: Heute geht schon das ganz fette Wetter geleichtet, aber kriegen kann es nicht viel Bench.
0: Ah, okay, ja. Ja,
2: so heil ist gewesen, das
0: Nacht. Ja.
2: Der Hund hat Angst, aber passiert ist nichts.
0: Das ist die Hauptsache. Ja, fein, Sepp.
2: Und denke, geht's auch gut.
0: Alles in Ordnung bei uns, Sepp. Ich freue mich immer, wenn ich dich höre.
2: Ja, ja. Dann haben wir es wieder,
0: ja,
2: gell?
0: Ja, passt. Und du meldest dich wieder bei mir, gell?
2: Danke.
0: Servus. Okay. Servus. Na, wie gut ist jetzt dein Mölltalerisch in der Zwischenzeit schon?
1: Hm? Schon, oder?
0: Schon. Hirbest.
1: Hirbest.
0: Der Hirbest.
1: Hirbest.
0: Der Herbst.
1: Herbst.
0: Herbst.
1: Mhm.
0: Ja.
1: Hirbest.
0: Der Hirbest. Ja.
1: Also sprich es richtig aus. Hirbest.
0: Ja, das passt schon gut. Also du bist schon... Also,
1: Potenzial.
0: Da ist Potenzial da in Sachen Fremdsprachen. Ja, also ich Samstag fahre ich ins Mölltal. Ich glaube, da nehme ich die mit.
1: Ich fahre morgen ins Lesachtal.
0: Ah, echt? Wohin fährst du? In die Heimat?
1: In die Heimat.
0: Echt? Liebe Grüße an.
1: Ja,
0: das meine ich aber auch. Und da fragst du mich doch mal, ob ich mitfahre.
1: Hätte dich schon.
0: Ja, irritiert mich jetzt ein bisschen. Aloysia, schönen guten Morgen.
3: Schönen guten Morgen.
0: Guten Morgen, Aloysia.
3: Ich würde gerne einen Geburtstag wünschen.
0: Bitte.
3: Für die Witzerwautsche Lettenstetten und die Zwillingsschwester Rosi Rickenberg zum 81. Geburtstag. Alles Gute. Und vielleicht was Flottes von der Oberkräner hat sie so gern. Weil die ist eine fleißige Radiohörerin.
0: Ehrlich wahr? Okay.
3: Ja, die liebt das.
0: Ja, ja, ich hab was Flottes für sie, gell? Für die Geburtstagskinder.
3: Okay.
0: Ja?
3: Okay.
0: Machen wir das?
3: Danke.
0: Ja?
3: Wiederhören.
0: Auf Wiederhören, Aloysia. Baba. Warte mal, mal schauen, ob das
1: wohl,
0: das ist eine Flotte, schau mal.
1: Ja,
0: wohl, das ist aber echt eine Flotte. Ja, man hat Akustik, Musik aus Kärnten für die Geburtstagskinder. Weiß ich nicht was. Ja.

0: Bella Cornelius auf der Wolken kurz vor 6 Uhr Montag, 10.8. Guten Morgen beisammen.
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2: Im Studio ist Felix Schneider-Storm. Reisende beschweren sich immer öfter über verspätete Flüge. Bei der Agentur für Passagier- und Fahrgastrechte sind heuer schon 5.000 Anträge eingelangt, bei denen es um Entschädigungszahlungen geht. Doppelt so viele wie im Vorjahr. Welche Rechte Passagiere hier haben, berichtet Beate Tomasovic.
3: Beim Abflug hat man ein Recht auf Snacks und Erfrischungen, wenn der Flug 2 Stunden verspätet ist. Bei der Ankunft bekommt man Entschädigung ab 3 Stunden Verspätung, sagt Georg Loderbauer von der Agentur für Passagier- und Fahrgastrechte, der Schlichtungsstelle des Bundes.
4: Bei Kurzstreckenflügen sind das 250 Euro bis 1500 Kilometer. Ab 1500 Kilometer sind das 400 Euro und ab 3500 Kilometer, weil bei Flügen außerhalb der EU sind das sogar bis zu 600 Euro.
3: Damit man die Entschädigung bekommt, muss man sich zunächst an die Fluglinie wenden und den Anspruch auf Entschädigung stellen. Sollte die Fluglinie nicht zahlen, kann man sich an die Agentur für Passagier- und Fahrgastrechte wenden und einen Antrag auf Schlichtung stellen. Die Expertinnen dort prüfen dann jeden Fall einzeln und kümmern sich um alles Weitere.
2: Rund 270 Feuerwehrleute haben in Südfrankreich gestern gegen einen sich schnell ausbreitenden Waldbrand gekämpft. Wie die Feuerwehr im Departement Lozère mitteilt, war das Feuer etwa 140 Kilometer nordwestlich von Montpellier ausgebrochen. Bis zum Abend hatte es eine Fläche von mehr als 150 Hektar erfasst und breitete sich weiter aus. 2 Dörfer wurden vorsorglich evakuiert. Bei der nächsten Parlamentswahl in Russland könnte eine kritische Oppositionspartei am Stimmzettel stehen. Darüber entscheidet zumindest heute das oberste russische Gericht. Es geht um die Partei Jabloko. Sie kritisiert zum Beispiel offen den Krieg gegen die Ukraine. Gewählt wird in Russland im September. Auf Mallorca rückt wegen der totalen Sonnenfinsternis am Mittwoch sogar das spanische Militär an. Die Urlaubsinsel erwartet deutlich mehr Gäste als üblich. Damit alle Regeln eingehalten werden, sind ab heute Soldaten vor Ort. Die Sonnenfinsternis kann man auf Mallorca besonders gut beobachten. Die Sonne verschwindet dafür kurze Zeit komplett. In der Herrenfußball-Bundesliga halten der LASK und Rapid nach der 2. Runde noch ohne Punkteverlust. Die Linzer gewinnen bei der Wiener Austria 2:0 und stehen makellos an der Tabellenspitze. Martin Lang.
5: Hocheffizient präsentiert sich das Team von Meistertrainer Didi Kübauer beim 2:0-Sieg gegen die Wiener Austria. Die Linzer haben 2 Spiele, 2 Siege, 0 Gegentore.
6: Wir müssen alles sehr sachlich betrachten. Also so ist es nicht, dass alles gut auf was glänzt. Also wir müssen schon unser Spiel noch verbessern.
5: 6 Punkte hat auch Rapid durch ein 2:1 in Ried. Insgesamt gewinnen die Hütteldorfer zum Saisonstart 6 Spiele, Torhüter Niklas Hedl.
7: Ja, macht Spaß zurzeit, auch wenn wir wissen, dass von der Leistung her noch mehr geht.
5: Der WRC und Salzburg haben mit einem 1:1 4 Punkte und mit dem 0:2 gegen den LASK ist die Wiener Austria letzter zum Ligastart. Ein aberkanntes Tor mit Abseitslinientechnik verärgert Austria-Trainer Hell.
8: Der Linie vertraue ich nicht. Und da können wir 100 Mal sagen, das ist kalibriert. Aber ich muss es akzeptieren.
5: Austria und Hartberg sind am Tabellenende noch Tor- und punktelos.
2: Das waren die Nachrichten mit Felix Schneider-Storm. Zum Wetter.
9: Die Augusthitze setzt sich fort. Gestern wurden in Bludenz 36,5 Grad erreicht und auch heute sind bis zu 37 Grad möglich. Heute vor allem von Oberösterreich über Wien bis ins Nordburgenland. Derzeit ist es in Bregenz, Klagenfurt und Graz heiter. In den übrigen Landeshauptstädten sind auch Wolken dabei und die Temperaturen liegen um oder knapp unter 20 Grad. Zeitweise scheint heute überall die Sonne. Von der Früh weg sind aber auch Wolken dabei und bereits am Vormittag sind erste Schauer möglich. Ab Mittag bilden sich dann vermehrt Regenschauer und teils kräftige Gewitter, speziell im Bergland. Im Donauraum und vielerorts im Burgenland bleibt es meist trocken. Teils lebhafter Westwind und am Nachmittag 27 bis 37 Grad. In 2000 Meter Höhe um 18 Grad. Morgen sind in den Alpen und im Süden noch einmal ein paar Gewitter dabei. Im weiteren Verlauf der Woche dann kaum noch Schauer und sehr viel Sonne. Die Temperaturen gehen jedoch vorübergehend ein wenig zurück. So viel zum Wetter mit Nicola Biermeier.
0: Neues aus der Radio Kärnten Nachrichtenredaktion von und mit Isolde Notnagel.
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10: Noch keine Spur gibt es zu dem Autofahrer, der in der Nacht auf gestern in Traundorf in der Gemeinde Globasnitz einen 20-Jährigen erfasst und getötet hat. Ein Anrainer und eine nachfolgende Autolenkerin haben die Einsatzkräfte alarmiert und erste Hilfe geleistet. Die Reanimationsversuche blieben aber erfolglos. Der 20-Jährige starb noch an der Unfallstelle. Der Lenker des Unfallautos hat die Unfallstelle verlassen. Die Polizei bittet dringend um Hinweise. Zwei Suchaktionen im alpinen Gelände haben bis in die Nacht hinein die Einsatzkräfte von Bergrettung und Alpinpolizei beschäftigt. Auf der Hochalmspitze im Liesermaltertal wurden zwei Bergsteiger als vermisst gemeldet. Die beiden wurden aber am späten Abend von den Einsatzkräften beim Abstieg unverletzt und wohlauf gesichtet. Auf dem Mirnock musste spätabends die Suchaktion nach einem 66-jährigen Deutschen abgebrochen werden. Sie wird heute fortgesetzt. Die Ehefrau hatte am Abend Alarm geschlagen, als der Mann nicht wie vereinbart zurückgekehrt war. 28 Einsatzkräfte und 4 Suchhunde waren da im Einsatz. Und in Kärnten sind 5 Wochen vor Schulbeginn bereits 83% der vom Ministerium ausgeschriebenen Schulstunden besetzt. Die meisten offenen Stellen gibt es derzeit noch in Vorarlberg. Stellen, die bis zum Beginn des Schuljahres nicht besetzt werden können, werden mit Studierenden oder Überstunden gefüllt. Caroline, wie schaut es auf den Straßen derzeit aus?
11: Sicher unterwegs mit Radio Kärnten und da ist alles ruhig, alles im Butter, Sie kommen gut voran. Wir wünschen eine angenehme Fahrt.

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1: Morgen, Caro.
2: Morgen, Mike.
1: So, wir werden uns ein bisschen mit Fußball auseinandersetzen.
2: Wie soll es anders sein?
1: Ja, das muss jetzt sein. Entschuldigung, wer erzählt, gestern gegen Salzburg gespielt. Ein 1:1, vielleicht nicht ganz dem Spielverlauf entsprechend, aber nichtsdestotrotz, hey, der Punkt ist auf der Welt und das ist alles, worum es geht. Und damit ein guter Start für den WRC. Jetzt hoffe ich, dass uns der Trainer bald einmal besuchen kommt im Studio. Versprochen wurde es mir, aber bis jetzt...
2: Wenn wir so, mal nachhaken,
1: also
2: oder?
1: Also reisen tut er sich jetzt nicht so um, ich kommt mir vor.
2: Das machen wir schon, Mike.
1: Hey, von Tiroler zu Tiroler haben wir schon gedacht, dass das ein bisschen schneller geht. Ja, kriegen wir hin. Also, Fußball ein Thema und die Reichen und die Schönen natürlich auch in ein paar Minuten. Wir beide wünschen einen schönen

0: 6.14, 16 vor halb sieben. Das Wetter heute?
1: Heiß und teils gewittrig. In Summe scheint heute für einige Stunden die Sonne. Im Laufe des Tages tauchen Wolken auf und nach Mittag entwickeln sich über den Bergen erste Schauer. Später werden dann auch Gewitter wahrscheinlicher. In erster Linie aber in den Gebirgsgauen. Im Gebirge.
0: Ja, also halt mal Berg sein, ne? Ja.
1: Danke. Die Temperaturen legen eine Spur zu und erreichen erneute heiße 28 bis 34 Grad. In Villach ist es derzeit heiter bei 21 Grad, in Klagenfurt messen wir 19 Grad, in Breiteneck und Lienz 17 Grad, in Bad Eisenkappel 15 Grad und auf der Durach, da ist es wolkenlos bei 11 Grad.
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0: Stell dir vor, du heiratest, kommst zur Kirche hin, wo du in deinem Fall, deinem bald Angetrauten, das Ja-Wort geben solltest. Und dann kommst du gar nicht zur Kirche hin, weil tausende Schaulustige auf dich warten.
1: Ja, und dann stellt sich heraus, es ist das falsche Brautpaar.
0: So, jetzt müssen wir zurückblicken.
1: Jetzt müssen wir aufklären.
0: Sie, also Schauplatz Portugal.
1: Madeira,
0: genau. Cristiano Ronaldo und seine Georgina, heißt ja, sollten heiraten.
1: Demnächst. Es ist nicht fix oder nicht öffentlich bekannt, wann und wo. Genau, also das ist ein Geheimnis.
0: Genau, jetzt haben die Leute gedacht, jo, letzten Samstag wäre ein guter Termin gewesen für eine Hochzeit. Da biegern wir alle da nach Madeira. Wo ist das?
1: Der 8.8., jetzt kommt es mir überhaupt. Deswegen haben so viele Menschen geheiratet am Samstag. So,
0: und dann sind sie dort eben hin und haben erwartet, dass da geheiratet wird. Es wurde auch geheiratet.
1: Aber ganz wer anders war dort, in dieser Kathedrale, in dieser Bekannten, und die Leute haben sich wirklich informiert, wer dort eingetragen ist, und haben denen nicht geglaubt und haben gedacht, nein, das muss
0: Namen
1: trotzdem.
0: Einfach unter falschen Namen,
1: genau,
0: oder
1: unter
0: so.
1: Falschen Namen, damit da keiner draufkommt. Naja, aber nein. Ja, und die Braut wollte ehrlich mit ihrem Vater zum Altar oder wenigstens noch bis zur Kirche kommen und hat sich da durchkämpfen müssen. Also ich stelle es mir auf der einen Seite eine lustige Geschichte vor, auf der anderen Seite denke ich mir so.
0: Also ich sage jetzt einmal so, für einen Außenstehenden ist es eine lustige Geschichte, aber wenn es deine Hochzeit ist, dann bist du schwerst angefressen.
1: Ich wollte gerade sagen, ja, ich würde auszuckeln.
0: Boah, kannst du dir vorstellen. Nein, ich gehe wieder. Aus, in der Pause. Wird bei Lewis Hamilton auch möglicherweise irgendwann geheiratet? Man weiß es nicht, aber die Sache zwischen ihm und der Kim Kardashian,
1: die ist schon recht fix. Also die zwei machen ein gutes Bild, ja, glaube ich, nach außen. Und die Fans, denen taugt das natürlich auch.
0: Fix haben, glaube ich.
1: FZ,
0: ganz,
1: genau.
0: Ganz
1: wer schmust ist FZ.
0: Wer schmust ist FZ. Und die sind auch die Kinder.
1: Genau, also das hat man auch gemerkt am 4. Juli, dieses besondere Wochenende in Amerika. Da haben sie sich auch mit den Familien zusammengetan und auch die Kinder haben ihn mittlerweile ins Herz geschlossen. Also wer weiß, vielleicht läuten bei Kim dann wieder mal die Kirchenglocken. Ich glaube, die wird zum dritten Mal heiraten.
0: Ja, zum dritten Mal. Als Kind, wenn der Stiefvater ist, was macht der Stiefvater beruflich? Na, ist Formel-1-Fahrer, aber Weltmeister. Aber bist du deppert, das macht schon einen schlanken Fuß. Ne? Ich mein, bist immer schnell in der Schule mit ihm. Nicht? 13 vor halb 7.

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1: Ist alles ruhig, da kommen Sie ohne Probleme voran. Wir wünschen eine angenehme und vor allem sichere Fahrt.
0: Übermorgen in Spanien. Die Sonne geht unter am Tag. Sonnenfinsternis bei uns ja nur eine partielle. Wir haben schon darüber berichtet und werden auch morgen uns eingehender mit der Materie auseinandersetzen. Aber in Spanien wird es eine totale Sonnenfinsternis werden. Die erste seit 121 Jahren. Der Mondschatten wird am Mittwoch vom Nordpol und Island über die Iberische Halbinsel ziehen. Astronomiefans aus aller Welt wollen mit dabei sein. Wie Josef Manola aus Spanien berichtet.
2: Spanien zählt die Tage bis zur Sonnenfinsternis. Am 12. August wird das Naturereignis zwar nur wenige Minuten dauern, die Tourismuswirtschaft wird aber gewaltig profitieren. Das Hotelzimmer in Soria liegt bei 1.000 Euro, sagt die Direktorin. Der Hype ist groß. Die Schutzbrillen sind seit Tagen ausverkauft. Denn zuletzt war im Jahr 1905 eine totale Sonnenfinsternis auf dem spanischen Festland zu sehen. Das Erlebnis wird von Augenzeugen so beschrieben. Für wenige Minuten wird es dunkel, die Temperatur sinkt, Vögel verstummen, die Sterne werden sichtbar. Doch der Ansturm könnte auch Folgen haben. Bis zu 1,5 Millionen Autofahrten werden erwartet. Man rechnet mit stundenlangen Staus.
0: Ja, und Ausnahmesituation auch auf Mallorca. Da wurde sogar das Militär eingesetzt, um dafür zu sorgen, dass da also wirklich auch Recht und Ordnung herrschen. Wir wollen uns morgen, wie gesagt, mit dieser Sonnenfinsternis ein bisschen auseinandersetzen. Herr Arnetzhofer wird uns besuchen kommen und ein wenig darüber erzählen, was es denn mit dieser totalen oder partiellen, in unserem Fall Sonnenfinsternis, genau in astronomischer Hinsicht auf sich hat. 7:45.

0: Halbe Minute noch, dann ist es 6:30.
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0: Neues aus der Radio Kärnten Nachrichtenredaktion. Ich soll den Notnagel.
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4: Am 25. Oktober findet heuer die Landwirtschaftskammerwahl statt. Kärntens Bauern sind aufgerufen, ihre Interessensvertreter neu zu wählen. Als einzige Kammer in Kärnten wickelt die Landwirtschaftskammer diese Wahl aber nicht selbst ab, sondern das machen die Gemeinden, was für diese einen enormen Aufwand bedeutet. Wir berichten im Frühjournal. Außerdem Thema von heute bis einschließlich Samstag müssen sich Bewohner im Bereich von Klagenfurt bis St. Veit an der Glan auf erhöhten Hubschrauberlärm einstellen. Das Bundesheer trainiert wieder für den Einsatz aus der Luft. Und nach wie vor keine Spur gibt es zu dem Autofahrer, der in der Nacht auf gestern in Traundorf in der Gemeinde Globasnitz einen 20 Jahre alten Mann erfasst und getötet hat. Anrainer haben die Rettungskräfte verständigt. Laut Polizei dürfte der Unfall beim Auto im Frontbereich einen Schaden verursacht haben. Am Unfallort ist allerdings nichts vom Fahrzeug zurückgeblieben, was auf eine Spur hindeuten könnte. Caroline, du hast die Wetteraussichten für uns.
5: Heute ist es großteils sonnig und heiß. Gegen Mittag entstehen erste Quellwolken und Gewitter. Nachmittags steigt die Gewittergefahr von Norden und Westen her deutlich an. Wahrscheinlich trocken bleibt es im Klagenfurter Becken und die Höchstwerte erreichen heute 29 bis 33 Grad.
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5: Da kommen Sie auf den Hauptverbindungen gut voran. Wir wünschen eine angenehme und sichere Fahrt.
0: Sport, Hannes Warasche.
6: Fußball-Bundesliga, da holt der WRC im Heimspiel gegen Salzburg ein 1:1. Weiters Ried gegen Rapid 1:2, Austria Wien gegen den LASK 0:2. Wasserski, sensationeller Erfolg für Katharina Hafner bei der U20-EM in Bremerhaven. Die Bördschacherin holt Gold im Springen und Silber in der Kombination. Mit dem Team gibt es für sie ein weiteres Mal Silber. Julia Fritz holt zweimal Platz 15, dazu die Ränge 7 und 5 in Kombination und Springen. Max Wienerer wird im Springen 12. Wildwasser, da gibt es Gold für Max Steinbrenner bei der Junioren-Europameisterschaft in Frankreich im Kajak-Cross-Bewerb. Lukas Rohrmeister wird beim Next Generation Cup in Bratislava im U23-Kanadier 1.9. Leichtathletik, U20-Weltmeisterschaft in den USA, da erreicht die Mölltalerin Marlene Staudacher im Gehen mit einem neuen österreichischen Rekord über 5000 Meter im Endlauf Platz 31. Und beim Beachvolleyball-Pro-Event in Wolfurt holt Magdalena Rabic mit Partnerin Alexandra Skarupa Platz 2.
0: Dankeschön, Hannes Orasche. Wir freuen uns mit dem WRC 1:1 gegen Red Bull Salzburg. Ein paar Spieler-OTs, beziehungsweise was hat der Trainer zu sagen, gleich hier in der Morgenshow von Radio Kärnten.

0: 10 Minuten nach 6:30. Wolfsberg gegen Salzburg gestern 1:1. Das war nicht so ganz dem Spielverlauf entsprechend. So fair muss man sein. Die Salzburger, die hatten jede Menge Top-Chancen. Es waren wirklich Großchancen. Dass die vereitelt wurden, das ist letztlich einem zu verdanken, nämlich dem Torhüter des WRC, Nicolas Polster.
1: Ja, war ein Top-Spiel von mir, muss ich sagen. Aber auch die Jungs, die haben es richtig gut gemacht. Wir haben offensiv verteidigt, das, was wir wollten. Dass dann Salzburg mit ihren Qualitäten zu ein paar Chancen kommt, war uns auch bewusst, dass es dann so viele wurden und ich mich so gut zeigen konnte, ist natürlich wieder was anderes.
0: Ja, das kommt natürlich für ihn, um den sich ja Transfergerüchte ranken, gerade zum rechten Zeit. Der Start, Nicolas, mit 3 Punkten gegen Austria Wien und jetzt auch unentschieden gegen Salzburg. 4 Punkte nach 2 Spielen. Das kann sich sehen lassen nach dieser komischen letzten Saison.
1: Ja, ich glaube, so eine Saison wie letztes Jahr will hier keiner wieder erleben. Das merkt man, das sieht man in jeder Trainingseinheit, in jedem Match. Gehen wir, glaube ich, von der ersten Minute 100%. Wir zeigen richtig viel Einsatz und so kann es weitergehen.
0: Aber für Herrn Nicolas Polster wird es leider Gottes beim WRC wahrscheinlich wohl nicht weitergehen. So wie es ausschaut, ruft da das Ausland und lockt doch mit zu hohen Gagen und Möglichkeiten und auch Ablösesummen. Zum Trainer Thomas Silberberger. Am Ende ein 1:1. Wie zufrieden kann man sein? Denn der Spielverlauf, der war ja ein bisschen anders. Da muss man schon auch von einem etwas glücklichen Remis sprechen, oder?
2: So ist es. Also Red Bull war schon die bessere Mannschaft und hat schon einige Top-Chancen vorgefunden. Aber am Ende des Tages, morgen können wir noch diskutieren und übermorgen fragt kein Mensch mehr, ob glücklich oder nicht. Ich bin stolz, wie wir uns als Mannschaft präsentiert haben. Und es war halt einer dieser Spielverläufe gewesen, was schon x-mal passiert ist. Der Gegner ist besser, hat verballert aber schon die besseren Chancen. Und dann gehst du 1-0 in Führung. Und schade ist um einen Ausgleich, weil das war eigentlich die torunkritischste Situation, wo wir das Gegentor kriegen. Und von denen her, ja, wir haben es leidenschaftlich bis zum Schluss gefeitet, als Mannschaft auftreten. Und das sollte uns eigentlich einen Pusher geben. Wir haben jetzt 4 Punkte zum Auftakt aus Austria und Red Bull. Das ist okay.
0: Kann man durchaus lassen. Herzlichen Glückwunsch und liebe Grüße nach Wolfsberg. 3:45 in 3 Minuten. Das Frühjournal.

0: 6:45 in ein paar Sekunden, das Wetter heute.
1: Es wird sonnig, heiß und gewittrig. Ab Mittag entstehen über den Bergen erste Quellwolken. Am Nachmittag steigt die Gewittergefahr von Norden und Westen her deutlich an. Die Höchstwerte werden heute heiß bei 29 bis 33 Grad. In Villach messen wir aktuell 21 Grad, in Klagenfurt 19 Grad, in St. Veit 18 Grad, in Völkermarkt 16 Grad und in Heiligenblut ist es derzeit wolkig bei 12 Grad.
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3: Schönen guten Morgen. Am 25. Oktober findet heuer die Landwirtschaftskammerwahl statt. Kärntens Bauern sind da aufgerufen, ihre Interessensvertreter neu zu wählen. Als einzige Kammer in Kärnten wickelt die Landwirtschaftskammer diese Wahl aber nicht selbst ab, sondern das machen die Gemeinden. Geht es nach dem Gemeindebund, soll damit nach dieser Wahl Schluss sein. Der Aufwand sei nämlich zu hoch. Mehr von Birgit Rumpf-Buckelsheim.
4: Trotz leerer Kassen würden die Gemeinden die Landwirtschaftskammerwahl heuer noch durchführen, wie das gesetzlich verankert ist. Für die Zukunft aber fordert Gemeindebundpräsident Günter Falland, SPÖ.
5: Es ist ein Aufwand und es sind natürlich auch Kosten, die der Gemeinde dadurch entstehen und deshalb auch die Forderung, dass die Landwirtschaftskammerwahl von der Landwirtschaftskammer selbst durchgeführt wird.
4: Die Gemeindebediensteten stöhnen vor allem über die aufwendige Erstellung der Wählerlisten. Wer und wie viele sind auf welchem Hof wahlberechtigt? Das sorgt für Diskussionen und Einsprüche. Die Datengrundlage bekommen die Gemeinden von der Sozialversicherung. Obwohl die Kommunen diesmal für ihre Arbeit einen erhöhten Kostenersatz bekommen, sagt Gemeindebundpräsident Falland.
5: Also ein Teil der Kosten wird uns von der Landwirtschaftskammer refundiert. Aber auf einem erheblichen Teil, der jetzt nicht verifizierbar ist, bleibt die Gemeinde selbst sitzen.
4: Von der Landwirtschaftskammer heißt es, die Qualität der angelieferten Daten für die Wählerlisten sei stark verbessert worden. Kammerdirektor Bernhard Rebernick.
6: Wenn das neu diskutiert werden sollte, muss auch klar sein, dass die Landwirtschaftskammer auch dementsprechend die rechtlichen Möglichkeiten erhält, weil auch die Daten im amtlichen Melderegister einzusehen, damit sie dann quasi auch die Wahlberechtigten erheben kann. Es gibt in der Landwirtschaft keine Verpflichtung, sich in ein Melderegister einzutragen, wie es beim Gewerberegister in der gewerblichen Wirtschaft ist. Und deswegen sind wir eben auf die Unterstützung der Gemeinden angewiesen.
4: Gemeindebundpräsident Falland will aber weiter verhandeln nach der nächsten Landtagswahl mit der nächsten Landesregierung.
3: Zwei Suchaktionen im alpinen Gelände haben bis in die Nacht hinein die Einsatzkräfte von Bergrettung und Alpinpolizei beschäftigt. Auf der Hochalmspitze im Lieser-Maltertal wurden zwei Bergsteiger als vermisst gemeldet. Die beiden wurden aber am späten Abend von den Einsatzkräften beim Abstieg unverletzt und wohlauf gesichtet. Auf dem Mirnock musste spätabends die Suche nach einem 66-jährigen Deutschen abgebrochen werden. Sie wird heute weiter fortgesetzt. Die Ehefrau hatte am Abend Alarm geschlagen, als der Mann nicht wie vereinbart zurückgekehrt war. 28 Einsatzkräfte und 4 Suchhunde waren im Einsatz. Das 14 Jahre alte Mädchen, nachdem am Abend in Villach gesucht worden ist, ist wieder zurückgekehrt. Die Eltern hatten aus Sorge die Polizei informiert. Die Jugendliche dürfte allerdings länger als geplant einen Spaziergang unternommen haben. Noch keine Spur gibt es zu dem Autofahrer, der in der Nacht auf gestern in Traundorf in der Gemeinde Globasnitz einen 20-Jährigen erfasst und getötet hatte. Ein Anrainer und eine nachfolgende Autolenkerin haben die Einsatzkräfte alarmiert und erste Hilfe geleistet. Die Reanimationsversuche blieben aber erfolglos. Der 20-Jährige starb noch an der Unfallstelle. Der Lenker des Unfallfahrzeugs hat die Unfallstelle noch vor dem Eintreffen der ersten Zeugen verlassen. Die Polizei bittet dringend um Hinweise. Von heute bis einschließlich Samstag müssen sich Bewohner vom Klagenfurt bis St. Veit an der Glan auf erhöhten Hubschrauberlärm einstellen. Das Bundesheer trainiert wieder für den Einsatz aus der Luft. 200 Soldaten der 7. Jägerbrigade nehmen daran teil. Lisa Nadmesnik.
7: Sicheres Herantreten an die Maschinen, das rasche Auf- und Absitzen mit voller Kampfausrüstung und das Verladen von schweren Waffen, all das wird bei einer Luftlandeübung der 7. Jägerbrigade trainiert. Sie ist ein Spezialverband des Bundesheeres, deren Soldaten besonders in der verdeckten Aufklärung und für schnelle und überraschende Einsätze gegen feindliche Kräfte ausgebildet werden. Dafür arbeitet der sogenannte Jagdkampfverband auch mit internationalen Partnern wie den US-Rangern in den USA zusammen. Themen. Die Brigade ist auf schnelle und präzise Operationen im In- und Ausland spezialisiert und das immer in enger Zusammenarbeit mit den Luftstreitkräften. Genau das soll diese Woche auch trainiert werden. Zum Einsatz kommen dafür ein Black Hawk-Hubschrauber und zwei Augusta-Bell-Maschinen. Soldaten des Jägerbataillons 25 aus Klagenfurt und des Pionierbataillons 1 aus Villach üben den gefechtsmäßigen Lufttransport sowie die Landung bei Tag und Nacht. Die Hubschrauber werden im Nahbereich der Käfenhüller-Kaserne in Klagenfurt stationiert sein, wo auch mit vermehrten Hubschrauberflügen zu rechnen sein wird.
3: Das war das Frühjournal. Jetzt wieder zu dir, Mike.
0: Danke für immer. Sie soll den 9:09. Schönen guten Morgen, Kärnten.

4 Minuten nach, dann ist es 7 Uhr. 10. August, was hat sich da alles ereignet? 1793 wird der Louvre als Palast geschlossen und als Museum eröffnet, schon eine ganze Weile her. Dann hätten wir dann noch den Geburtstag von Ian Anderson, britischer Flötenderwisch bei Jethro Tull, kommt 1947 zur Welt. Die amerikanische Sängerin Patty Austin hat heute Geburtstag, kommt 1950 zur Welt. 10 Jahre später ein gewisser Antonio Banderas, der italienische Sänger Truppi. Heute Geburtstag, kommt 1947 zur Welt. Und Les Humphreys, der Mann, dem wir die Les Humphreys Singer zu verdanken haben, kommt 1940 zur Welt. Der größte Hit war der hier, Mexico. Mexico.

0: Das ist eine lässige Nummer. Jürgen Drews war zu diesem Zeitpunkt auch Mitglied bei den Les Humphreys Singers. An irgendeinem Punkt hat auch Donna Summer mal für Les Humphreys gesungen. Also das war schon sowas wie eine Kaderschmiede in Deutschland. Kurz vor 7.
1: Es ist 7 Uhr. Am Mikrofon ist Felix Schneider-Storm. Heute Abend beginnen im Fernsehen die ORF-Sommergespräche. Den Auftakt zur traditionellen Interviewserie mit den Chefinnen und Chefs der 5 Parlamentsparteien macht Grünen-Sprecherin Leonore Gewessler. Die Fragen stellt zum zweiten Mal Moderatorin Simone Striebel. Und die hat sich viel vorgenommen, wie Julian Paschinger berichtet.
2: Für Politikinteressierte ist es einer der Höhepunkte des Jahres. Die ORF-Sommergespräche finden heuer in einem Jahr ohne große Wahlen, aber mit großen Politversprechen statt, sagt Moderatorin Simone Striebel.
3: Es ist ein Sommer der Entscheidungen. Heuer entscheidet es sich, ob Reformvorhaben in Österreich auch gelingen. Und das wird auch großes Thema bei den Sommergesprächen sein. Einerseits bei der Regierung, aber auch welche Lösungen die Oppositionsparteien haben.
2: Die Sommergespräche sind ein Höhepunkt des politischen Sommers, sagt Sendungschef Alexander Satt. Mann.
4: Gerade in turbulenten Zeiten wie jetzt ist es einfach gut, so ein Format zu haben, wo man Gespräche vertiefen kann, wo man über jene Themen sprechen kann, die die Österreicherinnen und Österreicher wirklich bewegen.
2: Aus Kostengründen finden die Sommergespräche erneut in der ORF-Zentrale in Wien statt.
1: Nach Jahren des Lehrermangels in bestimmten Fächern und Regionen dürfte sich die Lage im nächsten Schuljahr weiter entspannen. Bildungsminister Wiederkehr zeigt sich vor dem Schulstart optimistisch. Ein Großteil der ausgeschriebenen Stunden sei besetzt. Der Trend insgesamt so positiv wie lange nicht, heißt es aus dem Bildungsministerium. Trotzdem kämpfen einige Bundesländer noch mit offenen Lehrstunden, etwa Vorarlberg und Oberösterreich. Insgesamt gibt es fast 18.400 Bewerberinnen und Bewerber. Ein Zehntel davon sind Quereinsteiger. Einen neuen KI-basierten Chatbot gibt es jetzt in der ID Austria App und auf den Seiten österreich.gv.at und id-austria-gv.at. Die Anwendung namens IDA soll bei Fragen etwa zur Registrierung der ID Austria oder E-Ausweisen rund um die Uhr weiterhelfen. In Zukunft soll man über IDA auch Anträge einbringen können. Diese Woche lohnt sich der Blick nach oben besonders, denn am Mittwoch erwartet uns eine partielle Sonnenfinsternis und in derselben Nacht auch der Höhepunkt des alljährlichen Sternschnuppenregens der Perseiden. Wo und wann man die Himmelsspektakel in Österreich beobachten kann und was dabei zu beachten ist, berichtet Raphael Krapscher.
5: Am Mittwochabend ist zunächst ab etwa 7:30 die fast totale Sonnenfinsternis in Österreich zu sehen. Der Astronom Franz Kerschbaum von der Universität Wien empfiehlt dafür einen möglichst freien Blick in Richtung Westen und eine Sonnenfinsternisbrille. In der zweiten Nachthälfte folgt dann der heurige Höhepunkt des Perseidenschauers.
6: Die Perseiden werden in dieser Nacht erst in der zweiten Nachthälfte gut beobachtbar. Also ich würde da bis Mitternacht warten und wir müssen uns nach Osten wenden, weil dort ist der Radiant der sogenannten Perseiden und da kommen diese Sternschnuppen scheinbar auf uns zu.
5: Weil das Perseidenmaximum heuer sogar mit einem Neumond zusammenfällt, sind bei gutem Wetter besonders viele Sternschnuppen zu erwarten.
1: Das waren die Nachrichten mit Felix Schneider-Storm. Zum Wetter.
7: Heiß wird es heute mit Temperaturen bis zu 37 Grad. Neben Sonne sind heute auch Wolken und ein paar Regenschauer und Gewitter dabei. Derzeit in Wien und Eisenstadt wolkig bei 20 Grad, St. Pölten wolkig 18, Linz bewölkt 21, Salzburg bewölkt 23, Innsbruck bewölkt 18, Graz heiter 20 und Graz und Klagenfurt heiter 19 Grad. Zeitweise erscheint heute die Sonne. Es ziehen aber auch Wolken durch und das schon von der Früh weg. Auch erste Regenschauer sind bald möglich. Die meisten Schauer und Gewitter sind jedoch dann am Nachmittag zu erwarten und da vor allem im Bergland. Im Donauraum und vielerorts im Burgenland bleibt es hingegen meist trocken. Teils lebhafter Westwind und am Nachmittag 27 bis 35, von Linz über Wien bis Eisenstadt bis zu 37 Grad. Morgen gehen die Temperaturen dann eine Spur zurück. Es gibt viel Sonne, in den Alpen und im Süden am Nachmittag auch ein paar Regenschauer und Gewitter. So viel zum Wetter mit Nicola Biermeier.
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8: Auf Kärntens Straßen kommen Sie gut voran und wir wünschen eine angenehme und sichere Fahrt.
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1: Morgen Caro.
2: Morgen Mike.
1: Caro hat heute eine hervorragende Idee für den Luftzyklus gehabt und ich hoffe sehr, dass wir das auflösen können, weil das könnte eine sehr spannende Angelegenheit werden.
2: Ja, würde mich auch sehr interessieren, ob das wirklich vorkommt, dass das viele machen.
1: Draufgebracht hat uns wieder einmal so eine leise blöde Lei zwischen der Isolde dir und mir und siehst, beim Blödeln bin ich ja nach wie vor der Meinung, kommen die besten Ideen heraus.
2: Hallo. Ganz deiner Meinung. Ja?
1: So, der Luftikus in ein paar Minuten hier bei uns in der Morgenshow. Mit Ihrer Hilfe kann das sehr spannend werden. Ich freue mich drauf und wünsche einen schönen guten

0: 7:11, 7:15, 7:15, 7:15. Fleetwood Mac war das und Don't Stop. Das Wetter, ja, hört auch nicht auf, schön und warm und heiß zu sein.
1: Es könnte sich aber noch ändern. Derzeit ist es noch recht freundlich und sonnig. Ab Mittag entstehen dann aber vor allem über den Bergen erste Quellwolken. Ab Nachmittag steigt die Gewittergefahr von Norden und Westen her deutlich an. Wahrscheinlich trocken bleibt es im Klagenfurter Becken, aber auch hier ist am Abend die Gewitterneigung leicht erhöht. Meist starten wir heute bei 14 bis 18 Grad, nur in Villach hat es bereits über 20 Grad. Die Tageshöchstwerte erreichen dann 29 bis 33 Grad. In Klagenfurt und Feldkirchen messen wir derzeit 19 Grad, in Gmünd und Lienz 17 Grad, in Döllach 14 Grad. Am Katschberg und Dobratsch hat es aktuell 15 Grad und am Sonnblick 7. Und dann schauen wir noch kurz zu unseren Nachbarn, da ist es wolkenlos in Udine bei 22 Grad und 20 Grad hat es in Portorosch.
0: Ein traumhafter Luftikus. Ja. Ja. In einer Minute hier bei uns in der Morgenshow von Radio Kärnten.
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0: Der wird ein traumhafter, denn die Isolde, die Caro und ich haben heute über Träume gesprochen, weil wir halt alle miteinander nicht besonders gut geschlafen haben.
1: Und auch nicht gut geträumt
0: haben. sondern einen ziemlichen wirren Schmorn zusammengeträumt haben. Und da hast du mir dann etwas Interessantes erzählt. Ich wusste nicht, dass es das gibt oder dass das manche Menschen machen, nämlich
1: Traumtagebücher führen. Okay. Also da. Der Sinn dahinter ist zu sagen, okay, man nimmt sich das wirklich vor, jeden Traum, den man träumt,
0: am nächsten, an den man sich erinnern kann, natürlich.
1: Genau, direkt zu notieren und aufzunehmen. Entweder im Sinne von, man nimmt ein Sprachmemo auf, ein Diktiergerät zum Beispiel, oder man nimmt wirklich ein Notizbuch, um dann mit der Zeit irgendwie auch ein bisschen besser das Unterbewusstsein verstehen zu können.
0: Okay.
1: Und ich habe auch schon davon gehört, dass wenn man das eine längere Zeit macht, man auch die Träume beeinflussen kann.
0: Ah, okay. Ich habe das überhaupt noch nie gehört. Wusste nicht, dass es das gibt. Also es ist dann eigentlich kein Traumtagebuch, sondern ein Nachtebuch, weil damit träumt das man da macht. Aber wurscht.
1: Also wird jeden Tag notiert.
0: Ich finde das sehr, sehr spannend. Eine sehr, sehr, sehr, sehr interessante Idee. Das noch nie gehört, dass das jemand macht. Kennst du jemanden, der das tut?
1: Ich habe von einem Bekannten gehört, also von meiner Schwester, dass da ein Freund das schon einmal gemacht haben sollte.
0: Ja.
1: Finde ich aber auch spannend. Ich wollte es eine Zeit lang auch machen, weil ich auch so wiederkehrende Träume habe. Mir fehlt aber für das, glaube ich, ein bisschen die Disziplin und
0: die Muße dann auch,
1: die
0: sich
1: Muse
0: hinzusetzen.
1: Sich,
0: weil du müsstest das gleich machen. Ne?
1: Genau,
0: du,
1: das ist zeitintensiv.
0: Ja,
1: und wenn ich jetzt blöd gesagt vor jedem Frühdienst
0: mir aber Früh kannst du aber eine halbe Stunde
1: dichten.
0: Ja, da ist ein verstehe ich. Aber ich finde es einen wirklich spannenden Gedanken. Ich habe davon noch nie gehört. Und als du dann gesagt hast, heute suchen wir jemanden, der ein solches Traumtagebuch führt, war ich sofort Feuer und Flamme. Ich finde das eine total spannende Geschichte. Wenn Sie, meine Damen und Herren,
1: ein Traumtagebuch führen, dann wäre es super, wenn Sie uns heute anrufen.
0: Ja, also ich brauche da jetzt keine intimen Details aus dem Tagebuch erzählen, um Gottes Willen, überhaupt nicht. Es würde uns nur interessieren, ist das dann wirklich so, dass man ein besseres Verständnis vielleicht hat oder sich
1: auch, je nachdem, wenn Sie es vielleicht länger machen und sagen, okay, Sie können schon Ihre Träume beeinflussen und das existiert wirklich so, wäre es total spannend, wenn wir da einen Einblick bekommen.
0: Also ich bin ja kein großer Esoteriker, aber manchmal träumt man ja dann wirklich Dinge, wo man sich dann am nächsten Tag denkt, ja, Alter, wie kommst du denn auf so einen Schmarrn überhaupt? Wo holt mir denn das Unterbewusstsein diese Geschichte daher?
1: Ja? Das ist echt faszinierend.
0: Wenn Sie, meine Damen und Herren, ein Traumtagebuch führen, dann rufen Sie mich jetzt an.
1: 0463 511 0055.
0: Und seien Sie mein Luftikus, es gibt auch was.
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0: Wenn Sie ein Traumtagebuch führen, rufen Sie uns jetzt an.
1: 0463 511 00 und die 5.
7: Was machst du?

0: 8:30 ist es geworden. 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
1: Auf unseren Straßen kommen Sie gut voran. Da sind uns keine Probleme gemeldet worden. Wenn Sie noch Verkehrsinformationen für uns haben, dann rufen Sie gerne kostenlos an unter 0800 600 601. Gute Fahrt.
0: In einem Erlebnis Natur geht es heute um die Feldlerche. Das ist ein Singvogel, der in Kärnten kaum noch vorkommt. Grund dafür sind die Intensivierung der Landwirtschaft mit vielen Monokulturen und die Bebauung. Es ist ein kleiner, unscheinbarer Vogel, ein Bodenbrüter. Sein Lebensraum wird aber immer mehr zerstört, sagt Josef Feldner, der Obmann von BirdLife Kärnten, der regelmäßig Erhebungen an 43 Plätzen über ganz Kärnten verstreut macht.
2: Wir haben genau in diesem Bereich, wir sind hier in St. Jakob im Rosental, eine Erhebung gehabt auf einer vorgegebenen Fläche. Die sind wir relativ gründlich abgegangen und haben alle Vögel erhoben, unter anderem auch die Feldlerche. Und das war 1998 bis 2004 und 2020 haben wir auf exakt diesen selben Flächen wieder dieselbe Methodik angewendet und die Bestandserhebung neuerlich durchgeführt. Und dort haben wir einen bereits deutlichen Rückgang. In Gesamtkärnten haben wir 43 Flächen unter und auf diesen Flächen hat es einen 70-prozentigen Rückgang gegeben, 2020.
3: Was bedeutet das Ihrer Meinung nach? Was für ein Zeichen ist das?
2: Es ist ein Zeichen, ein Trend, den wir erkennen. Die Biodiversität nimmt in vielen Bereichen ab. Und heuer, muss ich hinweisen, ist der Rückgang noch einmal drastischer. Wir haben in ganz Kärnten vielleicht 3 bis 4 Brutpaare, wenn überhaupt, von der Feldlerche. Und das ist einfach die Veränderung in der Landschaft, die stattfindet, im Anbau, in den Strukturen, in der monotonen Landschaft. Und all dieses Zusammenwirken führt dann letztendlich dazu, dass diese Vogelart so drastisch zurückgegangen ist.
0: Sagt Josef Feldner, der Obmann von BirdLife Kärnten, im Gespräch mit Barbara Liebminger. Mehr dazu heute in einem Erlebnis Natur in Radio Kärnten.

0: Eine Minute nach 7:30, ich soll den Notnagel mit den News.
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2: Die Abwicklung der Landwirtschaftskammerwahl im Oktober ist für die Kärntner Gemeinden ein enormer Aufwand. Geht es nach dem Gemeindebund, soll damit nach dieser Wahl auch Schluss sein. Die Landwirtschaftskammer wird aufgefordert, die Wahl in Zukunft selbst durchzuführen. Die Gemeindebediensteten stöhnen vor allem über die aufwendige Erstellung der Wählerlisten, die Fragen, wer und wie viele sind auf welchem Hof wahlberechtigt. Das sorgt oft für Einsprüche und langwierige Einzelprüfungen. In diesen Minuten soll die Suche nach einem 66-jährigen Deutschen auf dem Mirnock wieder aufgenommen werden. Die Ehefrau hatte gestern die Rettungskräfte verständigt, weil der Mann nicht wie vereinbart zurückgekehrt war. Am späten Abend mussten die 28 Einsatzkräfte von Bergrettung und Alpinpolizei, unterstützt von 4 Suchhunden, aufgrund der Dunkelheit abbrechen. 5 Wochen vor Schulbeginn sind in Kärnten bereits 83% der vom Ministerium ausgeschriebenen Schulstunden besetzt. Die meisten offenen Stellen gibt es derzeit noch in Vorarlberg. Stellen, die bis zum Beginn des Schuljahres nicht besetzt werden können, werden mit Studierenden oder Überstunden gefüllt. Generell würde sich die Lage nach Jahren des Lehrermangels aber wieder entspannen, heißt es aus dem Bildungsministerium. Caroline, du hast die Wetteraussichten für uns.
3: Derzeit ist es noch freundlich und sonnig. Ab Nachmittag gibt es dann einige Quellwolken, vorerst über den Bergen, und dann steigt auch die Gewittergefahr von Norden und Westen her deutlich an. Die Höchstwerte erreichen heute 29 bis 33 Grad.
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3: Da kommen Sie weiterhin gut voran, es sind uns keine Störungen gemeldet worden. Gute Fahrt.
0: Hannes Orasche und der Spatz.
4: Fußball-Bundesliga, da holt der WRC im Heimspiel gegen Salzburg ein 1:1. Weiters Ried gegen Rapid 1:2, Austria Wien gegen den LASK 0:2. Wasserski, sensationeller Erfolg für Katharina Hafner bei der U20-EM in Bremerhaven. Die Bördschacherin holt Gold im Springen und Silber in der Kombination. Mit dem Team gibt es für sie ein weiteres Mal Silber. Julia Fritz holt zweimal Platz 15, dazu die Ränge 7 und 5 in Kombination und Springen. Max Wienerer wird im Springen 12. Wildwasser, da gibt es Gold für Max Steinbrenner bei der Junioren-Europameisterschaft in Frankreich im Kajak-Cross-Bewerb. Lukas Rohrmeister wird beim Next Generation Cup in Bratislava im U23-Kanadier 1/9. Leichtathletik, U20-Weltmeisterschaft in den USA, da erreicht die Mölltalerin Marlene Staudacher im Gehen mit einem neuen österreichischen Rekord über 5000 Meter im Endlauf Platz 31. Und beim Beachvolleyball-Pro-Event in Wolfurt holt Magdalena Rabic mit Partnerin Alexandra Skarupa Platz 2.
0: Dankeschön, Hannes. Wir lösen unseren Traumtagebuch-Luftekuss auf. Gleich hier in der Morgenshow von Radio Kärnten.

0: 8:45 ist es mittlerweile geworden, Montag, 10.08.2026. Wir lösen unseren Traumtagebuch-Luftekuss auf. Gleich hier.
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0: Manchmal sind so durchwachsene Nächte gar nicht einmal so schlecht und sie liefern uns die Inspiration für einen Luftikus.
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0: Die Isolde, die Caro und ich, wir haben halt alle drei schlecht geschlafen, teilweise auch am furchtbaren Schmollen geträumt und über die Träume uns unterhalten. Die Caro hat eine tolle Idee gehabt, nämlich sie wusste davon, dass es Menschen gibt, die
8: ein Traumtagebuch führen.
0: Okay, also wo man wirklich die Träume aufschreibt. Ich habe das noch nie gehört gehabt und habe das aber sofort spannend gefunden. Caro hat gemeint, gut, dann machen wir einen Luftikus draus. Genau, das machen wir. Wir haben jemanden gesucht, der ein Traumtagebuch führt. Leopold Rieger war einer von denen, die uns angerufen haben. Leopold, schönen guten Morgen.
9: Ja, guten Morgen, Mike.
0: Guten Morgen, Leopold. Wie lange führen Sie schon ein Traumtagebuch?
9: Circa 15 Jahre.
0: Darf ich fragen, wie es dazu gekommen ist, dass Sie damit begonnen haben?
9: Ja, schon. Es ist ganz einfach. Ich habe viele Jahre vorher schon immer geträumt und Träume, die ich mir nicht erklären habe. Mhm. Und dann habe ich mir Literatur gekauft von Carl Gustav Jung und Freud.
0: Ja, also die großen Pioniere in Sachen Traumdeutung.
9: Die Traumanalysten waren. Ne? Wie baut man sowas richtig auf, um Zusammenhänge im Alltag mit Unterbewusstsein, mit den Träumen aufzubauen.
0: Okay,
9: gell?
0: Ja.
9: Und aus dieser Literatur ist dann das Traumtagebuch von mir erwachsen, wo ich dann genau angefangen habe, Tag, Datum, Tierkreiszeichen, Mondstand zu notieren und diese Träume, die man dann hat im Alltag, also mit dem Alltag zu vergleichen.
0: Ja.
9: Und viele Träume sind nur sehr schwer, laut meinen Erfahrungen, jetzt in Zusammenhang bringen mit dem Traum, den man hat. Gell? Mhm. Es sind schon einige Träume, die man sich erklären kann und nachvollziehen kann, aber vieles bleibt auch im Unterbewusstsein. Und was meine Erfahrung am Traumbuchschreiben war, ist, dass Träume vor Mitternacht aus dem Unterbewusstsein bis in der Früh verschwinden, die kaum nacherzählbar
0: Verstehe,
9: sind
0: oder
9: nachvollziehbar sind. Gell?
0: Okay.
9: Die Phasen im REM-Schlaf,
0: also in der Rapid Eye Movement Phase, wenn man besonders tief schlaft.
9: Genau, das ist der Tiefschlaf, gell? Und dieser findet ja bekanntlich zwischen 4 und 6 Uhr in der Früh statt.
0: Mhm. Bei mir nicht,
9: und wenn man dann aus dem Traum erwacht, dann bleiben die im Unterbewusstsein, jedenfalls bei mir war es.
0: Ja.
9: Okay? Und diese Träume habe ich dann können niederschreiben. Und dann aus dieser Literatur, die ich mir angeschaffen habe, habe ich dann natürlich, wie ich das jetzt am besten mache, um Vergleiche zu ziehen, gemacht. Und da ist drinnen gestanden, man sollte eigentlich den Ort, die Personen, die Handlung, die Zeit in etwa, in welcher sich das abgespielt hat, zu notieren. Und das eher genau, damit man dann irgendwann, sollte sich der Traum wiederholen, vielleicht Parallelen erkennen kann.
0: Okay,
9: ja?
0: Okay.
9: Oder ob das mit dem Alltag was zu tun haben kann, den man nicht verarbeitet hat bei Tag, den man dann in der Nacht beschäftigen.
0: Ja. Und führen Sie dieses Traumtagebuch physisch wirklich in einem Notizbuch oder machen Sie das irgendwie
9: richtig,
0: mit dem Computer?
9: Ja, nein, ich schreibe das mit der Hand auch, um geistige Arbeit zu leisten.
0: Ja.
9: Im fortgeschrittenen Alter sollte man ja auch für den Geist was tun.
0: Klar, ja.
9: Und diese Rechtschreibung nicht verlernen, war es mir immer ein Anliegen, alles per Hand zu notieren und zu schreiben. Gell?
0: Haben Sie da manchmal auch Angst, dass dieses Traumtagebuch möglicherweise einmal in die falschen Hände fallen könnte? Ich meine, das sind ja auch intime Dinge, die man da seinem Tagebuch anvertraut. Möchte man ja nicht, dass das irgendjemand liest, ne?
9: Ist keine Frage, habe ich mir natürlich einen Gedanken gemacht drüber, aber nachdem das bis jetzt keiner gewusst hat, dass ich das mache, außer im engsten Kreis, unter Umständen die Freunde und Familie, gell, ist es so, dass ich mir über das keinen Gedanken
0: mache. Gut, aber jetzt ist damit okay. vorbei, gell?
9: Jetzt schaut so aus. Also es ist aber so, ich habe mit dieser Sache, mit dem Umgang überhaupt kein Problem, weil man vielleicht mit anderen dann zu sprechen kommt und doch das eine und das andere mehr erfährt, was man selber nicht weiß.
0: Das kann ich mir vorstellen. Leopold, das war total spannend. Ich bedanke mich sehr herzlich, dass Sie bei mir angerufen haben.
9: Ja, gerne.
0: Dankeschön, einen schönen Tag noch.
9: Ebenfalls und einen schönen Gruß im Team, gell?
0: Wieder ein Danke, Papa. Und da schickt man natürlich gerne was zu.
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0: Aber ich finde das wirklich spannend, was wir da gehört haben. Weißt du, wenn man das auch versucht zu kontextualisieren, dass man sagt, okay, das könnte jetzt irgendwie zusammenpassen, weil ich untertags das oder das gemacht habe oder etwas mich noch beschäftigt, ein Gespräch, das ich untertags geführt habe. Oder wenn sich Träume wiederholen, ja, dass man
11: auch
0: sieht, gibt es da ein Muster? Also ich finde das sehr spannend.
11: In welcher Situation man dann auch ist. Und was ich auch interessant gefunden habe, ist, dass er das an Mondphasen sich auch immer notiert.
0: Auch spannend. Ja,
11: da kann man vielleicht auch ein bisschen die sensible Seite von einem selber ein bisschen sehen.
0: Ja, nein, also überleg gerade, du bist.
11: Fangen wir an, wir beide.
0: Traumtagebuch. Ja. Ich meine, bei mir wäre es mehr Albtraumtagebuch, aber Tagebuch wäre es 13 vor 8.

0: 9 Minuten noch, dann ist es 8 Uhr. Lionel Richie in der Morgenshow und Easy. Schauen wir uns einmal an, was das Wetter in den nächsten Tagen drauf hat.
1: Heute ist es noch recht freundlich und sonnig, zumindest zuerst. Ab Mittag entstehen dann vor allem über den Bergen erste Quellwolken. Ab Nachmittag steigt die Gewittergefahr von Norden und Westen her deutlich an. Wahrscheinlich trocken bleibt es am ehesten im Klagenfurter Becken, aber auch hier ist am Abend die Gewitterneigung leicht erhöht. Die Tageshöchstwerte erreichen heute 29 bis 33 Grad. Morgen kann es von Westen her zu ein paar Regenschauer kommen, teils wird es auch sonnig, bevor sich dann am Nachmittag wieder ein paar lokale Schauer und Gewitter breit machen. In der Früh hat es zwischen 14 und 19 Grad, 29 bis 33 Grad erreichen morgen die Höchstwerte am Nachmittag. Am Mittwoch setzt sich weitgehend sonniges und heißes Wetter durch. In den Niederungen ist die Gewittergefahr niedrig. In den Bergen treten sie am ehesten ganz im Norden und Westen auf. Die Höchstwerte erneut heiße 28 bis 32 Grad. In Villach messen wir derzeit 22 Grad, in Klagenfurt 20 Grad, in Breiteneck 19 Grad und in Lienz 17 Grad. Auf der Flatnitz 14 Grad.
0: Es ist zwar ein bisschen zu heiß, um über Skispringen nachzudenken, aber es gibt ja den Sommer Grand Prix und unser Daniel Ciofenik hat in Courchevel für einen Doppelschlag gesorgt. Wolfgang Eichinger, der Daniel hat wie am Samstag auch gestern den zweiten Bewerb bei diesem Sommer Grand Prix für sich entschieden.
2: Der Gesamtweltcupsieger von 2025 scheint bereits in herausragender Form zu sein. Daniel Ciofenik hat beide Springen in Courchevel gewonnen, beide Male knapp vor dem deutschen Olympiasieger Philipp Raimund.
3: Sehr, sehr cooles Wochenende. Ich glaube, wir sind sehr, sehr gut eingestartet, auch ich. Ich glaube, ich bin sehr zufrieden, jetzt auch so nach Hause zu fahren. Der Sommer ist jetzt in vollem Gange. Ich glaube, wir sind gut drauf. Dann freuen wir uns jetzt schon auf den Winter.
2: Mit Stefan Kraft lächelt beim zweiten Bewerb ein weiterer Österreicher auf dem Siegespodest. Kraft wird nach dem 9. Platz am Sonntag diesmal Dritter.
4: Heute aber wieder, glaube ich, die Kurve gekratzt und echt einen sehr, sehr coolen Wettkampf von nicht weit weg nach ganz vorn.
2: Und die Österreicher sowieso sehr, sehr stark, auch im Sonntagsbewerb. Vierter Maxi Ortner und auf Platz 6 Jonas Schuster.
0: Dankeschön, Wolfgang Eichinger, und Gratulation, Daniel Ciofenik. Doppelschlag in Courchevel beim Sommer Grand Prix. 7 Minuten vor 8.

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3: Im Studio ist Felix Schneider-Storm. Bundeskanzler Christian Stocker von der ÖVP hat bei seiner Ankunft zum Staatsbesuch in der Türkei jetzt zum ersten Mal in einem ORF-Interview Stellung bezogen, nach der Aufregung um seine Aussage zur Kinderbetreuung. Stocker hatte gesagt, dass Kinderbetreuung keine Arbeit sei. Julian Paschinger.
4: Millionen Klicks, tausende Kommentare, die meisten stark negativ. In den sozialen Medien sorgt der Kinderbetreuungssager des Bundeskanzlers trotz Entschuldigung weiter für großen Wirbel. Wie wichtig Care-Arbeit ist und wie viel Frauen dabei leisten, das sei ihm bewusst, sagt Stocker dazu bei seiner Ankunft in der Türkei zum ORF-Radio.
5: Ich weiß, wie unendlich viel Frauen in Familien leisten, aber auch Väter, Großmütter, viele, die sich an der Kinderbetreuung und Erziehung beteiligen. Das ist faktisch unbezahlbare Arbeit, weil Familie bedeutet Verantwortung füreinander tragen und das kann man nicht immer in Geld messen und gemeint habe ich entgeltliche Lohnarbeit.
4: Für das Aktionsbündnis Frauen streiken reichen die Erklärungen und Entschuldigungen des Kanzlers nicht aus. Sie wollen heute Nachmittag vor dem Bundeskanzleramt eine Demonstration abhalten.
3: In Frankreich geht der Kampf gegen verheerende Waldbrände weiter. Im Departement Lozère im Süden versuchten gestern rund 270 Mann ein Feuer etwa 140 Kilometer von Montpellier einzudämmen. Auch Löschflugzeuge waren im Einsatz. Zwei Dörfer wurden vorsorglich evakuiert. Heißes Wasser aus den Tiefen der Erde kann genutzt werden, um unabhängiger von fossilen Energieträgern zu werden. Auch in Österreich ist das möglich, bisher gibt es aber einige gesetzliche Hürden. Das für Bergbau zuständige Finanzministerium legt jetzt einen Gesetzesentwurf vor, der die sogenannten Tiefengeothermie erleichtern soll, berichtet Tanja Malle.
6: Schätzungen zufolge könnten in Österreich rund 500.000 Haushalte per Tiefengeothermie mit Fernwärme versorgt werden. Bisher brauchte es für Tiefengeothermiebohrungen allerdings die Genehmigung aller Eigentümer, so SPÖ-Energiesprecher Alois Schroll.
7: Auf Deutsch heißt das, alles, was unter 300 Meter gebohrt wird, müssen quasi die Inhaber und Inhaberinnen quasi das zulassen.
6: Das konnten, weil schräg ins Erdreich gebohrt werden muss, einige hundert Personen sein. Das soll künftig nicht mehr der Fall sein. So Schroll. Zudem seien vereinfachte Behördenverfahren geplant. Mit ÖVP und NEOS werde es noch Verhandlungen brauchen.
7: Das ist uns ganz, ganz wichtig, dass wir hier eine rasche Einigung zusammenbringen. Und ich glaube, dass es relativ rasch gehen wird und bald umgesetzt werden kann.
6: Im gemeinsamen Regierungsprogramm sind Erleichterungen bei der Tiefengeothermie bereits festgeschrieben.
3: Westeuropa hat in diesem Jahr den heißesten Juni und Juli seit Beginn der Aufzeichnungen erlebt. Das teilt das EU-Beobachtungsprogramm Copernicus heute mit. Die Durchschnittstemperatur in der Region hat in dem Zeitraum 21,62 Grad betragen. Auch die Ozeane haben demnach im Juli weltweit die höchsten jemals für diesen Monat gemessenen Temperaturen verzeichnet. Bei den Werten an Land verweist Copernicus auf ein starkes Temperaturgefälle von West- nach Osteuropa und Skandinavien, wo es wesentlich kühler war. Das waren die Nachrichten mit Felix Schneider-Storm. Und jetzt zu den Wetteraussichten.
8: Die extreme Trockenheit setzt sich fort, speziell im Flachland im Norden und Osten. Hier ist auch die gesamte Woche hindurch kein Regen zu erwarten. Im Bergland sind speziell heute und morgen ein paar Schauer und Gewitter dabei, aber auch die sind nur lokal. Derzeit in Wien heiter bei 22 Grad, Eisenstadt und St. Pölten wolkig 22, Linz und Salzburg bewölkt 23, Innsbruck bewölkt 18, Bregenz heiter 23 und Graz und Klagenfurt heiter 21 Grad. Zeitweise scheint heute die Sonne. Mit Westwind ziehen aber auch Wolken und schon jetzt vereinzelt Schauer durch. Am Nachmittag werden Schauer und Gewitter häufiger, die meisten bilden sich im Bergland. Es wird heiß, teilweise sehr heiß, mit 27 bis 35, von Linz über Wien bis Eisenstadt bis zu 37 Grad. Morgen geht es mit viel Sonne weiter, im Bergland und im Süden entstehen einzelne Regenschauer und Gewitter. Es wird eine Spur weniger heiß, mit 26 bis 33, im Südosten bis zu 35 Grad. Soviel zum Wetter mit Nicola Biermeier.
9: Danke, Nicola. 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
10: Da kommen Sie auf den Hauptverbindungen ohne Probleme voran. Hoffentlich bleibt es dabei. Wir wünschen eine angenehme und vor allem sichere Fahrt.
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0: Morgenshow mit Mike Diewald und Caroline Gorton.
1: Moin Caro.
2: Moin Mike.
1: Wir haben was mitbekommen.
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1: Liegt da vor uns und geht nach
2: Völkermarkt.
1: Gut, und zwar Bezirk Völkermarkt logischerweise in die Ortschaft
2: Kremschitz, Postleitzahl 9102.
1: Gibt immerhin 101 Kremschitzer und Kremschitzerinnen.
2: 39 Privathaushalte.
1: Überhaupt nichts.
2: Mir auch nicht.
1: Okay. Ja, ist ja auch wurscht. Es liegt jetzt an Ihnen. Ja, wenn Sie dort wohnen, dann liegt es jetzt an Ihnen, dass wir diesen weißen Fleck für uns auf der Kärntner Landkarte einfärben.
2: Ja, genau.
1: Und Sie werden uns dabei helfen und uns sagen, wo genau ist Kremschitz? Was müssen die Frau Caro und ich zum Thema Kremschitz wissen?
2: 0463 511 00 und die 5.
1: Bitte jetzt anrufen, Sie haben zwei Plattenlängen Zeit und wenn Sie dann der Erste sind, dann gehört die Kohle schon Ihnen. 0463
2: 511 00 5.
1: Kremschitzer und Kremschitzerinnen aus dem Bezirk und der Gemeinde Völkermarkt bei uns anrufen. Schönen guten Morgen.

0: 8:12 ist es geworden.
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0: führt uns heute in den Bezirk Völkermarkt. Wir suchen jemanden aus der Ortschaft Kremschitz. Und angerufen hat ein guter Bekannter der Morgenshow als erster, nämlich Gerhard Goy. Gerhard, schönen guten Morgen.
2: Guten Morgen.
0: Guten Morgen. Ich glaube, das ist das erste Mal, dass wir beide telefonieren. Und jetzt telefonieren wir schon seit vielen Jahren miteinander. Und du bist nicht am Radl, sondern im Auto.
2: Genau, ja.
0: Also
2: ich werde wohl wieder Radl fahren, aber ich werde jetzt einmal 80.000 der Service.
0: Das muss einmal reichen.
2: Ja.
0: Hast du das 80.000er Service beim Auto oder beim Fahrrad?
2: Ja, bei mir. Körper.
0: Okay. Ja. Gerhard, du bist ein Kremschitzer.
2: Ja.
0: Jetzt musst du mir bitte erklären, wo genau sich die Ortschaft Kremschitz in Völkermarkt befindet.
2: Du fährst Autobahn West Völkermarkt.
0: Ja.
2: Und dann gleich bei der Abfahrt geht es dann gleich links nach St. Margarethen.
0: Okay.
2: Und Kirche St. Margarethen vorbei.
0: Ja.
2: Und die erste Kreuzung, die erste Querstraße, geht dann noch Richtung St. Georgen am Weinberg.
0: Aha.
2: Und von dort noch ungefähr einen Kilometer weiter. Und dann links geht's hinein nach Kremschitz.
0: Und dann bin ich bei dir. Gerhard, jetzt kenne ich mich aus. Ich freue mich, dass du angerufen hast, bedanke mich herzlich. Und wenn du bald wieder am Radl sitzt, dann hören wir uns.
2: Jawohl, ich melde mich ganz sicher bei dir.
0: Freue ich mich.
2: Okay.
0: Danke dir.
2: Gut, bitte, danke.
0: Servus, Gerhard, Papa. Ciao. Und wir schicken gerne was zu.
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0: 10 Minuten vor 8:30 sicher unterwegs mit Radio Kärnten auf den Straßen.
1: Auf unseren Straßen kommen Sie gut voran. Es sind uns keine Probleme gemeldet worden. Wir wünschen eine angenehme Fahrt.
0: Wünsche ich Ihnen auch, 10 vor 8:30. 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Die Sommergespräche gehen los. 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

0: Halb neun ist es mittlerweile geworden. Zeit für die Neuigkeiten aus der Radio Kärnten Nachrichtenredaktion von und mit Isolde Notnagel.
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2: Erfolgreich war heute früh schließlich die Suche nach einem seit gestern vermissten 66 Jahre alten Deutschen im Gebiet des Mirnox. Am späten Abend musste die Suche nach dem Mann abgebrochen werden. Sie wurde heute früh fortgesetzt. Die Ehefrau hatte gestern die Einsatzkräfte alarmiert, weil ihr Mann noch nicht von seiner Wanderung zurückgekehrt war. Noch keine Spur gibt es zu dem Autofahrer, der in der Nacht auf gestern in Traundorf in der Gemeinde Globasnitz einen 20-Jährigen erfasst und getötet hatte. Ein Anrainer und eine nachfolgende Autolenkerin haben die Einsatzkräfte alarmiert und erste Hilfe geleistet. Die Reanimationsversuche blieben aber erfolglos. Der 20-Jährige starb noch an der Unfallstelle. Der Lenker des Unfallfahrzeugs

0: Zeuges hat die Unfallstelle noch vor dem Eintreffen der ersten Zeugen verlassen. Die Polizei bittet um Hinweise. Und in Kärnten sind 5 Wochen vor Schulbeginn bereits 83% der vom Ministerium ausgeschriebenen Schulstunden besetzt. Die meisten offenen Stellen gibt es derzeit noch in Vorarlberg. Stellen, die bis zum Beginn des Schuljahres nicht besetzt werden können, werden mit Studierenden oder Überstunden gefüllt. Caroline, du hast die Wetteraussichten für uns.
1: Derzeit ist es noch recht freundlich und auch sonnig. Ab Mittag entstehen dann über den Bergen erste Quellwolken. Am Nachmittag steigt die Gewittergefahr von Norden und Westen her deutlich an. Höchstwerte erreichen heute 29 bis 33 Grad. In Börtschach messen wir aktuell 24 Grad, in Hermagor 21 und in Ariach 18. Sicher unterwegs mit Radio Kärnten, B83 Kärntner Straße. Bei Arnoldstein wird der Verkehr wegen Baumschlägerungsarbeiten wechselweise angehalten. Das Ganze dauert voraussichtlich noch bis 14 Uhr. Gute Fahrt.
2: Sport Hannes Varasche.
3: Wildwasser, da holt Max Steinbrenner bei der Junioren-Europameisterschaft in Epinal in Frankreich Gold im Kajak-Cross-Bewerb. Im Team gemeinsam mit Jakob Seebacher holt er Platz 6. 3 Medaillen bei der U20-Wasserski-EM in Bremerhaven holt Katharina Hafner. Die Börtschacherin gewinnt das Springen. Dazu sichert sie sich Silber in der Kombination und in der Teamwertung. Hier tragen auch Julia Fritz und Maxi Wienerreuther zum Erfolg bei. Wasserski, da belegt Luca Rauchenwald beim Pro Tour-Event in Kanada Platz 2. In der Fußball-Bundesliga ein 1:1 des RZ Pellets WRC im Heimspiel gegen die Salzburger Bullen. Ried verliert zu Hause gegen Rapid mit 1:2. Meister LASK gewinnt bei Austria Wien mit 2:0. Handball, da belegt Österreichs U18-Team bei der Europameisterschaft in Serbien Platz 12, verliert das Platzierungsmatch gegen Portugal mit 31:33. Und MotoGP in Silverstone, da holt sich Raul Fernandez auf Aprilia den Sieg vor seinen Markenkollegen Jorge Martin und Marco Bezzecchi. Bester KTM-Fahrer als 5. Pedro Acosta.
4: Danke dir, Hannes Varasche. Wir bleiben sportlich. Der WRC rettet, muss man wohl sagen, gestern einen Punkt gegen Salzburg. Aber was soll's? Ein Punkt ist ein Punkt. Mehr dazu gleich hier.

0: Das war eine zahre Geschichte gestern, dieses Spiel des WAC gegen Salzburg. Und dass es da zu einem 1:0 gekommen ist, mit einem Führungstor für die Wölfe in Wolfsburg, das ist einem Herrn zu verdanken, nämlich Torhüter Nicolas Polster. Da waren 9 oder 10 Großchancen und die hat er zunichte gemacht. Also das war, Nicolas, ein absolutes Traumspiel, oder?
1: Ja, war ein Top-Spiel von mir, muss ich sagen. Aber auch die Jungs, die haben es richtig gut gemacht. Wir haben offensiv verteidigt, das, was wir wollten. Dass dann Salzburg mit ihren Qualitäten zu ein paar Chancen kommt, war uns auch bewusst, dass es dann so viele wurden und ich mich so gut zeigen konnte, ist natürlich wieder was anderes.
0: Also ein Start mit 3 Punkten gegen Austria Wien und jetzt eben ein Unentschieden gegen Salzburg. 4 Punkte, 2 Spiele, kann sich sehen lassen. Vor allem angesichts der letzten Saison, die ja, naja, sagen wir vorsichtig, durchwachsen war.
1: Ja, ich glaube, so eine Saison wie letztes Jahr will hier keiner wieder erleben. Das merkt man, das sieht man in jeder Trainingseinheit, in jedem Match. Gehen wir, glaube ich, von der ersten Minute 100%. Wir zeigen richtig viel Einsatz und so kann es weitergehen.
0: Man muss fair sein, dieses 1:1 war wohl auch ein bisschen ein glückliches 1:1, wenn man sich den Spielverlauf ansieht. Trainer Thomas Silberberger, wie sehen Sie das?
2: So ist es. Also Red Bull war schon die bessere Mannschaft und hat schon einige Top-Chancen vorgefunden. Aber am Ende des Tages, morgen können wir noch diskutieren und übermorgen fragt kein Mensch mehr, ob glücklich oder nicht. Ich bin stolz, wie wir uns als Mannschaft präsentiert haben. Und es war halt einer dieser Spielverläufe gewesen, was schon x-mal passiert ist. Der Gegner ist besser, hat verballert aber schon die besseren Chancen. Und dann gehst du 1:0 in Führung. Und schade ist um einen Ausgleich, weil das war eigentlich die torunkritischste Situation, wo wir das Gegentor kriegen. Und von denen her, ja. Wir haben es leidenschaftlich bis zum Schluss gefeitet als Mannschaft auftreten und das sollte uns eigentlich einen Pusher geben. Wir haben jetzt 4 Punkte zum Auftakt aus Austria und Red Bull. Das ist okay.
0: Wohl, definitiv ist es okay. Wir gratulieren recht herzlich und freuen uns auf das nächste Spiel am Samstag gegen Lustenau. Ja, das ist natürlich so eine Geschichte, wo man fast erwarten möchte, dass da 3 Punkte auf der Welt sind. Aber gut, das hat sich vielleicht Salzburg gestern auch gedacht. Also aufpassen. 3:45, guten Morgen, Kärnten.

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1: So, was haben wir denn da Schönes? Ah, das ist meine Lieblingsgeschichte. Stellen Sie sich vor, Sie heiraten und fahren mit dem Auto vor der Kirche Ihres Vertrauens vor. Kommen aber gar nicht richtig hin, weil dort tausende Menschen stehen und sie denken sich, das kann nicht sein, dass die wegen mir da sind. Und sie kommen drauf, die sind auch nicht wegen Ihnen hier.
2: Das ist so lustig, aber in Madeira hat sich einiges abgespielt. Fans dachten nämlich, dass Cristiano Ronaldo und seine Ehepartnerin endlich heiraten, Georgina.
1: Noch nicht Ehepartnerin,
2: noch nicht, ja. Genau.
1: Ja, ja. Und die haben sich gedacht, okay, Achter, das wäre noch, das
2: Madeira
1: passt
2: ist auch fix, die Kathedrale wäre auch passend.
1: Alles super, der heiratet, da gehen wir hin. Ja. Tausende Leute waren dort und dann kommt die Braut.
2: Und dann war es wahrscheinlich eine Enttäuschung.
1: Ich meine, da tut mir die Braut auch leid, oder? Ich meine, da kommst du nicht einmal durch die Leute durch, weil die werfen einen Blick auf dich und merken,
2: Schau, das ist ein emotionaler Moment.
1: Absolut.
2: Dein Vater will dich zum Altar bringen und kommt nicht einmal durch. Ich wäre schon ein bisschen krantig, muss ich sagen.
1: Vor der Pfarrer muss dann über die Menge rufen, willst du? Und ich meine, ja, eh. Ja, also, herrlich. Werden die beiden auch heiraten, Lewis Hamilton und Kim Kardashian?
2: Die sind schon sehr verliebt. Mhm. Ich meine, Kim Kardashian ist nicht das erste Mal verliebt und man hat sich Hoffnungen gemacht.
1: Auch.
2: Er auch. Aber die wirken schon sehr vertraut. Sie haben auch wieder Einblicke gegeben in ihre schönen Zeiten und auch jetzt natürlich, es ist Sommerpause der Formel 1. Jetzt haben sie natürlich wieder intensive Zeit miteinander und er kommt auch bei der Familie recht gut an.
1: Ja.
2: Also alle vier Kinder sind begeistert von ihm und er ist schon fast ein bisschen im Clan drinnen.
1: Weil wobei ist natürlich auch gemein. Gell? Und was macht da ein Stiefer drin, das Formel 1 Weltmeister?
2: Nein, ja, das ist schwierig. Du, aber nur der Charakter zählt.
1: Ja, du hast völlig recht, es geht um die inneren Werte. 8 vor 9, guten Morgen.

0: Eine Minute noch, dann ist es 9 Uhr. Wir begrüßen Patricia Jordan sehr herzlich.
1: Guten Morgen, hallo ihr Lieben.
0: Wusstest du, dass es Traumtagebücher gibt? Beziehungsweise ist jetzt nichts, das Ding an sich ist nichts Besonderes, aber dass es Menschen gibt, die ihre Träume protokollieren.
1: Ja, das habe ich eine Zeit lang auch gemacht. Ja.
0: Wirklich? Deine Träume?
1: Ja. Also protokolliert, ja zumindest, ja doch.
0: Ich finde das sehr spannend, was wir da heute gehört haben. Ich wusste das nicht und war wirklich sehr, sehr spannend.
1: Ja. Nicht spannend für die Öffentlichkeit
0: gedacht. Nein, definitiv nicht. Aber allein, dass man es tut und wie er uns das erklärt hat, diese Zusammenhänge mit Mondphasen und so weiter, war sehr, sehr interessant.
1: Auch mit dem weiblichen Zyklus, ganz spannend.
0: Möglicherweise auch da Zusammenhänge, da könnt ihr jetzt nicht so besonders viel dazu beitragen. Aber was machst du heute Vormittag?
1: Liebesgeschichten und Heiratssachen hat auch mit dem Zyklus zu tun.
0: Okay, gut. Dann hören wir uns das an. Viel Spaß mit Patricia Jordan.
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4: Am Mikrofon ist Felix Schneider-Storm. Im Süden Frankreichs sind neue Brände ausgebrochen. Rund 270 Feuerwehrleute bekämpfen die Flammen im Departement Lozère. Bisher ist der Brand aber noch nicht unter Kontrolle. Mehrere Dörfer wurden evakuiert. Ansgar Gersmann.
5: Ein Auto dürfte auf der Straße Feuer gefangen und den Brand ausgelöst haben, so die Vermutung der Ermittler. Die örtlichen Behörden rufen die Menschen inzwischen auf, nicht mehr den Notruf zu wählen, um das Feuer zu melden. Es drohe eine Überlastung der Einsatzleitstelle. Fast 300 Feuerwehrleute versuchen, die Flammen unter Kontrolle zu bringen, bisher ohne Erfolg. Verstärkung aus anderen Landesteilen wurde bereits angefordert. Dutzende Menschen mussten sich vorsorglich in Sicherheit bringen. Auch im Südwesten Spaniens sind Hunderte vor den Waldbränden geflohen. Besonders schnell breiten sich die Flammen in Andalusien aus. Spanien und Frankreich sind in diesem Sommer besonders schwer von verheerenden Waldbränden betroffen. Wegen der Hitze sind viele Landstriche ausgetrocknet.
4: Bundeskanzler Christian Stocker von der ÖVP trifft heute in Ankara auf den türkischen Präsidenten Recep Tayyip Erdogan. Themen dort sind die wirtschaftliche Kooperation, geopolitische Herausforderungen wie etwa der Angriffskrieg Russlands gegen die Ukraine oder die Lage im Nahen Osten, aber auch Sicherheit oder Migration. Begleitet wird Stocker von Infrastrukturminister Peter Hanke, SPÖ sowie dem Wirtschaftskammer-Vizepräsidenten Wolfgang Hesun. Deutschland verstärkt seine Drohnenabwehr. Künftig sollen 300 Polizisten dafür bereitstehen, doppelt so viele wie bisher. Auch das Netz der operativen Stützpunkte wird deutschlandweit von 4 auf 8 verdoppelt. Auslöser ist der Zwischenfall in Leipzig. Am Flughafen war eine mit Sprengstoff beladene Drohne entdeckt worden. Flugverspätungen werden immer häufiger. Bei der Agentur für Passagier- und Fahrgastrechte sind heuer bereits 5.000 Anträge eingelangt, bei denen es um Entschädigungszahlungen wegen Flugverspätungen geht. Doppelt so viele wie im Vorjahr. Beate Tomasovic aus unserer Chronikredaktion, in welchen Fällen hat man denn Anspruch auf Entschädigung?
6: Ist der Abflug 2 Stunden verspätet, dann muss die Fluglinie Snacks und Erfrischungen bereitstellen. Ist der Flug bei der Ankunft mindestens 3 Stunden verspätet, dann hat man Anspruch auf Entschädigung. Bei Kurzstrecken bis 1500 Kilometer sind das 250 Euro, bei Langstreckenflügen über 3500 Kilometer sind es sogar 600 Euro. Entschädigung gibt es aber nur, wenn die Fluglinie für die Verspätung verantwortlich ist. Schnee, Gewitter oder ähnliches, das gilt als höhere Gewalt und da gibt es keine Entschädigung.
4: Und was muss man tun, um die Entschädigung zu bekommen?
6: Zuerst muss man seine Ansprüche bei der Fluglinie geltend machen. Zahlt die dann aber trotzdem nicht, dann kann man sich an die Schlichtungsstelle des Bundes, die Agentur für Passagier- und Fahrgastrechte, wenden. Die Expertinnen dort kümmern sich dann gratis um alles Weitere.
4: Vielen Dank, Beate Tomasovic. Das waren die Nachrichten mit Felix Schneider-Storm.
1: Wir kommen zum Wetter in Kärnten, das momentan freundlich und sonnig ist. Ab Mittag entstehen vor allem über den Bergen Quellwolken. Ab dem Nachmittag steigt dann die Gewittergefahr von Norden und Westen her deutlich an. Wahrscheinlich trocken bleibt es im Klagenfurter Becken. Hier ist am Abend die Gewitterneigung leicht erhöht. Höchstwerte heute bis zu 33 Grad. Aktuell in Klagenfurt und in Villach 22 Grad, in Kötschach-Mauthen, St. André im Lavantal 21, in Millstatt 20, in Lienz 18 und am Dobratsch 17 Grad. Morgen am Dienstag, da kann es vom Westen her zu ein paar Regenschauern kommen, teils wird es auch wieder sonnig werden, bevor sich am Nachmittag dann auch ein paar lokale Schauer und Gewitter weiterhin breit machen. In der Früh zwischen 14 und 19 Grad, Höchstwerte bis zu 33 Grad morgen am Nachmittag. sicher unterwegs mit Radio Kärnten, 9:04. Wir schauen auf die B83, die Kärntner Straße. Bei Arnoldstein wird der Verkehr wegen Baumschlägerungsarbeiten wechselweise angehalten. Das heißt, Sie müssen hier mit Verzögerungen rechnen und bitte auch um Vorsicht.
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1: Falls Sie Verkehrsinfos für uns haben, gute Fahrt wünschen wir.
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1: Herzlich willkommen in der Kalenderwoche 33. Möge es eine gute und vor allem besonders schöne Woche für Sie werden. Unser eigener Anteil an der Umsetzung ist ja auch nicht ganz so gering. Ja, und musikalisch wird es jetzt ganz schön aufregend für uns alle mit einem Klassiker aus den 80ern, die Pointer Sisters, I'm So Excited, in Radio Kärnten. Ich freue mich, dass Sie zuhören.

0: ist ein Garten eigentlich jemals fertig? Die Antwort, die wir jetzt für Sie haben, nie.
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0: Ja, und gegen die chronische Neugier von Hobbygärtnerinnen wie Ilona Toppler und Petra Miklauz gibt es einfach kein Kraut. Es ist diese magische Anziehungskraft von allem, was man noch nie angepflanzt hat. Und um so eine ganz besondere Pflanze geht es heute.
2: Du wanderst durch deinen Garten. Ja, ich suche ein Platzl. Ich suche ein Platzl, wo ich ein bisschen was noch einsetzen kann. Das war nämlich die Heidelbeer, die Kulturheidelbeer.
3: Also die Schwarzbeer.
2: Schwarzbeer nenne ich jetzt einmal wirklich die Waldschwarzbeer, aber das ist ganz was anderes, kommt schon von der Gattung gleich, aber das sind Hybridsorten. Ist schon eine andere Frucht von der Größe her und auch vom Geschmack, würde ich sagen, ist auch anders, aber es ist einfach eine total gute Naschfrucht. Die kann sie ernten von Juli bis September, je nachdem welche Sorten ist, und deswegen möchte ich auch drei gestaffelte Pflanzen haben und die sind jetzt ganz gut im August zum Setzen.
3: Also da suchen wir jetzt ein Platzl, ein bestimmtes, also das kommt jetzt nicht im Garten, wo ein Gemüse war, sondern du suchst da extra was.
2: Ja, und ich muss einen guten Standort finden, wo es sonnig ist, im Gegensatz zur Schwarzbeer vom Wald. Und ich muss ein richtiges gutes Beet bereiten mit einer sauren Erde. Und die können nur auf einer sauren Erde wachsen und gut gedeihen. Und
3: das wird tiefgründig.
2: Genau, also ich muss wirklich 50 cm ausheben. Da muss ich auch bedenken, Heidelbeerwurzel haben eben keine Wurzelhaare und haben dadurch eine erschwerte Aufnahme von den Nährstoffen und vom Wasser. Deswegen muss ich da wirklich das mit dieser Spezialerde auch machen. Und das heißt auch, sie dürfen nicht ausdrucken.
3: Also so, dass du sie immer ein bisschen im Auge hast. Okay, aber was ist mit einer Heidelbeer? Die kann ich im Topf wahrscheinlich ja auch reinsetzen.
2: Das ist eigentlich auch ganz beliebt eben auf Balkonpflanze. Das einzige Problem, was die im Topf hat, ist eigentlich die Überwinterung. Normalerweise sind sie bis minus 16 Grad winterhart. Im Topf muss ich sie aber wirklich noch ein bisschen mehr schützen. Nicht nur oben auf ein Stroh, was ich im Freien noch einmal, sondern auch um einen Wurzelbollen oder um eine Jute oder so einen Luftpolster machen, dass sie wirklich geschützt sind.
3: Wie groß werden die dann nächstes Jahr?
2: Kulturheidelbeer hat es echt in sich, die kommt bis zu 4 Meter werden.
3: Ist aber nicht der Ernst.
2: Ja, aber ich weiß nicht, in was für einem Zeitraum, aber laut Beschreibung kannst
3: du... Guck mal, wir zwei Kleinen ja nicht einmal auf zum Ernten.
2: Wir zwei Zwergeln nehmen noch ein Lader.
3: Ja, klingt super. Das mit der Erden müssen wir angehen.
2: Müssen wir machen, Ilona. Da drüben habe ich schon eine Spezialerde gekauft. Dann müssen wir das nur noch einfach auskoffern. Und so, dass halt im Abstand von 40 cm die Heidelbeeren Platz haben.
3: Von wo hast du die her?
2: Baumschule.
3: Ah, okay. Also die kriegt man jetzt. Und jetzt ist der beste Zeitpunkt, oder?
2: August ist noch ganz ein guter Zeitpunkt, eben damit sie wirklich gut noch anwachsen bis zu den ersten Früchten, dass sie wirklich einen guten Platz kriegen. Wie auch immer alle Pflanzen um die Zeit, was sie für nächstes Jahr vorbereitet.
3: Ich bin motiviert. Her mit der Schaufel.
2: Oh, super, das freut mich einmal, Ilona.
3: Ja, da schaust du, die Überraschung, oder?
2: Ja, genau, danke dafür.
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0: Billy Steirisch mit Paranoia.

0: Kaffee dampft, der Vormittag läuft und jetzt wird kurz auf Pause gedrückt.
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0: Und Sie sagen uns, wie wir Ihren Vormittag musikalisch begleiten dürfen. 0463 504 3x die 8 einfach auf unseren Anrufbeantworter sprechen. Hallo.
2: Ja, hallo. Da ist die Lachs Brigitte aus Rennweg.
0: Hallo.
2: Ich mache gerade Tiroler Grüstel und möchte ein schneidiges Lied dazu erhoben. Und zwar von Giovanni Zarella, Discoteca. Ich wünsche euch allen einen wunderschönen Tag und macht es gut. Danke. Ciao.
0: Wir sagen danke. Ciao.

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2: Jetzt hören wir live aus der Nachrichtenredaktion Isolde Notnagel. Es ist 9.30 Uhr.
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3: Die Abwicklung der Landwirtschaftskammerwahl im Oktober ist für die Kärntner Gemeinden ein großer Aufwand. Geht es nach dem Gemeindebund, soll damit nach dieser Wahl auch Schluss sein. Die Landwirtschaftskammer wird aufgefordert, die Wahl in Zukunft selbst durchzuführen. Die Gemeindebediensteten stöhnen vor allem über die aufwendige Erstellung der Wählerlisten. Die Frage, wer und wie viele sind auf welchem Hof wahlberechtigt. Das sorgt oft für Einsprüche und langwierige Einzelprüfungen. Die Datengrundlage für die Liste bekommen die Gemeinden

0: von der Sozialversicherung. Glücklich ausgegangen ist heute früh die Suche nach einem seit gestern vermissten 66-jährigen Deutschen im Gebiet des Mirnocks. Der Wanderer ist selbstständig eine Stunde, nachdem die Suche nach ihm wieder fortgesetzt worden ist, zu seinem Quartier zurückgekehrt. Er hatte sich im Gelände in der Dunkelheit verirrt und erst heute früh den Weg zurückgefunden. Am späten Abend musste die Suche abgebrochen werden. Die Ehefrau hatte gestern die Einsatzkräfte alarmiert, weil der Mann nicht von seiner Wanderung zurückgekommen war. Ab heute bis einschließlich Samstag müssen sich Bewohner zwischen Klagenfurt und St. Veit an der Glan auf erhöhten Hubschrauberlärm einstellen. Das Bundesheer trainiert wieder für den Einsatz aus der Luft. Geübt wird die Luftlandung mit Hubschraubern. 200 Soldaten der 7. Jägerbrigade nehmen daran teil. Patricia, du hast die Wetteraussichten für uns.
1: Die sind sonnig, heiß und gewitterig. Ab Mittag entstehen über den Bergen erste Quellwolken. Am Nachmittag steigt dann die Gewittergefahr von Norden und Westen deutlich an. Höchstwerte heute bis zu 33 Grad. Sie sind sicher unterwegs mit Radio Kärnten 9.33 Uhr, B83 Kärnten auf Straße. Bei Arnoldstein wird der Verkehr wegen Baumschlägerungsarbeiten wechselweise angehalten. Rechnen Sie hier mit Verzögerungen und bitte um Vorsicht.
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0: Je älter man wird, desto gelassener wird man ja meistens jedenfalls. Aber dann gibt es diese ganz besonderen Tage im Leben, an denen wir doch vielleicht auch eine positive Aufregung spüren und spüren dürfen. Der eigene Geburtstag zum Beispiel.
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0: Der wird heute hoffentlich gefeiert in Ferlach bei Gerhard Jerney. Alles Gute zum 80. Geburtstag. Vor allem Gesundheit, das wünschen die Frau und Sohn Christian, Steffi, der Bruder Helmut und Ursula. Und den Glückwünschen schließen sich die Enkelin Selina an. Alles, alles Liebe und Gute zum heutigen Geburtstag. Und von Ferlach kommen wir nach Rinkenberg zu Rosi Bolesnik. Der 81. Geburtstag steht da an, liebe Rosi. Alles, alles Liebe und Gute, vor allem Gesundheit. Passen Sie auf sich auf, damit wir Sie noch lange haben. Von Herzen alles, alles Gute. Das wünschen die Kinder Josef, Maria, Robert, Martin und Angelika mit Familien. Ein großes Bussi und Danke auch von den Enkelkindern. Und liebe Grüße an dieser Stelle auch an die Zwillingsschwester Goti Maria Wautsche aus Lettenstetten zum heutigen Geburtstag. Auch alles, alles Gute, das wünschen die Patenkinder aus Rinkenberg. Happy Birthday und wir von Radio Kärnten, wir schließen uns an.

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2: Ein veranstaltungstechnisch eher ruhiger Montag, Vormittag bzw. generell ein Montag. Sie können aber Blut spenden gehen in St. Martin Dechelsberg in der Volksschule von 15.30 Uhr bis 20.30 Uhr. Die gleiche Uhrzeit gilt auch für Straßburg hier im Feuerwehrhaus. Da können Sie auch Blut spenden. Und in Metnitz im Gemeindeamt hier von 16 Uhr bis 20 Uhr. Heute Abend in der Waldarena in Krumpendorf, da spielt um 20 Uhr, da spielen um 20 Uhr Mandakaro, falls Sie Lust haben, dorthin zu gehen.
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0: So kann ein entspannter Montagvormittag klingen in Radio Kärnten. Was tut sich in der Welt? Die Nachrichten jetzt gleich für Sie.
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2: Im Studio ist Felix Schneider-Stohr. In Westeuropa hat der EU-Klimawandeldienst Copernicus in den Sommermonaten Juni und Juli Rekordtemperaturen verzeichnet. Noch nie war es dort so heiß wie heuer. Auch die Wassertemperaturen der Weltmeere haben laut Copernicus neue Höchstwerte erreicht. Mehr von Lorenz Wildner.
3: Im Juni und Juli ist die Durchschnittstemperatur in Westeuropa bei mehr als 21,6 Grad gelegen, fast 2,8 Grad mehr als im langjährigen Mittel. Der EU-Klimawandeldienst Copernicus verzeichnet starke Temperaturunterschiede. Im Westen war es deutlich wärmer, in Osteuropa und Skandinavien hingegen kühler. Der Juli war europaweit nur der 11. wärmste, weltweit aber mit knapp 17 Grad der 2. wärmste. Seit Mai gab es in Westeuropa 4 Hitzewellen. Für die Region ungewöhnlich viele. Auch die Wasserstände sind gesunken, etwa an der Seine, dem Rhein oder an der Donau. Trocknen die Böden aus, können sie sich nicht mehr selbst abkühlen und die Hitze verstärkt sich, so Copernicus.
2: Nach dem Überfall auf eine Filiale des Dorotheum in Wien-Währing ist jetzt ein Verdächtiger gefasst worden. Details will die Polizei aber noch nicht bekannt geben. Wie die Kronenzeitung berichtet, handelt es sich um einen ehemaligen Häftling. DNA-Spuren sollen in der Nacht zu seiner Festnahme im Zug einer Razzia geführt haben. Der Überfall auf den Schmuckhändler ereignete sich am vergangenen Donnerstag. Der Mann ließ seine Beute allerdings im Geschäft zurück. Der Brand im Föhrnwald in St. Egid am Steinfeld in Niederösterreich ist endgültig gelöscht. Am Abend hat die Feuerwehr Brand ausgegeben. Das Feuer hatte sich seit Mittwoch auf rund 100 Hektar ausgebreitet. Bis zu 550 Feuerwehrleute standen zeitweise im Einsatz. Der Brand soll durch Phosphor in Munitionsteilen einer stillgelegten Fabrik aus dem Zweiten Weltkrieg entstanden sein. Eigentlich ist das die natürlichste Sache der Welt. Und trotzdem fällt es vielen schwer, das Schlafen. Fast jede und jeder Dritte leidet unter Schlafproblemen. Gleichzeitig wächst der Markt rund um den Schlaf. Weltweit wurden im vergangenen Jahr rund 86 Milliarden Euro für Schlafhilfen ausgegeben. Warum das so ist und was dahinter steckt, berichtet Vanessa Gruber.
4: Von Schlaftracking-Apps und Hightech-Matratzen bis zu Melatonin-Präparaten. Das Geschäft mit dem Schlaf boomt. Denn Schlaf wird zunehmend als Grundlage für Gesundheit und Leistungsfähigkeit gesehen, sagen Experten. Davon profitiert auch das österreichische Unternehmen Schlaftech, das ergonomische Matratzen anbietet, erzählt Geschäftsführer Elias Merl.
5: Diese Themen passen natürlich sehr gut zusammen und dann kommen auch junge Leute auf die Idee, ich investiere jetzt in eine Matratze.
4: Auch rezeptfreie Schlaf- und Beruhigungsmittel boomen. Seit 2020 ist der Umsatz in Apotheken um rund 50% auf 42 Millionen Euro gestiegen. Schlafmediziner Stefan Stepanski warnt jedoch vor überzogenen Erwartungen an Melatonin.
6: Die Effekte, die man dran hat, sind in keiner Relation zu dem, was einem durch die Werbung vermittelt wird.
4: Ob Matratze, App oder Tablette, am Ende zählt vor allem eins: erholsamer Schlaf.
2: Das waren die Nachrichten mit Felix Schneider-Storm.
0: Willkommen zum Wetter in Kärnten. Das ist im Moment freundlich und sonnig. Ab Mittag entstehen dann vor allem über den Bergen erste Quellwolken. Am Nachmittag steigt dann auch die Gewittergefahr von Norden und Westen deutlich an. Wahrscheinlich trocken bleibt es im Klagenfurter Becken. Aber auch hier ist dann am Abend die Gewitterneigung leicht erhöht. Die Tageshöchstwerte erreichen 29 bis 33 Grad. Aktuell 22 Grad in Dellach im Drautal und im Freisach, 23 in Feldkirchen und Bad Eisenkappel, 24 Grad im Feistritzhaupt Bleiburg und 25 in Villach und auch in Klagenfurt. Morgen am Dienstag, da kann es vom Westen her zu ein paar Regenschauer kommen. Teils wird es auch sonnig, bevor sich am Nachmittag dann ein paar lokale Schauer und Gewitter breit machen. In der Früh rechnen wir mit 14 bis 19 Grad und am Nachmittag erwarten wir 29 bis 33 Grad. Sie sind sicher unterwegs mit Radio Kärnten, 10 Uhr und 4 Minuten, B83 Kärntner Straße. Bei Arnoldstein wird der Verkehr wegen Baumschlägerungsarbeiten wechselweise angehalten. Wenn Sie auch Verkehrsinfos für uns haben, bitte anrufen. Kostenfrei die Telefonnummer für Sie 0800 600 601. Dankeschön und gute Fahrt.
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0: Und ich schaue gerade auf die Musikliste und denke mir, Wenn man ein Lied als Wunsch verstehen kann, dann dieses hier. Hope, Hoffnung von Shaggy und Prince Midas jetzt für Sie. Hoffnung haben auch Singles, die auf der Suche nach einem Partner oder Partnerin sind. Und welcher Kärntner da heute bei Liebesgeschichten und Heiratssachen zu sehen ist, das hören wir gleich in Radio Kärnten. Schön, dass Sie dran sind.

0: läuft im Leben oft nicht immer so geschmeidig wie Butter am Brot, denn die Suche nach der Liebe geht immer weiter. Heute Abend 20.15 Uhr Liebesgeschichten und Heiratssachen. Nina Horowitz, die porträtiert wieder drei Single-Damen und drei Single-Herren, diesmal aus Wien, Niederösterreich, Oberösterreich und auch Kärnten. Kollegin Alexandra Ludwig hat sich mit den Kandidatinnen und Kandidaten schon auseinandergesetzt. Wie sollen sie denn sein, die zukünftigen Partnerinnen und Partner?
1: Ja, der Humor darf auf gar keinen Fall zu kurz kommen. Das wird schnell klar. Die Singles der aktuellen Folge wissen nämlich ganz genau, was sie wollen und vor allem, was sie nicht wollen. Zum Beispiel die Wienerin Bienal, für sie zählen innere Werte, aber die Optik muss eben auch stimmen.
2: Wenn der ausschaut wie ein Waldschrat, kann der Charakter haben, was er will. Ne? Er wird mich nicht kennenlernen. Zähne. Egal, ob sie ersten oder die vierten sind, bitte Zähne. Wenn du dich selber nicht so lieb hast, dass Zähne im Mund hast, kannst du für mich nichts empfinden.
1: Ebenfalls wieder hoch im Kurs stehen Männer mit Leidenschaft und Sinn für Spontanität. Zumindest bei Marianne aus Niederösterreich und Gitti aus Wien.
3: Dass man sagt, okay, ein Anruf und wir packen uns zusammen und man fährt nach Salzburg, wie man es früher gehabt hat, auf einen Café. Dass man sowas nicht kilometerlang und tagelang vorplant.
4: Und das sage ich Ihnen gleich, Frau Horowitz, ich suche einen Liebhaber.
5: Wird notiert, Gitti.
4: Okay, ich hoffe, es passt.
1: Auch Tobias aus Oberösterreich legt großen Wert auf Erotik.
6: Das Schnitzel hat auch was Erotisches. Es ist ein Kunstwerk, finde ich.
5: Wirklich?
6: Ja, es hat gewisse Formen, es hat was Appetitliches. Man will es gleich essen, man will es vernaschen.
1: Nicht ganz so kulinarisch geht es bei den beiden anderen Männern in diesem Single-Reigen zu. Wolfgang aus Kärnten und Hannes aus Oberösterreich setzen bei ihrer Suche auf das ganz große Gefühl und Verlässlichkeit.
7: Was sind Sie für ein Mensch, Wolfgang?
8: Ich kann ein bisschen frech sein, ich kann aber auch ein Gentleman sein und ich kann mit allen Menschen, ob das ein Schlosser ist, ob das ein Doktor ist, ich komme mit dir ins Recht.
7: Hannes, was können Sie einer Frau alles bieten?
9: Also ich glaube, dass ich ein guter Zuhörer bin und glaube, dass ich sowohl für die schönen als auch weniger schönen Seiten im Leben ein guter Partner sein kann.
0: Also der manchmal freche 60-jährige Wolfgang aus Villach ist auch mit dabei und das, liebe Damen, sind seine Ansprüche an eine Frau.
8: Also die neue Frau sollte natürlich nett sein. Sie sollte eine positive Einstellung zum Leben haben. Sie sollte Spaß verstehen. Sie sollte vielleicht gern reisen. Und sie sollte mich gern haben. Vielleicht schlank sein sollte sie. Sie soll gesund wirken und vital. Und eine schöne Hautfarbe. Zum Beispiel die Demi Moore. Die gefällt mir.
0: Und was der Wolfgang Frauen zu bieten hat, das sehen wir heute Abend 20.15 Uhr ORF 2. Auf alle Fälle hat Wolfgang genug vom Alleingang.

0: Es ist momentan teilweise wirklich unmöglich, im Freien etwas zu essen. Wir haben eine Wespenplage in Kärnten, nicht nur in Kärnten, aber auch hier. Und die Wetterbedingungen, die haben den Wespen in diesem Jahr in die Karten gespielt. Die Frage ist nur, wie gehen wir jetzt damit um? Es heißt ja immer, und seien sie auch noch so nervig, cool bleiben. Aber was ist wirklich das beste Rezept gegen diese vielen Wespen? Insektenforscher Patrick Groß.
1: Ja, natürlich mit Ruhe, das ist bekannt. Aber insgesamt sollte man keine Panik haben. Also diese Tiere sind nicht besonders aggressiv. Sie sind einfach sehr aktiv. Insekten sind wärmebedürftig und wenn es warm ist, werden sie aktiver. Sie kommen mehr raus aus ihrem Nest, sie suchen Nahrung. Und da treffen sie auf den Menschen.
0: Ja, und auf unsere Teller treffen sie auch. Da gibt es meistens zwei Wespenarten, die auf süß-sauer es abgesehen haben und die anderen auf Fleisch vor allem auch. Beide Arten sind lästig.
1: Also lästig unter Anführungszeichen natürlich. Da gibt es zwei Wespen, das ist die sogenannte deutsche Wespe und die gemeine Wespe. Das sind Wespen, die sehr flexibel sind in ihrem Verhalten und sie sind in der Lage, alles Mögliche zu fressen und deswegen interessieren sie sich auch für das, was wir im Teller haben.
0: Es gibt so Hausmittelchen gegen Wespen, hört man immer wieder, Kupfermünzen sollen helfen oder so Kaffeesatz. Kennen wir, aber die stehen ja auch unter Naturschutz. Also was hilft jetzt?
1: Naja, ich würde sagen, das ist ein menschlicher Reflex. Ja, also wenn man angegriffen wird, wehrt man sich. Das tun andere Tiere auch. Da kann man nicht viel machen dagegen, glaube ich. Ja. Das hat Vor- und Nachteile natürlich. Wespenhornisse sind ganz wichtige Tiere, weil sie sehr viele Schädlinge fressen einfach, ja, und das ist ihre Hauptrolle.
0: Ja, auch wenn sie beim Essen lästig sein können, sie sind halt wichtige Schädlingsbekämpfer. Aber warum es heuer so viele Wespen und zwar auch schon so früh gibt, das erklärt uns morgen am Vormittag der Experte und Imker Valentin Koller.

0: verliebt. 10:30 Uhr, Sie hören jetzt Isolde Notnagel.
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2: Gut ausgegangen ist heute früh die Suche nach einem seit gestern vermissten 66 Jahre alten Deutschen im Gebiet des Mirnocks. Der Wanderer ist selbstständig eine Stunde, nachdem die Suche nach ihm fortgesetzt worden ist, zu seinem Quartier zurückgekehrt. Er hatte sich in der Dunkelheit im Gelände verirrt und erst heute früh den Weg zurückgefunden. Am späten Abend musste die Suche abgebrochen werden. Die Ehefrau hatte zuvor die Einsatzkräfte alarmiert, weil der Mann nicht von seiner Wanderung zurückgekehrt war. Die Abwicklung der Landwirtschaftskammerwahl im Oktober ist für die Kärntner Gemeinden ein enormer Aufwand. Geht es nach dem Gemeindebund, soll damit nach dieser Wahl Schluss sein. Die Landwirtschaftskammer wird aufgefordert, die Wahl in Zukunft selbst durchzuführen. Die Gemeindebediensteten stöhnen vor allem über die aufwendige Erstellung der Wählerlisten. Die Frage, wer und wie viele sind auf welchem Hof überhaupt wahlberechtigt, das sorgt oft für Einsprüche und langwierige Einzelprüfungen. Ab heute bis einschließlich Samstag müssen sich Bewohner zwischen Klagenfurt und St. Veit

0: Eltern der Clan auf erhöhten Hubschrauberlärm einstellen. Das Bundesheer trainiert wieder für den Einsatz aus der Luft. Geübt wird die Luftlandung mit Hubschraubern. 200 Soldaten der 7. Jägerbrigade nehmen daran teil. Patricia, wie geht's mit dem Wetter weiter?
1: Sonnig, heiß und gewittrig. Ab Mittag entstehen über den Bergen erste Quellwolken. Am Nachmittag steigt dann die Gewittergefahr von Norden und Westen deutlich an. Höchstwerte davor 29 bis 33 Grad. Sicher unterwegs mit Radio Kärnten, 10.32 Uhr. Vor dem Karawankentunnel wird der Verkehr Richtung Slowenien blockweise abgefertigt. 20 Minuten brauchen Sie hier mehr Zeit.
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0: 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So, und jetzt geht's um Ihre Gesundheit.
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2: Sie schlafen eigentlich gut ein und trotzdem werden Sie mitten in der Nacht plötzlich wach? Damit sind Sie nicht allein. Tatsächlich wacht jeder Mensch mehrmals pro Nacht kurz auf, meistens ohne es überhaupt zu bemerken. Unser Schlaf verläuft in verschiedenen Phasen, die sich etwa alle 90 Minuten wiederholen. Zwischen diesen Schlafzyklen kommt es ganz natürlich zu kurzen Wachmomenten. Erst wenn wir dabei auf die Uhr schauen oder anfangen zu grübeln, werden wir richtig wach. Auch Stress, Alkohol, eine volle Blase oder ein zu warmes Schlafzimmer können den Schlaf unterbrechen. Die gute Nachricht? Ein nächtliches Aufwachen bedeutet nicht automatisch, dass Sie schlecht schlafen. Entscheidend ist vielmehr, wie erholt Sie sich am nächsten Morgen fühlen. Mein Tipp? Schauen Sie nachts möglichst nicht auf die Uhr. Bleiben Sie ruhig liegen, atmen Sie bewusst ein und aus und vertrauen Sie darauf, dass der Schlaf von selbst zurückkehrt. Bleiben Sie gesund. Alles Liebe, Ihre Christine Reiler.
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0: Radio Kärnten am 10. August 2026. Wir haben zwei Geburtstagskinder.
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0: Gerhard Jerne in Ferlach feiert den 80. Geburtstag. Alles, alles Liebe und Gute, das wünschen die Frau und Sohn Christian, Steffi, auch der Bruder Helmut und Ursula und auch die Enkelin Selina. Und Rosi Bolesnik feiert auch Geburtstag in Rinkenberg, den 81. Alles, alles Liebe und Gute, vor allem Gesundheit weiterhin. Herzenswünsche kommen von den Kindern Josef, Maria, Robert, Martin und Angelika mit Familien. Viele Bussis und liebe Grüße auch an die Zwillingsschwester Maria Wautsche aus Lettenstetten zum heutigen Geburtstag. Alles, alles Gute und auch die Patenkinder aus Rinkenberg, die schließen sich an. Und auch wir von Radio Kärnten, wir gratulieren wie üblich um diese Uhrzeit mit einem Kärntnerlied, der Chor der Kärntner in Graz für Sie.

0: 46 Jahre alt ist dieser Hit von Peter Maffay und noch immer gerne gehört. Ja, zeitlos. Musik ist zeitlos.
1: Ich bin gell? Jünger.
0: Ja, ich auch. Und weil es dich gibt, gibt es auch die Radio Kärnten Mittagszeit heute.
1: Richtig. Und zwei Stunden mit mir. Und kennst du diesen Moment, wenn du mit dem Auto unterwegs bist und vorne leuchtet was rot auf? Mhm. Und du denkst dir so, haben wir das einmal gelernt? Dann klappt man das Handbuch auf und schon schaut man nach und das könnte der Partikelfilter sein. Mhm. Und dann ist immer die Frage, muss ich den ganzen wechseln?
0: Ach Gott,
1: wohin
0: ja.
1: muss ich? Was kostet das? In der nächsten Stunde beantworten wir Fragen rund um den Partikelfilter.
0: Ja. Gut, dann wünsche ich gute Fahrt und gute Unterhaltung mit Isabella Bergner. Wir hören uns morgen wieder. Alles Liebe, Baba.
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3: Eine Milliarde Euro, so beziffert die Hagelversicherung jetzt die dürrebedingten Rekordschäden in der österreichischen Landwirtschaft. Betroffen sind alle Kulturen, besonders aber Grünland, Mais, Kartoffeln, Zuckerrüben, Kürbisse und Soja, regional auch Getreide. Laut der Hagelversicherung sind 80% der Acker- und 40% der Grünlandflächen versichert. Landwirtschaftsminister Totschnig sieht in der Schadensbilanz eine zentrale Grundlage für das geplante Bauernhilfspaket. Nach dem Überfall auf eine Filiale des Dorotheums in Wien-Währing am vergangenen Donnerstag hat die Polizei in der Nacht auf heute einen Verdächtigen gefasst. Der 36-jährige Wiener wurde in seiner Wohnung festgenommen. Was man bisher weiß, berichtet Petra Thaler-Majeschek.
4: Der Verdächtige wird gerade zum zweiten Mal einvernommen. Der Mann ist wegen Suchtgiftdelikten amtsbekannt, daher hat die Polizei Spuren seiner DNA gespeichert. Und da der Täter die Beute bei seiner Flucht verloren hat, ist es für die Polizei offenbar ein leichtes, den Mann ausfindig zu machen. In seiner ersten Einvernahme gibt er den Überfall auf das Dorotheum auch zu. Er braucht Geld für Drogen und hat Spielschulden. Der Überfall vergangenen Donnerstag ereignet sich am Nachmittag gegen 15 Uhr. Wegen des Verdachts auf eine Geiselnahme rückt die Exekutive mit einem Großaufgebot an Einsatzkräften von Cobra Vega sowie der Diensthundeabteilung an und sperrt das Areal um den Tatort Währinger Straße 134 großräumig ab. Eine Geiselnahme gibt es zum Glück nicht. Alle vier Angestellten können aus dem Dorotheum flüchten.
3: Der Ätna auf Sizilien stößt weiterhin in wechselnder Stärke Asche und glühende Gesteinsbrocken aus. Während einer besonders intensiven Eruptionsphase gestern Nachmittag sind im Gipfelbereich des Vulkans mehrere Explosionen beobachtet worden. Eine große Menge Asche wird derzeit in Richtung Süd-Südost getragen, teilt das Vulkanobservatorium in Catania mit. Flüge nach Catania sind bis heute 17 Uhr ausgesetzt. Der ÖAMTC hat jetzt Sicherheitstipps für den Einsatz von Drohnen im alpinen Gelände veröffentlicht. Flüge in den Bergen würden zwar eindrucksvolle Luftaufnahmen ermöglichen, stellen die Pilotinnen und Piloten aber vor besondere Herausforderungen, heißt es. Neben der Technik seien vor allem rechtliche Vorgaben, Wetter und Rücksicht entscheidend. Mehr von Nathalie Wander.
5: Viele alpine Regionen unterliegen Einschränkungen oder sind für Drohnen gesperrt. Dazu zählen Nationalparks, Natura 2000-Zonen und Vogelschutzgebiete. Teilweise sind individuelle Genehmigungen nötig. Auch eine Haftpflichtversicherung ist gesetzlich vorgeschrieben, um etwaige Schäden abzudecken, so ÖAMTC-Drohnenexperte Thomas Flair. Drohnenflüge können andere Personen beeinträchtigen. In ruhiger Umgebung wird das Betriebsgeräusch oft als störend wahrgenommen. Fremde Menschen dürfen ohne deren Zustimmung nicht gefilmt oder fotografiert werden. Besondere Vorsicht ist laut ÖAMTC im Umgang mit Tieren geboten. Wildtiere, Weidetiere und Vögel reagieren häufig sensibel auf Drohnen. Von Tieren sollten die Pilotinnen und Piloten daher generell Abstand halten und Schutzgebiete strikt meiden.
3: Das waren die Nachrichten mit Felix Schneider-Storm. Zum Wetter.
1: Durchwegs freundlich und sonnig in Kärnten. Ab Mittag entstehen dann vor allem über den Bergen erste Quellwolken. Am Nachmittag da steigt die Gewittergefahr von Norden und Westen her deutlich an. Wahrscheinlich trocken bleibt es im Klagenfurter Becken, aber auch hier ist am Abend die Gewitterneigung insgesamt leicht erhöht. Tageshöchstwerte heute bis zu 33 Grad. Im Moment 24 Grad in Bad Bleiberg, 25 in Völkermarkt, 26 werden gemeldet aus St. Veit an der Glan und Feistritzer Bleiburg, 27 Grad in Vilkirchen und St. André im Lavantal und die 28 zeigt das Thermometer schon in Villach und auch in Klagenfurt. Morgen am Dienstag von Westen her ein paar Regenschauer. Teils wird es aber auch sonnig, bevor sich am Nachmittag dann wieder ein paar lokale Schauer und Gewitter breit machen. In der Früh 14 bis 19 Grad, maximal am Nachmittag dann doch wieder hitzige bis zu 33 Grad. Sicher unterwegs mit Radio Kärnten, 4 Minuten nach 11, und da schauen wir zum Karawankentunnel. Da wird der Verkehr Richtung Slowenien blockweise abgefertigt. Sie müssen hier mit etwa 20 Minuten Wartezeit rechnen. Und dann schauen wir noch auf die B93 der Kärntner Straße. Bei Arnoldstein wird der Verkehr wegen Baumschlägerungsarbeiten wechselweise angehalten. Das betrifft sie noch bis etwa 14 Uhr. Gute und vor allem sichere Fahrt.
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1: Hallo.
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1: Einen schönen Mittag wünsche ich jetzt schon, quasi die Strecke Richtung Mittagspause. Vielleicht sind Sie ja gerade mit dem Auto noch zu einem Termin unterwegs und plötzlich leuchtet vorne etwas auf. Nach dem Nachschlagen in dem Handbuch, da wissen wir, es ist der Partikelfilter. Dann der Gang zum Mechaniker, ja, der muss komplett getauscht werden. Und das kostet. Aber muss das sein? Was ist denn eigentlich so ein Partikelfilter? Wie schaut der aus? Das klären wir in den nächsten paar Minuten in Radio Kärnten. Eine Konsumentenfrage quasi, die wir da klären. Aber jetzt steigen wir ein ins Cabriolet. Käppi auf mit dem perfekten Look und Roxette. Verbringen wir die ersten paar Minuten in der Mittagszeit.

0: Und da stelle man sich vor, zu all dem noch, Stau etc. von Rian, Urlaub auf der Autobahn, zeigt das Auto einen Defekt an.
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0: Da gehen wir den ganzen Sommer lang Ihrer Frage nach, dem Publikumsfragen und das mit einem ganz bunten Themenmix. Diesmal ist der Partikelfilter gefragt worden. Was ist das und stimmt das, was der Mechaniker sagt?
2: Ja, ein Autoproblem haben wir diese Woche. Frau Behlinger hat uns geschrieben. Sie hat ein Problem mit ihrem Diesel, ein Rover. Seit 3 Jahren ist sie glücklich damit. Jetzt ging vor kurzem plötzlich ein Warnlicht an. Eine Warnlampe, die anzeigt, der Dieselpartikelfilter wäre voll. Sofort stehen bleiben und nicht weiterfahren stand noch am Display. Sie ist dann auch gleich in ihre Werkstatt gefahren. Dort hat man ihr gesagt, dieser Filter gehört komplett ausgetauscht, den kann man gar nicht reparieren. Jetzt möchte sie wissen, das war ziemlich teuer. Muss das wirklich so sein? Wir haben dazu mit Stefan Kerbel gesprochen aus der Technik beim ÖMTC.
3: Ja, dazu muss man mal wissen, wie ein Partikelfilter aussieht. Das ist im Prinzip, sieht er äußerlich wie ein Auspufftopf aus. Innen drinnen steckt aber etwas mehr, nämlich so ein Filterelement, das aus lauter feinen Waben besteht, die sich mit der Zeit mit Ruß zusetzen. Wenn man Kurzstrecken fährt oder eben das Auto auch älter wird, und normalerweise brennt sich das dann regelmäßig frei, wenn man auf der Autobahn fährt. Irgendwann ist der Filter aber dann nicht mehr zu retten und dann wird er üblicherweise ausgetauscht. Das Ausbrennen ist eigentlich das, was im Fahrbetrieb üblicherweise passiert. Also das, was die Werkstatt hier tut, das machen wir hier auch. Nämlich den Filter heiß machen und den Kohlenstoff abbrennen. Das, was allerdings auffällig ist, dass das nach so kurzer Zeit wieder passiert ist und der Filter zu war. Hier muss einem technischen Experten eigentlich der Verdacht kommen, dass etwas anderes in dem Fahrzeug auch noch nicht stimmt. Nämlich, dass die Abgaszusammensetzung grundsätzlich nicht passt. Sei es jetzt wegen Abgasrückführventilen, wegen den Einspritzdüsen, der gesamten Gemischbildung. Wenn hier das Gemisch schon unvollständig verbrannt vom Motor zum Filter kommt, dann setzt sich der so stark zu, dass er im normalen Fahrbetrieb auch nicht mehr freigebrannt werden kann.
2: Als der Fehler dann ein zweites Mal aufgetreten ist, hat Frau Behlinger die Werkstatt den Filter nur ausbrennen lassen. Das war auch günstiger. Premium-Sprit zu tanken, sagt Herr Kerbel, ist kein Fehler, das kann helfen. Das Hauptproblem ist allerdings die dauernde Kurzstrecke. Die setzt dem Dieselpartikelfilter also in diesem Fall wirklich zu. Ja, so viel für diese Woche.
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0: Es ist 11.20 Uhr und wir sprechen um Wärme, beziehungsweise wir sprechen jetzt von Hitze. Aber nein, wir jammern jetzt nicht über diese Hitzewellen und überhaupt und sowieso, sondern wir gehen nach unten, wirklich in die Tiefe. Und zwar in einige hundert beziehungsweise wenige tausend Meter Tiefe hinab ins Erdinnere. Da schlummert nämlich heißes Wasser. Und um diese sogenannte Tiefengeothermie zu nutzen, könnte die Abhängigkeit von fossilen Energieträgern deutlich reduzieren. Das Problem bisher? Ja, der Nutzung bzw. die Probebohrungen, der standen viele gesetzliche Hürden entgegen. Das für Bergbau zuständige Finanzministerium legt aber nun einen Gesetzesentwurf vor, der insgesamt wesentliche Erleichterungen bringen soll. Tanja Mahle berichtet.
1: Schätzungen zufolge könnten in Österreich rund 500.000 Haushalte per Tiefengeothermie mit Fernwärme versorgt werden. Bisher brauchte es für Tiefengeothermiebohrungen allerdings die Genehmigung aller Eigentümer, so SPÖ-Energiesprecher Alois Schroll.
2: Auf Deutsch heißt das, alles was unter 300 Meter gebohrt wird, müssen quasi die Inhaber und Inhaberinnen quasi das zulassen.
1: Das konnten, weil schräg ins Erdreich gebohrt werden muss, einige hundert Personen sein. Das soll künftig nicht mehr der Fall sein. So Schroll. Zudem seien vereinfachte Behördenverfahren geplant. Mit ÖVP und NEOS werde es noch Verhandlungen brauchen.
2: Das ist uns ganz, ganz wichtig, dass wir hier eine rasche Einigung zusammenbringen. Und ich glaube, dass es relativ rasch gehen wird und bald umgesetzt werden kann.
1: Im gemeinsamen Regierungsprogramm sind Erleichterungen bei der Tiefengeothermie bereits festgeschrieben.

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1: Halb zwölf, Barbara Lieminger mit einem Update aus der Nachrichtenredaktion.
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3: Die heimischen Bäuerinnen und Bauern verzeichnen dürrebedingte Rekordschäden. Der Gesamtschaden in der Landwirtschaft liege bisher bei 1 Milliarde Euro, das teilt die österreichische Hagelversicherung heute mit. Zahlen gibt es auch für Kärnten. Hier hat die Dürre einen Schaden von 70 Millionen Euro verursacht, der Frost 1 Million und Hagel, Sturm und Überschwemmung ebenfalls 1 Million Euro. Wie erst jetzt bekannt geworden ist, hat es Ende Juli bei 2 FKK-Campingplätzen am Keutschacher See einen großen Polizeieinsatz mit Hubschrauber und Suchhunden gegeben. Ein Mann wird dringend verdächtigt, nackte Kinder fotografiert zu haben. Mehr dazu in einer Stunde im Radio Kärnten Mittagsjournal. Von heute bis einschließlich Samstag müssen sich Bewohner zwischen Klagenfurt und St. Veit an der Glan auf erhöhten Hubschrauberlärm einstellen. Das Bundesheer trainiert wieder für den Einsatz aus der Luft. Geübt wird die Luftlandung mit Hubschraubern. 200 Soldaten der 7. Jägerbrigade nehmen daran teil. Und nun geht es weiter mit Isabella.
1: Und mit dem Blick auf unsere Straßen, danke Barbara. Und da gibt es eine Meldung für die A2, und zwar vor dem Karawankentunnel. Bei der Ausreise über eine halbe Stunde Wartezeit, bei der Einreise etwa eine Viertelstunde. Und auch noch eine kleine Meldung für die B83, die Kärntner Straße bei Arnoldstein. Da wird der Verkehr wegen Baumschlägerungsarbeiten immer wieder wechselweise angehalten, noch bis 14 Uhr. Wenn Sie weitere Verkehrsinfos für uns haben, einfach melden. Bitte gerne an die 0800 600 601.

0: Ja, ein Lied auf den Hochsommer. So die einen, die anderen jammern ein bisschen. Wie wir wissen, beim Wetter kann man es nie allen recht machen. Bei mir im Studio jetzt Christian Meierhofer, der hat wie immer alle Satellitenbilder im Blick. Servus Christian.
1: Servus, hallo.
0: Und die Satellitenbilder, die zeigen doch, also wenn wir jetzt einmal ganz plakativ bleiben, diese Woche ziehen wir so um die 30 Grad durch.
1: Ja, es steigert sich dann gegen Ende der Woche, also da wird es nochmals heißer. Heute habe ich für jeden was dabei, wer keine Sonne will, wäre in den Vormittagsstunden, wäre auf der Plattnitz gut aufgehoben zum Beispiel. Dort gibt es jetzt einen kräftigen Regenschauer, hat nur 15 Grad und weiter im Süden schon viele Sonnenstunden, 5 zum Beispiel in Villach, und da ist es mit 30 Grad aktuell auch am wärmsten.
0: Und der Tag geht dann wie zu Ende? Also gibt es noch irgendwo anders, wo man heute nass werden kann, außer auf der Plattnitz?
1: Ja, generell nimmt die Schau- und Gewitterneigung im Laufe des Nachmittags bevorzugt über den Bergen zu. Über den flachen Regionen, also so vom Villacherbecken bis ins Klagenfurt, bis in den Klagenfurter Raum und ins Jauntal wird es wahrscheinlich nur vereinzelt einen gewitterigen Schauer geben. Also hier geht der Tag größtenteils trocken zu Ende und auch in der Nacht wird es eher bewölkt sein und die Temperaturen sinken da nur wenig ab. Die Frühtemperaturen morgen zwischen 15 und 20 Grad. Für morgen ist die Prognose vor allem für die ersten Stunden des Tages ein bisschen unsicher. Derzeit liegt eine ziemliche Gewitterfront über der Schweiz, die wandert dann Richtung Vorarlberg, Tirol weiter und die könnte uns in der Früh noch streifen, nicht mit Gewittern, aber mit einigen Wolkenfeldern. Vereinzelt kann es da ein bisschen regnen. Aber
0: überall oder eher Richtung Oberkärnten?
1: Nur sehr punktuell dann. Also im Prinzip geht dieser Gewitterfront die Luft aus und morgen im Laufe des Vormittags kommt verlässlich die Sonne durch und am Nachmittag wiederholt sich das Spiel von heute eben mit lokalen Gewittern, die punktuell kräftig ausfallen können. Bevorzugt treten sie in den Bergen auf. Wirklich ausgeschlossen sind sie morgen, aber auch zum Beispiel im Klagenfurter Beck nicht. Und das alles bei Temperaturen zwischen 28 und 33 Grad.
0: Was bringt der Mittwoch?
1: Stabilere Verhältnisse, also der Sonnenschein wird im Großen und Ganzen überwiegen, vor allem an den Mittel- und Unterkärntner Badeseen. Über den Bergen in Oberkärnten entstehen dann nochmals Quellwolken, aber nur ganz vereinzelt wird es Stand heute einen gewitterigen Regenschauer geben. Die Sonnenfinsternis, die partielle, die wird man in Unterkärnten, da die Luft von Osten her trockener wird, wahrscheinlich ziemlich gut beobachten können. Mhm. In Oberkärnten könnten dann noch Wolkenfelder in die Quere kommen, aber da gibt es noch Spielraum, dass sich das noch bis Mittwoch ändern wird.
0: Ja, und wer Mondgucker ist, ich glaube, die Strecke kann man auf sich nehmen durchaus, wenn man das schon miterleben möchte. Ich glaube, das letzte Mal vor 121 Jahren in dieser Form, wobei die ganz heiß drauf sind, die fahren nach Spanien, da kann man es ganz besonders gut beobachten. Wir bleiben aber regional. Donnerstag, das Wetter in Kärnten.
1: Ja, da verstärkt sich das Hoch. Also es wird ja wirklich strahlend sonnig sein. Auch für Wanderungen und Bergtouren ist dieser Tag ideal, wie übrigens auch der Freitag. Also wir sind da mitten im Hoch, sehr trockene Luft, wird zwar dann ab Freitag heißer werden, aber es ist nicht so spül wie beispielsweise morgen oder am Mittwoch zum Teil noch in Oberkärnten.
0: Wenn ich dich jetzt frage, wie das Hoch von Donnerstag und Freitag heißt, erwische ich dich am falschen Fuß?
1: Genau, komplett. Ich war zuletzt noch bei Pythagoras, also irgendwas mit Kuben ist, denke ich, daherkommen.
0: Schauen wir mal, ich frage dich morgen, vielleicht weißt du es dann, Wochenende?
1: Ich werde
0: schon
1: recherchieren.
0: Schon kurz zum Anreisen oder noch zu früh?
1: Kann man sich fast getrauen. Sehr heiß, sehr sonnig, 35, 36 Grad stehen uns da wieder bevor.
0: Und lokale Regenschauer möglich?
1: Na, eher nicht.
0: Eher nicht? Gut, da hören wir auf. 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
7: Jeden Tag um diese Uhrzeit und da sind auch immer wieder Überraschungen dabei. Wörter, die ich noch nie gehört habe. So wie heute. Da kommt das Wort von Helene Ronacher aus Weißbriach und lautet:
8: Kontinent, das heißt so viel wie geschwind oder sofort. Früher hat man eigentlich immer zu den Kindern gesagt, wenn man sie irgendwo hingeschickt hat: Jetzt gehst du aber Kontinent und komm nachher sofort wieder heim. Also das hat man dann hauptsächlich bei Kindern gebraucht, das Wort.
7: Danke und Kontinent zum Kärntnerlied.
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7: Über die Drau bin ich gesprungen, wird heute gesungen von der Gretel Komposch, gesungen vom Vokalensemble Kärnten und es erklingt gleich die Solostimme von Franz Josef Isaac.

0: Sunshine. Na, eher das genaue Feeling davon. Das bitzelt einen Trupp an Kärntner. Die machen sich mit dem Auto auf tausende der Kilometer nach Valencia, um eben die totale Sonnenfinsternis zu sehen. Warum sie das so sehr interessiert, in der nächsten Stunde bei uns.
1: Es ist 12 Uhr. Sie hören die Glocken der Pfarr- und Propsteikirche in St. Gerold in Vorarlberg.

0: Die Gemeinde St. Gerold liegt im Großen Walsertal in Vorarlberg. Der Einsiedler Gerold von Großwalsertal ließ sich hier um das Jahr 950 nieder. Er begründete auch die bis heute bestehende Verbindung zum Kloster Einsiedeln in der Schweiz. Über seinem Grab wurde die heutige Propstei erbaut. Mehrfache Umgestaltungen sind sowohl bei der Kirche wie auch beim Propsteigebäude über die Jahre erfolgt. Heute versteht sich die Propstei St. Gerold als Herberge, als spiritueller Kraftort, als Bildungs- und Seminarraum und als Kultur- und Sozialzentrum. Die Kirche wird wegen ihrer sehr guten Akustik oft als Aufnahmeort für internationale Musikproduktionen verwendet. Neben der Propsteikirche befindet sich in der Anlage unter anderem auch eine Gnadenkapelle, zudem eine kleine gotische Kapelle, ein Friedhof, ein Klostergarten und ein Weinkeller. Im Turm der Kirche der Propstei in St. Gerold in Vorarlberg läuten 6 Glocken.
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2: Willkommen zum Mittagsjournal, das sind einige unserer Themen. Enormer Verlust durch Dürre, bereits 1 Milliarde Euro Schaden in der Landwirtschaft. Deutschland verstärkt Drohnenabwehr an Flughäfen und neuer KI-Chatbot soll bei Verwaltungsfragen weiterhelfen. Aus dem Journalstudio begrüßt sie Arthur Treinacher. Die seit Wochen anhaltende Hitze sorgt für massive Dürreschäden und Ernteeinbußen in der Landwirtschaft. Der Gesamtschaden in der österreichischen Landwirtschaft beträgt bisher 1 Milliarde Euro. Das hat die österreichische Hagelversicherung bekannt gegeben. Claudia Beintner-Schmidt aus unserer Wirtschaftsredaktion. Wie viele Landwirte bekommen diesen Schaden denn nun ersetzt?
3: Ja, diese Schadenssumme ist 4-mal so hoch wie in anderen Jahren. Nicht alle Bauern werden entschädigt. Laut Hagelversicherung sind 80% der Ackerflächen versichert und 40% der Grünflächen. Ist ein Landwirt versichert, bekommt er einen Teil des Verlustes ersetzt. Aber wie gesagt, nicht alle haben diese Versicherung. Nun will auch die Bundesregierung Hilfen beisteuern, ist zu hören. Details dazu werden aber noch ausverhandelt.
2: Die Schäden sind also enorm. Was ist denn alles betroffen?
3: Wer in der Gegend herumfährt, dem ist es sicher aufgefallen. Die Wiesen sind gelb-braun statt grün. Auf den Äckern liegen zum Teil stark zusammengeschrumpfte Kürbisse mit verdörrten Blättern. Auch bei Mais, Kartoffeln, Zuckerrüben oder Getreide gibt es Ernteverluste. Das bedeutet für uns konkret auch, es wird heuer weniger heimisches Gemüse im Supermarktregal geben. Es muss mehr aus dem Ausland zugekauft werden.
2: Danke, Claudia Beintner-Schmidt. Nach Deutschland. Dort soll nach dem Fund einer Sprengstoffdrohne am Flughafen Leipzig die Abwehr gegen Drohnen auf Flughäfen verstärkt werden. Auch die Forschung zur Drohnensicherheit soll ausgebaut werden. Aus Berlin, Regina Pöll.
4: Innenminister Dobrindt will laut Bild-Zeitung das bestehende Forschungszentrum Kochstedt in Sachsen-Anhalt erweitern. Dort wird bisher etwa zu Drohnen mit Kameras, die bei Waldbränden zum Einsatz kommen, geforscht. Die Drohnensicherheit soll ein neuer Schwerpunkt werden. In der Praxis auf den Flughäfen solle die Bundeswehr diese Aufgabe übernehmen, sagt heute der Ministerpräsident von Schleswig-Holstein, Daniel Günther.
5: Weil man bei Drohnen kaum unterscheiden kann, ob es sich um eine außenpolitische oder eine innenpolitische Bedrohung handelt.
4: Von Verkehrsminister Bilger kommt eine Absage. Die Flugsicherung solle weiterhin für den Luftraum rund um die Flughäfen zuständig sein. Die Ausstattung dort soll aber rasch ausgebaut werden.
2: Wer bei einem Amtsweg nicht mehr weiter weiß, kann künftig auf Hilfe von künstlicher Intelligenz zurückgreifen. Bei der ID Austria ist der Chatbot Ida gestartet und soll rund um die Uhr Fragen zu Verwaltung und Behörden wegen beantworten. Niklas Lercher berichtet.
6: Wie kann ich mich für die ID Austria registrieren? Wie kann ich einen neuen Hauptwohnsitz anmelden? Auf solche allgemeinen Fragen rund um das Thema Verwaltung soll nun auch der KI-Chatbot Ida Antworten liefern. Auf österreich.gv.at, id-austria.gv.at und in der ID Austria App steht Ida ab sofort rund um die Uhr zur Verfügung. Und zwar in einfacher Sprache. Das sei der erste Schritt, sagt Digitalisierungsstaatssekretär Alexander Pröll von der ÖVP.
7: Und im zweiten Schritt wird er dann auch nächstes Jahr personalisiert werden und kann dann auch antragslos als Chatbot Aufgaben erfüllen.
6: Beispielsweise einen Meldezettel ausfüllen und den Telekom-Anbieter über die neue Wohnadresse informieren. Staatssekretär Pröll betont aber, die Entscheidung und Kontrolle bleibe immer beim Menschen.
2: Und der Taifun Dolphin hat im Osten Chinas heftige Regenfälle und Überschwemmungen ausgelöst. In den Vororten Shanghais standen Straßen unter Wasser. An beiden Flughäfen mussten mehr als 900 Flüge gestrichen werden. Auch in der Hauptstadt Peking wird vor schweren Regenfällen gewarnt. Das war das Mittagsjournal mit Arthur Treinacher. Zum Wetter.
8: Mit Sonnenschein und Hitze geht es im Wesentlichen auch in dieser Woche weiter. Nur vorübergehend ist es heute und morgen etwas unbeständiger. Derzeit in Wien wolkig und 28 Grad, Eisenstadt stark bewölkt 29, St. Pölten stark bewölkt 27, Linz und Salzburg heiter 29, Innsbruck heiter 27, Bregenz heiter 31, Graz wolkig 32 und Klagenfurt heiter 30 Grad. Zeitweise scheint heute überall die Sonne, allerdings gibt es auch Wolken und stellenweise etwas Regen. Ein größeres Wolkenband zieht jetzt über Niederösterreich und Wien sowie Teile des Burgenlands und der Steiermark und bringt hier den einen oder anderen Regenschauer. Im Laufe des Nachmittags können sich dann auch im Westen und Süden einzelne Schauer und Gewitter bilden. Vor allem in Ober- und Niederösterreich weht zum Teil lebhafter Westwind. Gebietsweise ist es schwül und die Temperaturen erreichen meist 28 bis 34, im Osten bis etwa 36 Grad. Morgen wieder Sonne und Wolken, dazu vor allem in Salzburg, Kärnten und der Steiermark am Nachmittag ein paar Regenschauer und Gewitter. So viel zum Wetter mit Jörg Stibor.
9: Sich unterwegs mit Radio Kärnten, knapp 7 Minuten nach 12, und da schauen wir gleich wieder zur A2, und zwar vor dem Karawankentunnel. Bei der Ausreise eine Dreiviertelstunde Wartezeit und bei der Einreise etwa plus 20 Minuten. Und dann war's das mittlerweile auch schon wieder. Wenn Sie weitere Verkehrsinfos für uns haben, bitte gerne einfach an die 0800 600 601, natürlich kostenfrei. Gute und vor allem sichere Fahrt.
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9: Wir setzen uns gleich ins Auto, und zwar zu einer Kärntner Freundesrunde, die sich aufmacht, tausende Kilometer nach Spanien. Denn da sieht man die totale Sonnenfinsternis besonders gut. Davor aber noch ein Geburtstagskind, der Italiener Truppi mit einem seiner größten Hits, Piccola e Fragile.

0: 12.18 Uhr und es dauert nicht mehr lange, dann kommt es zu einer totalen Sonnenfinsternis. Das ist ein Ereignis, das man nicht alle Tage zu sehen bekommt und eben übermorgen am Mittwoch, da ist es wieder soweit. Allerdings nur, wie es in der Fachsprache heißt, partiell. Deshalb hat sich der junge Feldener Jakob Grobert auf dem Weg nach Spanien gemacht. Gemeinsam mit einer kleinen Gruppe aus Freunden und Verwandten, da geht's mit dem Auto dann nach Valencia. Mehrere tausend Kilometer für ein paar Minuten Naturschauspiel. Ja, das hat schon was. Was ihn daran fasziniert und warum er die lange Reise auf sich nimmt, da haben wir natürlich nachgefragt.
1: Am Mittwoch schiebt sich also der Mond zwischen Sonne und Erde und sorgt damit für eine Sonnenfinsternis. In Kärnten ist diese nur als partielle Finsternis zu sehen. Die Sonne wird also nicht vollständig verdeckt. Anders ist es in Teilen Spaniens, in Grönland, Island und Portugal. Dort wird die Sonnenfinsternis für wenige Minuten total sein. Und genau das will Jakob Grobert sozusagen hautnah erleben.
2: Ich war immer schon als Kind, weil eben viel, hat mich Astronomie immer schon sehr interessiert. Und das ist eben so ein seltenes Naturereignis, was man vielleicht nur ein-, zweimal in seinem Leben erlebt. Deswegen wollte ich mir das nicht entgehen lassen. Dann habe ich irgendwie eine Freundin von mir überzeugt und zwei Schwestern von mir, die jetzt mitfahren. Und wir sind jetzt zu viert und fahren mit so einem Kombi durch Italien, über die Côte d'Azur, dann runter so Barcelona und dann Valencia und dann zurück über die französischen Alpen und dann Comas-Segarra-See.
1: Am Tag der Sonnenfinsternis fährt Jakob mit seiner Gruppe nach Alcalá de Xivert, einem kleinen Ort an der Ostküste Spaniens. Von dort aus wollen sie das Spektakel auf einer Erhebung beobachten, natürlich mit der passenden Ausrüstung, vor allem einer sogenannten Sophie-Brille, einer Sonnenfinsternisbrille, um Augenschäden zu vermeiden.
2: Wo ich geschaut habe, wo könnten wir die am besten uns anschauen, wollte ich nicht zu irgendeiner Touristen-Hotspots gehen, sondern irgendwo, wo vielleicht ein bisschen ruhiger ist. Bin dann eben auf diesen kleinen Ort gestoßen, Alcalá de Xivert, wo es auf so einem Berg so eine alte Templerburg gibt, die total cool ausschaut. Und dann haben wir gedacht, ja, das ist eigentlich der perfekte Ort.
1: Sagt Jakob Grobert. Von Kärnten mit dem Auto quer durch Europa bis nach Katalonien. Für etwa eine Minute totale Sonnenfinsternis. Jetzt bleibt nur noch zu hoffen, dass das Wetter übermorgen Mittwoch auch mitspielt und alle das Naturphänomen genießen können. Das war ein Beitrag von Maximilian Reichmann, gelesen von Arnulf Brasch.
0: Ja, das ist schon cool. Also wenn man dann da vor Ort ist, da kann man jahrelang dann davon zehren und natürlich auch erzählen, weil das Ganze drumherum macht ja viel aus. Darf man in der Minute natürlich nur nicht zu oft blinzeln, weil sonst verpasst man vielleicht was.

0: Sie spricht gleich zu Ihnen lange und ausführlich, denn sie weiß, was in unserem Land passiert. Es ist der 10. August. Barbara Liebminger fasst im Mittagsjournal alles zusammen, was sie eben interessiert und bei uns passiert.
1: Grüß Gott. Möglicher Spanner soll am Kreuzschacher See im FKK-Bad Kinder fotografiert haben. Er wurde festgenommen. Die Dürreschäden in Kärnten betragen 70 Millionen Euro. Etwa 60% der Agrarflächen sind laut Hagelversicherung gedeckt. Die Hyperaktivitätsstörung ADHS erhöht die Gefahr einer Suchterkrankung. Das Wetter ist noch sonnig. Gegen Abend kann es Regen und Gewitter geben bei Tageshöchstwerten bis 32 Grad.
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1: Wie erst jetzt bekannt geworden ist, hat es Ende Juli bei zwei FKK-Campingplätzen am Kreuzschacher See einen großen Polizeieinsatz mit Hubschrauber und Suchhunden gegeben. Ein Mann wird dringend verdächtigt, nackte Kinder fotografiert zu haben. Der 62 Jahre alte Deutsche wurde zur Einvernahme festgenommen. Peter Matter berichtet.
3: Zwei große Campingplätze auf der Südseite des Kreuzschacher Sees für Menschen, die lieber ohne Badesachen Urlaub machen, also nackt. Dass man respektvoll Regeln einhält, ist in der FKK-Gemeinschaft klar. Einer hat das aber, wie es scheint, genutzt, um nackte Kinder auf dem Platz als Fotoobjekte zu missbrauchen und zu filmen. Als Eltern das bemerken, verfolgen sie den Mann, schlagen dann auch bei der Polizei Alarm. Mit Spürhunden und sogar dem Hubschrauber des Innenministeriums wird gesucht. Aufregung am sonntäglichen Campingplatz. Gut 20 Minuten kreist der Helikopter über den Wohnwegen. Suchhund Rashid findet dann die entscheidende Spur. Der Mann, der sich in einem Gebüsch versteckt, und seine weggeworfene Minikamera. Der Verdächtige wird nach Reifnitz zur Polizeiinspektion gebracht, gesteht in der ersten Einvernahme, dass er es auf nackte Kinder als Fotomotive abgesehen hat. Auf der gefundenen Minikamera sind keine Daten. Handy und Laptop des Tatverdächtigen werden aber noch ausgewertet. Der Mann darf zurück auf den Campingplatz und reist am nächsten Tag ab. Die Polizei ist mit dem Fall bisher nicht an die Öffentlichkeit gegangen, eben weil noch viele Fragen offen sind, die gemeinsam mit der deutschen Polizei geklärt werden müssen.
1: Die Bäuerinnen und Bauern in Österreich verzeichnen dürrebedingte Rekordschäden. Der Gesamtschaden in der Landwirtschaft liege bisher bei 1 Milliarde Euro. Das teilt die österreichische Hagelversicherung heute mit. Zahlen gibt es auch für Kärnten. Hier hat die Dürre einen Schaden von 70 Millionen Euro verursacht, der Frost 1 Million und Hagel, Sturm und Überschwemmung ebenfalls 1 Million Euro. Kurt Weinberger von der österreichischen Hagelversicherung dazu.
4: Betroffen sind das gesamte Bundesland.

0: Gebiet und sämtliche Kulturen, insbesondere Grünland, Mais, Kartoffeln, Zuckerrüben, Kürbisse und Soja, aber auch regional war das Getreide betroffen. Der Ertragsausfall beim Grünland liegt bei 45% und bei den Kulturen wie beispielsweise Mais, Soja, Kürbisse etc. bei 25% und bei Getreide liegt er bei 15%. Eine gute Nachricht, die Risikovorsorge durch die Bäuerinnen und Bauern ist sehr hoch in Österreich. 80% der Ackerflächen und 40% der Grünlandflächen sind gegen das Risiko Dürre versichert. Das heißt, im Durchschnitt sind 60% der Agrarflächen in Österreich Dürre versichert.
1: Sagt Kurt Weinberger von der österreichischen Hagelversicherung. Seit dem Wochenende wüten mehrere Waldbrände in Oberitalien, auch an der Kärntner Grenze. Neben den lokalen Feuerwehren helfen auch der Zivilschutz und das Heer, die Flammen zu löschen. Langsam können die Brände unter Kontrolle gebracht werden. Barbara Veit berichtet.
2: Die Lage sei kritisch. Bei gut 15 Waldabschnitten brennt es heute noch, heißt es vom Zivilschutzverband der Region Friaul-Julisch-Venetien gegenüber dem ORF Kärnten. Ununterbrochen klingeln die Telefone in der Zentrale, trotzdem könne teilweise Entwarnung gegeben werden. Wie mehrere lokale Medien berichten, gehe beispielsweise keine Gefahr mehr von dem Feuer am Westufer des Gardasees aus. Auch der Brand bei Tolmezzo, nur wenige Kilometer von der Grenze zu Kärnten entfernt, sei unter Kontrolle. 3 Hubschrauber haben hier gestern bei der Bekämpfung der Flammen geholfen. Ähnlich die Situation bei dem Karst zwischen den touristischen Orten Monfalcone und Duino. Auch hier werden die Flammen mit Hubschrauberunterstützung bekämpft. Der Koordinator der Zivilschutzgruppe von Duino Aurisiana, Ivan Skerlawaj, sagt heute im Gespräch mit dem ORF Kärnten, der dortige Waldbrand sei unter Kontrolle. Es gebe keine aktiven Flammen mehr. Etwa 80 Einsatzkräfte der Feuerwehr und des Zivilschutzes plus ein Hubschrauber würden versuchen, die Glutnester zu löschen, damit bald ein Brand ausgegeben werden könne. Durchschnaufen können die Feuerwehrleute aber nicht. Heute werden Temperaturen von bis zu 37 Grad erwartet. In Kombination mit leichtem Wind können sich Brände dann wieder neu entfachen bzw. ausbreiten.
1: Und soeben ist bekannt geworden, ab 13 Uhr nehmen die italienischen Löschflugzeuge auch Wasser vom Weißen See auf, um die Brände in den italienischen Grenzgebieten zu löschen. Nun zu den tagesaktuellen Meldungen. Isolde Notnagel hat sie zusammengefasst.
3: Erschöpft, aber wohlauf ist ein vermisster Wanderer heute früh wieder in sein Quartier zurückgekehrt. Nach dem 66-jährigen Deutschen hat gestern ein Großaufgebot von Einsatzkräften mit Unterstützung von Hunden im Mirnok-Gebiet gesucht. Der Mann war mit einer Gruppe unterwegs, als ihm übel wurde. Er entschied sich nicht weiterzugehen, sondern auf die Gruppe zu warten. Später wurde er von den Kameraden nicht mehr aufgefunden. Die Ehefrau des Deutschen alarmierte die Einsatzkräfte. Die Suche musste am späten Abend wegen Unwettergefahr abgebrochen werden, wurde heute kurz vor 6 Uhr früh aber wieder aufgenommen. Um 7 Uhr dann die Entwarnung, als der Mann selbstständig den Campingplatz erreicht hat. Die Abwicklung der Landwirtschaftskammerwahl im Oktober ist für die Kärntner Gemeinden ein enormer Aufwand. Geht es nach dem Gemeindebund, soll damit nach dieser Wahl Schluss sein. Die Landwirtschaftskammer wird aufgefordert, die Wahl in Zukunft selbst durchzuführen. Die Gemeindebediensteten stöhnen vor allem über die aufwendige Erstellung der Wählerlisten. Die Frage, wer und wie viele sind auf welchem Hof wahlberechtigt, das sorgt für Einsprüche und langwierige Einzelprüfungen. Ab heute bis einschließlich Samstag müssen sich Bewohner zwischen Klagenfurt und St. Veit an der Glan auf erhöhten Hubschrauberlärm einstellen. Das Bundesheer trainiert wieder für den Einsatz aus der Luft. Geübt wird die Luftlandung mit Hubschraubern. 200 Soldaten der 7. Jägerbrigade nehmen daran teil.
1: ADHS erhöht die Gefahr einer Suchterkrankung. Obwohl die Forschung längst über diesen Zusammenhang Bescheid weiß, sei diese Erkenntnis noch nicht in der Behandlung von Suchterkrankungen angekommen, kritisiert die Wissenschaftsjournalistin und Ex-Alkoholikerin Gabi Gutzek. Sie hat nun gemeinsam mit ihrer ADHS-diagnostizierten Tochter ein Buch über das Suchtrisiko ADHS geschrieben. Barbara Frank berichtet.
3: dass sie unter Alkoholeinfluss leichter für die Führerscheinprüfung lernt, stand für Lisa Gutzöck am Anfang ihrer Diagnose ADHS.
4: Ich komme heim, bin schon ein bisschen angetrunken und anstatt mich schlafen zu legen, habe ich mir gedacht, hey, warum setze ich mich einfach hin und lerne jetzt mal für den Führerschein? Das hat einfach geklappt. Durch die 30 Fragen, die mir noch vor 8 Stunden richtig Schwierigkeiten gemacht haben, bin ich einfach so durch und da bin ich halt schlafen gegangen, so 4 Uhr morgens, bin dann wach geworden. Mich hat es interessiert, ob ich die Fragen noch drauf hatte und ich hatte sie noch drauf.
3: Für diesen Lernerfolg gäbe es eine wissenschaftliche Erklärung, so die Wissenschaftsjournalistin Gabi Gutzek.
5: Und zwar ist ja ganz grob gesprochen ADHS ein Dopaminmangel im Gehirn. Dopamin ist ein Nervenbotenstoff. Dopamin ist dafür zuständig, dass wir uns einerseits belohnt fühlen und andererseits auch was lernen können. Und wenn dann eine Droge ins Spiel kommt, und Alkohol ist nun mal auch eine, also das haben sie alle gemeinsam, die kicken das Dopamin nach oben. Also ist dann auf einmal genug da, sodass sie dann auch ihre Führerscheinfragen sich merken konnte. Und das war dann der Schlüssel. Deshalb hat sie sich testen lassen.
3: Am Ende stand die Diagnose ADHS. Doch obwohl es einen großen Zusammenhang zwischen dem sogenannten Zappel-Philipp-Syndrom und den verschiedensten Suchterkrankungen gäbe, würden Menschen mit Abhängigkeitsproblemen noch immer nicht standardmäßig auf ADHS getestet, kritisiert Gutzöck. Die Folge: konventionelle Suchttherapien seien bei ADHS oft zum Scheitern verurteilt.
6: Dass ADHS zwingend mindestens parallel, wenn nicht sogar vorher behandelt werden muss, weil unter anderem dann durch diese Medikamente überhaupt erst die Ruhe in den Kopf kommt, um die Suchttherapie erfolgreich abschließen zu können.
3: Die Zahlen würden für sich sprechen. Jeder zweite ADHS-Betroffene entwickle im Laufe seines Lebens eine Sucht. Umgekehrt gäbe es viele Süchtige mit einer undiagnostizierten ADHS. Wer daran leide, nutze Suchtmittel wie Alkohol, Cannabis oder Nikotin oft zur Selbstmedikation. Angesichts des Suchtrisikos sei es umso wichtiger, dass Eltern die medikamentöse Behandlung ihrer Kinder frühzeitig in Betracht ziehen, so Gutzek.
6: Ich kann Eltern verstehen, dass sie erstmal Sorgen haben, aber vielmehr müssten sie sich sorgen, was mit ihrem Kind passiert, wenn sie das nicht zumindest versuchen.
3: Lisa Gutzek ist mittlerweile auch in einer ADHS-Selbsthilfegruppe und hat zumindest den theoretischen Teil der Führerscheinprüfung zu 100% geschafft.
1: Und nun die Hinweise auf unsere Fernsehsendung Kärnten heute ab 19 Uhr in ORF 2. Hitzewelle und Trockenheit haben auch in Kärnten Millionen Schäden verursacht. Hilfe durch den Bund wird angekündigt. 3 Jahre nach dem verheerenden Hochwasser in weiten Teilen Kärntens wurde eine Reihe von Schutzbauten umgesetzt. Die ARA Flugrettung hat vor 25 Jahren ihren Betrieb aufgenommen. Seither wurden die Hubschrauber technisch stark aufgerüstet. 200 Soldaten üben ab heute den Überfall nach einer Luftlandung in Kärnten. Der Sport berichtet vom Trainingsstart des VSV. Und wie jeden Montag gibt es ein Mundartwort zum Mitraten. Kärnten heute, 19 Uhr, ORF 2. Und nun zum Wetter. Am Nachmittag wechseln Sonne und Wolken. Dazu bilden sich über das ganze Land verteilt lokale Regenschauer und Gewitter. Am wahrscheinlichsten sind sie im Westen und Norden. Es wird wieder sehr heiß, die Temperaturen liegen um 32 Grad. Auch morgen Dienstag wird es heiß, aber nicht beständig. Nach ein paar Sonnenstunden entstehen am Nachmittag neue Quellwolken und sie bringen übers Land verteilt einige Regenschauer und Gewitter, die meisten in Oberkärnten. Frühwerte 14 bis 20 Grad, Tageshöchsttemperaturen 28 bis 33 Grad. Zur Stunde hat es in Klagenfurt 30 Grad. Und das war das Radio Kärnten Mittagsjournal mit Barbara Liebminger. Danke fürs Zuhören. Einen schönen Tag noch.
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1: Den ganzen August über mit der tollen Schauspielerin Anja Kruse. Und die hat ja im Laufe ihrer Karriere zahlreiche Rollen übernommen. Stichwort zum Beispiel das Traumschiff, Forsthaus Falkenau, die Schwarzwaldklinik oder auch in Filmen gespielt wie Maria Stuart oder Spiel des Schicksals, Klinik unter Palmen und auch ganz internationale Produktionen wie zum Beispiel Soraya an der Seite von Patrick Swayze und Metamorphosis mit Christopher Lambert. Und nebenbei, weil das nicht reicht, singt die Dame auch noch sehr gerne.
2: Ja, hier bin ich wieder mit Geschichten aus meinem Leben. Ich werde oft gefragt, wie das ist, auf Tournee zu sein. Ein Leben aus dem Koffer, jeder Tag in einer anderen Stadt, jede Nacht in einem anderen Bett und jeden Tag mit den gleichen Leuten zusammen. Ist doch Wahnsinn.
3: Ja.
2: Manchmal, aber nicht immer. Oft ist es einfach ein großes Abenteuer und die Anstrengung, die Schwierigkeiten, die mitunter auftauchen, die schweißen die kleine Theaterfamilie oft zusammen. Am Abend sitzt man dann noch oft beim Essen oder im Glas Wein zusammen. Aber morgens kann man davon ausgehen, dass jeder seinen eigenen Tisch belegt im Frühstücksraum. Man sitzt gemeinsam im Bus, stundenlang, jeder hängt seinen Gedanken nach, liest oder hängt am Handy. Das gab's natürlich bei meiner allerersten Tournee noch nicht. Aber eine kleine Babyhundedame hielt uns alle auf Trab, diktierte die Pipi-Pausen und machte es sich auf jedem Schoß gemütlich. Ich hatte sie am zweiten Tourneetag vom Züchter geholt. Wendy, ein Cavalier King Charles Spaniel. Mein Kollege Thomas Fritsch hatte zwei davon und ich war schockverliebt und musste so einen Hund unbedingt haben. Im Bus war sie nach zwei Tagen stubenrein, im Hotel und in den Theatergarderoben hat es ein bisschen länger gedauert. Einmal hatte sie die Schnürsenkel meiner Bühnenstiefel für den letzten Akt zerbissen. Gott sei Dank hatte ich noch einen Ersatz. Immer wusste sie, wann das Stück zu Ende war, haben mir die Kollegen hinter der Bühne gesagt. Ja, offensichtlich hat sie über die Mithöranlage alles mitgekriegt und ist bei meinem letzten Satz, der ja immer der gleiche war, immer schwanzwedelnd aufgestanden. Ich habe schöne Erinnerungen an meine Tourneen, weil ich das Glück hatte, fast immer mit zauberhaften Kolleginnen und Kollegen unterwegs sein zu dürfen. Manchmal war es richtig spannend, wenn nämlich der Bus mal im Stau stand und wir in letzter Sekunde auf die Bühne gesprungen sind. Ja, oder einmal, da ist der LKW mit dem gesamten Bühnenequipment nicht gekommen. Stand wahrscheinlich auch im Stau. Wir haben improvisiert, ohne Bühnenbild, ohne Kostüme, mit notdürftigen Requisiten, die wir vom Hotel ausgeliehen haben. Boah, war das ein Abenteuer. Auch für die Zuschauer, die einen ganz besonderen Abend erlebt haben. Die wohl anstrengendste Tournee war für mich das Musical Ich steig aus und mache eine eigene Show. Die Geschichte einer Schmusesängerin, die am Vorabend der großen Premiere in der wichtigen Stadt XY ihr Manager ihr neues, freches, rockiges Programm vorstellt, der es überhaupt nicht lustig findet. Das war ein ganz schöner Ritt. 98 Vorstellungen. Viele Songs, Tanzchoreografien mit meinen Background-Girls und ansonsten ein Schlagabtausch zu zweit. Aber ein Riesenspaß mit meiner tollen Band. Musik gibt so viel Energie. Das trägt einen irgendwie immer, auch wenn man mal echt in den Seilen hängt. Die Songs haben wir im Studio produziert und als CD zum Stück herausgebracht. Ja, Musik ist mein Leben. Das kommt nämlich in dem Titelsong vor. Ich gehe auf Tournee. Ein Lied, das genau mir entspricht.
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0: Matakustik mit den Huckenbleibern. Ich finde, dass das Wetter total einlädt, dass man am Abend halt doch noch ein bisschen Ratsch, doch noch ein Glasl zum Trinkt. Das hat der Sommer so an sich. Bleiben Sie hucken, hören Sie uns weiter zu. Marco Ventre übernimmt hier am Nachmittag. Da erzählt er Ihnen was von der Feldlerche in Erlebnis Natur. Die hört man nur noch selten übrigens. Aber jetzt stellt er Ihnen in der nächsten Stunde einmal 1000 Fragen, wovon Sie hoffentlich ein paar wissen. Könnte von Vorteil sein. Mein Name ist Isabella Bergen und ich wünsche Ihnen einen feinen Montag.
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2: Am Mikrofon Arthur Treinacher. Die heimischen Bauern verzeichnen dürrebedingte Rekordschäden. Der Gesamtschaden in der Landwirtschaft liegt laut Hagelversicherung bereits bei 1 Milliarde Euro. 80% der Ackerflächen und 40% des Grünlandes sind gegen Dürre versichert. Niederösterreichs Landeshauptfrau Mikl Leitner fordert im ORF-Radio ein Hilfspaket für Bauern.
3: Was zeigt sich jetzt in dieser schwierigen und herausfordernden Zeit, dass gerade die Hagelversicherung, die wir seitens des Bundes und des Landes stützen, nämlich 55%, dass das ein gutes Instrumentarium ist. Ja, diese Hagelversicherung ist keine Vollkasko, aber sie deckt Schäden ab. Das ist einmal eine erste gute Hilfe. Weitere Hilfen, eben günstige Kredite oder dass man die Möglichkeit schafft, Sozialversicherungszahlungen nach hinten zu schieben. All das wird in Zukunft wichtig und notwendig sein und ich erwarte mir hier auch ganz konkrete Lösungen oder Ansatz für unsere Landwirtschaft.
2: Sagt Niederösterreichs Landeshauptfrau Mikl Leitner. In der Causa um den früheren Wiener Wirtschaftskammerchef Walter Ruck wächst der Druck auf Bürgermeister Michael Ludwig. Die SPÖ-Frauen kritisieren in einem Brief, dass Ludwig Ruck nach dessen frauenverachtenden Aussagen verteidigt hat. Sie hätten sich eine klare Reaktion des SPÖ-Bürgermeisters gewünscht. Ludwigs Büro kündigte ein persönliches Treffen mit dem Präsidium nach der Urlaubszeit an. Nach dem historischen Niedrigwasser der Donau fährt Ungarns einziges Atomkraftwerk Pogs seine Leistung wieder hoch. Der Pegel ist nach Regenfällen gestiegen. Eine Turbine soll noch heute wieder Strom liefern. Das Kraftwerk läuft derzeit mit rund 10% Leistung und produziert normalerweise knapp die Hälfte des ungarischen Stroms. Die UEFA sowie Dachverbände Asiens, Nord- und Mittelamerikas und der Karibik werfen FIFA-Präsident Gianni Infantino wegen seiner gescheiterten Investorenpläne Täuschung und Vertrauensbruch vor. Infantino wollte Rechte an FIFA-Turnieren an private Investoren verkaufen, ohne ausreichende Konsultation der Mitgliedsverbände. Die Verbände fordern deshalb weiter einen Neuanfang an der FIFA-Spitze. Der Vulkan Ätna auf Sizilien brodelt weiter. Er stößt nach wie vor Asche und glühende Gesteinsbrocken aus. Am Flughafen Catania sind deshalb derzeit auch keine Landungen möglich, Barbara Tschandl.
4: Und das führt dazu, dass derzeit tausende Urlauberinnen und Urlauber am größten Flughafen Siziliens gestrandet sind. Flüge werden auf andere Flughäfen umgeleitet, Abflüge aus Catania deshalb gestrichen. Die Warnstufe für den Flugverkehr wurde auf Rot, also die höchste Stufe, angehoben. Starts und Landungen am Flughafen Catania sind wegen des Vulkans schon seit mehreren Tagen immer wieder ausgesetzt worden und das mitten in der Ferienzeit. Der mehr als 3300 Meter hohe Ätna bricht regelmäßig aus und wird ständig überwacht.
2: Das waren die Nachrichten mit Arthur Treinacher. Zum Wetter.
5: Und da ist es oft sonnig. In den Nockbergen und den Gurktaler Alpen gibt es aber schon erste Regenschauer. In den nächsten Stunden ist dann vor allem im Westen und im Norden mit einzelnen Gewittern zu rechnen. Morgen Dienstag ist zunächst dann viel Wolken da. Sind viele Wolken da, stellenweise kann es ein wenig regnen. Am Vormittag setzt sich dann aber wieder die Sonne durch. Am Nachmittag, da entstehen in der schwülen Luft, vor allem in Oberkärnten und über den Bergen, ein paar Gewitter. Zwischen dem Wörthersee und dem unteren Lavantal, da wird es dann vereinzelt gewittrig sein. Die Frühtemperaturen 18 Grad, tagsüber warm, wieder bis zu 33 Grad. Sicher unterwegs mit Radio Kärnten, 1:30 Uhr. Vor dem Karawankentunnel warten Sie derzeit bei der Ausreise von Österreich nach Slowenien über 20 Minuten. Ansonsten aber soweit man alles ruhig, gute und sichere Fahrt.
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5: Einen schönen Nachmittag wünsche ich Ihnen. Grüß Gott. Willkommen. Heute ist der Faulpelztag. Gilt natürlich nicht für alle, oder? Und wenn Sie voller Tatendrang sind, dann sind Sie heute bei uns ohnehin richtig. Rufen Sie uns an, spielen Sie mit, holen Sie sich die tollen Preise. Drücken Ihnen die Daumen und wünschen Ihnen spannende Quizunterhaltung.

0: Vamos a la playa, Rigera in Radikanten, 8 nach 1. 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
0: 0463 511 005, Nummer zum Glück. Freue mich, wenn Sie anrufen.

0: 8 mit Smooth Operator um 12 nach 1. Die 1000 Fragen. Wir eröffnen mit Gödersdorf. Ingrid Truppe, schönen Nachmittag.
1: Ja, schönen Nachmittag.
0: Ingrid, wie war Ihr Wochenende?
1: Ja, war schön, ja.
0: Ja. Wir
1: haben Kirchtag gehabt.
0: Ja. Was, in Gödersdorf habt ihr Kirchtag gehabt?
1: Ja.
0: Ja? Wie schaut dort der Kirchtag aus? Was habt ihr denn da alles an Highlights?
1: Ja, am Abend ist Unterhaltung. Mhm. Aber bei uns ist halt saure Suppe zum Kochen und,
0: ja,
1: und die Gäste zu versorgen.
0: Okay, das heißt, die saure Suppe, ähnlich wie der im Geiltal, wo alles Mögliche reinkommt?
1: Ja, genau. Ja. Fleisch, Frühfleisch und eben Rahm und sauer Rahm und süßer Rahm, ja.
0: Ja. Und dann einrühren und dann stehen lassen, glaube ich, so irgendwie, gell?
1: Ja, genau. Und ja nicht in der Sonne lassen.
0: Ja nicht, weil dann ist sie tatsächlich sauer. Dann
1: kippt sie, ja.
0: Dann ist der Name Programm.
1: Ja, genau.
0: Alles klar. Gut, Ingrid, ich hoffe, Sie werden jetzt nicht sauer und Sie kippen mir da nicht bei unseren Fragen. Haben Sie jemanden, der Ihnen helfen kann?
1: Naja, meine Tochter ist in der Nähe.
0: Ja. Ich gehe davon aus, das schaffen Sie beide, die erste Frage. In welcher berühmten Oper von Giuseppe Verdi spielt der erste Akt im Tempel des Solomon in Jerusalem? Da gibt es dieses berühmte Lied, das...
1: Nabucco.
0: Nabucco, jawohl. Der Gefangenenchor von Nabucco, kennen wir alle.
1: Ja.
0: Ja, was habe ich gesagt? Erste Frage locker beantwortet. Frage 2 schaffen Sie auch. Wer war von 2011 bis 2019 geschäftsführende Direktorin des IWF, des Internationalen Währungsfonds? Und jetzt ist sie die Präsidentin der EZB. Das ist sie, Christine Lagarde. Jawohl. Zweiter Punkt. Na, bitteschön.
1: Ja, Gott sei Dank.
0: Das läuft aber gut bei Ihnen.
1: Ja. Hm?
0: Wollen Sie die dritte Frage gestellt bekommen?
1: Ja, bitte. Ja.
0: Wie hieß denn die österreichische Währung vor dem Euro? Brauchen Sie da drei Auswahlmöglichkeiten?
1: Nein, Schilling.
0: Schilling, gut. Ich hätte sonst noch Mark und Gulden im Angebot gehabt.
1: Ach so, ja.
0: Ja, das wäre...
1: Vielleicht vor längerer Zeit einmal.
0: Das war vor längerer Zeit. Das wäre was gewesen, wenn Sie da... was anderes gesagt hätten. Na, habe ich der. Gödersdorf hätte über Sie geredet. So redet man auch über Sie, aber weil Sie viel wissen, gell? Ja, es geht schon in Richtung Punkt 4. Machen wir das einmal.
1: Okay.
0: Ja, kann man auch wissen. Und zwar, welcher Vulkan auf der japanischen Insel Honshu ist seit 2013 sogar Weltkulturerbe? Das ist der...
1: Fujiyama.
0: Der Fujiyama. Ingrid. Im positiven Sinne gemeint, jetzt werden Sie mal recht unheimlich schon. Ja, Sie brauchen ja nicht einmal Zeit zum Nachdenken. Ja, Fujiyama. Nein. Gut.
1: Ja.
0: Wie gut kennen Sie sich in der Formel 1 aus?
1: Ja, schlecht.
0: Schlecht?
1: Naja,
0: hilft nichts, die nächste Frage hat trotzdem damit zu tun.
1: Ja.
0: Wie viele Punkte werden denn in der Formel 1 für den ersten Platz in einem Rennen vergeben?
1: 25.
0: 25, sagen Sie.
1: Ja.
0: Jetzt glaube ich Ihnen nicht mehr, dass Sie sich in der Formel 1 nicht auskennen.
1: Ah, das war meine Tochter.
0: Das war die Tochter.
1: Ja, ja, das muss
0: ich
1: sein.
0: So, ich stelle Ihnen noch eine Frage und wenn Sie mir die auch noch richtig beantworten, dann gönne ich Ihnen eine kurze Verschnaufpause.
1: Ja, okay. Mhm. Ja, bitte.
0: In welcher Sportart steht denn die Abkürzung AFL, also Anton Friedrich Ludwig, für die höchste österreichische Spielklasse?
1: Austrian Football League.
0: Sicher?
1: Ich denke, ich weiß, meine Tochter war das wieder.
0: Ja. Nicht American Football League?
1: Na, wenn es in Österreich ist, dann nehme ich...
0: Ja, ja. Das war die berühmte Fangfrage, gell?
1: Ja, genau.
0: Sehr schön. Sechster Punkt. Gut, Ihre Tochter kriegt heute noch ein Eis. In Gödersdorf gibt es einen berühmten Eishersteller.
1: Genau.
0: Ich glaube, da gibt es heute eine ganz große. Ingrid... lehnt euch noch kurz zurück und der Hubert Sacher aus Felden ist dann auch neue Herausforderer in der nächsten Runde. Ja?
1: Ja, danke.
0: Bis in ein paar Minuten.

0: Martin erinnert sich an die letzten Sommer. Und ich hoffe, Sie haben auch schöne Erinnerungen an den bislangen Sommer und da kommt ja noch ein bisschen was dazu. Ingrid Truppe aus Gödersdorf wird hoffentlich auch diesen Tag nicht vergessen, oder?
1: Ja, nein, sicher nicht.
0: Haben Sie schon einmal mehr als 5 Punkte gehabt?
1: Nein, 5 Punkte, einmal 4, glaube ich, und einmal 5.
0: Ja.
1: 2-mal den Tagespreis.
0: Also persönlichen Rekord mal eingestellt?
1: Ja, ja.
0: Genau. Und das könnte ja weitergehen. Hängt ja von Ihnen ab. Tochter ist noch da.
1: Die Tochter ist in der Nähe, ja.
0: Ist in der Nähe. Gut, machen wir weiter. Frage 6 schon für Sie. Welche britische Exklave zählt denn seit 2021 zum Schengen-Raum?
1: Gibraltar.
0: Gibraltar, sagen Sie.
1: Ja.
0: Sicher.
1: Ja, zu nennen 1%.
0: Ja, gut. Das 1%, auf das können wir verzichten, oder?
1: Ja.
0: 6. Punkt. Na, 7. eigentlich schon, gell? Nicht 6. Ja. Na, damit Ihnen da nichts wegnehmen, um Gottes Willen. So, liebe Ingrid, jetzt eine schöne Frage wieder für Sie. Und zwar, wo findet denn heuer die World Rowing Masters statt? Also die Ruder-WM. World Rowing Masters.
1: Ja, in Großbritannien.
0: Na!
1: Ach so.
0: Na, nicht so weit weg.
1: Nicht so weit weg,
0: ja, in Bled.
1: Ach so, okay.
0: Ja, 9. bis 13. September. Also das ist ein Katzensprung, da kann man zuschauen gehen.
1: Ja, da kann man wirklich zuschauen gehen. Ja.
0: Mhm. Gut, WM-Titel ist es keiner geworden, aber 7 Punkte, Ingrid.
1: Ja.
0: Also Respekt.
1: Bin ich zufrieden.
0: Ich glaube auch.
1: Ja.
0: Also jetzt noch das große Eis beim Nachbarn.
1: Ja, genau.
0: Und noch einen schönen Nachmittag Ihnen.
1: Ja, Ihnen auch. Danke vielmals.
0: Wiederhören. Von Gödersdorf nach Felden ist es ein Katzensprung. Hubert Sacherer ist da in der Leitung. Schönen Nachmittag.
2: Ja, danke. Sehr schönen Nachmittag. Hallo.
0: Hubert, jetzt hat Sie hoffentlich der Mut nicht verlassen, oder?
2: Nein.
0: Nein, Sie können das genauso gut.
2: Er hat mich nicht verlassen, aber ich habe, ich war mit 7 nicht zusammengebracht, aber das war eine riesengroße Ausnahme.
0: Ja, okay. Naja, das, lassen Sie uns doch diese Ausnahme wiederholen.
2: Ja,
0: warum nicht? Gell? 7 Punkte, ist doch ein Klacks. Schaffen Sie. Frage 1 ist auch nicht so schwer. Wie heißt denn der rund 750 Kilometer lange Bergwanderweg vom Fuße des Großglockners über Kranjskogora nach Muccia an der Adriaküste Italiens?
2: Der Adriatische Höhenweg. Der alte Adria-Höhenweg.
0: Ja, nein. Sie meinen schon das Richtige, aber der heißt Alpe Adria Trail.
2: Okay.
0: Ach, Hubert, es blutet mir das Herz, Ihnen jetzt so keinen Punkt geben zu können.
2: Ja,
0: ich hoffe, Sie sehen das sportlich. Im wahrsten Sinne des Wortes. Wir hören wieder von Ihnen, hoffentlich.
2: Ja.
0: Danke.
2: Okay,
0: alles Liebe, wiederhören.
2: Alles Liebe.

0: Having My Baby, Paul Anka, Radio Kärnten, 13.30 Uhr, halb zwei, Zeit für Neuigkeiten. Im Studio ist Barbara Liebinger.
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2: Die anhaltende Hitzewelle treibt die Schäden in der Landwirtschaft weiter in die Höhe. Die österreichische Hagelversicherung beziffert den bisherigen Gesamtschaden durch Dürre und Unwetter in Österreich mit 1 Milliarde Euro. In Kärnten liegt der Schaden allein durch die Trockenheit bei 70 Millionen Euro. 80% der Agrarflächen und 40% der Grünlandflächen sind gegen das Risiko Dürre versichert, heißt es seitens der österreichischen Hagelversicherung. Mehrere Baucontainer in Feldkirchen waren das Ziel von Einbrechern. Vermutlich mit einem Bolzenschneider gelangen sie ins Innere und entwendeten Elektrowerkzeug in der Höhe von mehreren tausend Euro. Ein italienisches Löschflugzeug wird heute Wasser am Kärntner Weißensee aufnehmen. Der italienische Zivilschutz hat einen entsprechenden Bewilligungsantrag gestellt. Grund dafür sind Waldbrände bei Amaro und Tolmezzo in der Region Friaul-Julisch-Venetien. Und nun zum Wetter und Marco.
0: Ja, und zur Sonne. Da kommen nämlich noch ein paar Quellwolken, zumindest über den Bergen dazu. Die lokalen Schauer und Gewitter können dann auch noch teilweise ausfallen. Morgen dann Störungsreste am Vormittag, die machen aber der Sonne Platz. Ab dem frühen Nachmittag ist dann ausgehend von den Bergen im Norden mit lokalen Gewittern zu rechnen. Temperaturen ändern sich morgen im Vergleich zu heute kaum. Sicher unterwegs mit Radio Kärnten, 1 Minute nach 2:30. Da ist soweit alles ruhig auf unseren Straßen, aber es gibt noch die Grenzwartezeit, Karawankentunnel bei der Ausreise 20 Minuten. Ansonsten alles ruhig, kommen Sie gut und sicher an Ihr Ziel.
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0: Die 1000 Fragen am heutigen Montag. Wir haben schon ein paar Punkte gesammelt, aber es geht noch mehr. Und es geht ja immerhin um einen tollen Preis.
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0: Dieser Preis wartet auf Abholung und den Monatspreis, den spielen wir traditionell dann unter dem Punkt der Besten am monatsletzten hier im Studio aus.
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0: 0463 511 005. Das ist die Nummer zum Glück. Und zum Glück gibt es auch Innerregen. Deswegen hören wir jetzt feine Musik hier bei uns in Radio Kärnten.

0: Barfuß ist sie unterwegs in der Regen und wir schauen in die Leitung 1. Susanne Kogelnick, Ludmannsdorf. Schauen tut man nicht, hören tut man da rein, oder? Ich höre Sie, Susanne. Grüße Sie.
1: Hallo.
0: Hallo. Es klingt gut aufgelegt. Wo seid ihr unterwegs?
1: Wir sind gerade Richtung Grundendorf unterwegs. Wir gehen mit meinen Söhnen schwimmen und gestern ist mein Freund aus Oberdorf gekommen und ja.
0: Jetzt
1: haben wir so viel Quality Time.
0: Das ist ja schön. Wo geht's denn hin, schwimmen dann in Grundendorf?
1: Im Backbord.
0: Im Backbord, sehr fein. Gut, heute Montag, Wetter ist perfekt.
1: Und ja, den Wind haben wir verschoben.
0: Aha, naja, bitte. Wunderbar. Ja. Ja, dann wünsche ich euch einen schönen Badetag, aber zuvor kommt noch die schweißtreibende Arbeit jetzt bei uns, gell?
1: Ja.
0: Frage 1 ist aber machbar. Welcher Zoologe und Verhaltensforscher prägte 1943 den Begriff Kindchenschema? Ein sehr berühmter Verhaltensforscher.
1: Meine Lady, das weiß ich nicht.
0: Was sagt der Freund? Was sagen die Kinder?
2: Ja,
0: nichts.
1: Nein, leider nicht. Schaut aber.
0: Ihr werdet euch ärgern, wenn ihr Namen hört. Konrad ja? Lorenz.
1: Wow.
0: Ja, kollektives Aufschreiben. Das dachte ich mir.
1: Ja.
0: Susanne.
1: Ja, aber schön, dass wir dabei waren. Das macht alles aus.
0: Das ist doch schön, wenn man so denkt. Alles Gute, viel Spaß für heute Nachmittag.
1: Danke.
0: Danke, tschüss euch. Und Robert Ecker ist der Nächste aus Weißenstein. Hallo.
3: Hallo. Ja, grüß Gott, servus.
0: Herr Ecker, Sie haben irgendwo ein Radio eingeschaltet. Ich höre mich doppelt.
3: Nein, ich habe überhaupt nichts.
0: Echt nicht? Oder haben Sie eine Freisprecheinrichtung beim Handy?
3: Nein, habe ich auch nicht.
0: Sagen Sie mal, das ist ja ein Phänomen dann.
3: Nein, ich gar nicht. Ich bin ganz allein.
0: Mhm. Probieren wir es irgendwie.
3: Ja.
0: Ich höre mich selber gern, aber doppelt ist dann doch ein bisschen zu viel von mir.
3: Ja.
0: Frage 1. Wie heißt denn die Meerenge, die den Pazifik mit der Bucht von San Francisco verbindet?
3: Da
0: gibt es eine ganz berühmte Brücke, die auch diesen Namen trägt.
3: Ja, genau. Fällt mir nicht ein.
0: Ah, auch Sie werden sich jetzt ärgern, Robert. Golden Gate.
3: Darf ich noch einen grüßen?
0: Das ist wichtig, bitte gerne.
3: Ja, im besten Feuerwehrschutzarbeiter von Österreich, in Scherde Hannes.
0: Der Hannes ist damit auf diesem Wege gegrüßt. Wir schließen es an. Robert, danke fürs Anrufen. Alles Liebe.
3: Danke, wiederhören.

0: Mixed Emotions in Radio Kärnten. Letzte Runde für heute. Gerne mit Ihnen unter 0463 511 005.
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0: Letzte Runde für heute, jetzt nach Billy Joel, eröffnet nämlich aus Wernberg Patrick Oetzinger. Einen schönen Nachmittag, hallo.
1: Hallo.
0: Hallo Patrick, wo bist du hallo. Unterwegs?
1: Ja, ich war gerade mit meinen Kollegen nach Tschechien. Wir haben einen Montageeinsatz draußen und jetzt haben wir das Durchbruchzeichen.
0: Was montiert sie denn dort?
1: Ja, wir sind im Sondermaschinenbau und wir haben eine Maschine, die wir draußen aufgebaut haben und da haben wir was zu machen.
0: Gut, das heißt, seid ihr ein paar Tage in Tschechien, oder?
1: Ja, die ganze Woche sind wir da draußen, ja.
0: Ich verstehe. Na gut, dann kommen wir ein bisschen mal dumm, gell, und sieht was von der Welt.
1: Ja, stimmt, ja.
0: Fein. Patrick, schön, dass wir dann quasi ein Stück des Weges mit euch gehen dürfen oder fahren dürfen. Und wir schicken gleich mal ein paar Fragen. Erste Frage. In welchem Land spielt die unendliche Geschichte von Michael Ende?
1: Hm?
0: Mit dem großen Drachen da, mit dem...
1: Ja, mit dem Hund da, oder?
0: Ja, ja, Hundedrachen, der Fufu, das irgendwie heißt der, glaube ich. Hm? In welchem Land? Wie heißt dieses Land? In? In Phantasien.
1: Wow, Phantasien, stimmt, ja.
0: Ja, schade. Ja, gut. Ich wünsche euch eine gute Anreise, kommt wieder gesund heim und eine angenehme Woche in Tschechien.
1: Ja, ich möchte meine ganzen Kollegen noch grüßen, die daheim sind und uns die Daumen halten.
0: Ja, fein. Danke, Patrick. Alles Gute. Servus.

0: Playground in my mind, Clint Holmes in Radio Kärnten. Wir ziehen Bilanz bei den 1000 Fragen. Ingrid Truppe aus Gödersdorf, die ist unsere große Tagessiegerin. Mit 7 Punkten reiht sie sich jetzt auch unter die 4 Punkte besten ein im Spiel um unseren Hauptpreis.
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0: Den Tagespreis schicken wir gleich zu. Viel Freude, herzlichen Glückwunsch.
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0: Ja, und morgen, kurz nach eins, da stellen wir nochmal ganz viele Fragen und Sie antworten mit ganz vielen richtigen Antworten. So einfach ist das Spiel.
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0: Und die nächsten 2 Stunden freue ich mich, wenn ich Sie durch Ihren Nachmittag begleiten darf. Wir sagen wieder Danke in dieser Woche, dass Sie Radio Kärnten hören. Also haben Sie auch wieder bei uns die Möglichkeit zu gewinnen, indem wir uns einen netten Ort aussuchen, Sie uns von dort aus anrufen und ein bisschen was über Ihr kleines Paradies erzählen. Apropos Paradies, Erlebnis Natur wie jeden Montag. Wir schauen auch wieder in die freie Natur hinaus. Und die Frau Dr. Reiler hat wieder einen Gesundheitstipp für uns. Und der Ecki kramt für uns wieder in der Plattenkiste. Gleich nach den Nachrichten jetzt um 2 Uhr.

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1: Am Mikrofon Arthur Treinacher. Durch die Dürre ist Österreichs Landwirtschaft bis jetzt ein Schaden von 1 Milliarde Euro entstanden. Das zeigen die Zahlen der Hagelversicherung. In einer halben Stunde findet im Landwirtschaftsministerium dazu ein runder Tisch statt. Katja Arthofer, wer ist da dabei?
2: Mit dabei im Ministerium sind Expertinnen und Wissenschaftler von der Hagelversicherung, aus der Landwirtschaft und eben aus dem Ministerium. Jetzt würden erstmals Zahlen vorliegen, betont man. Ein fertiges Hilfspaket ist heute also noch nicht zu erwarten. Auch weil Landwirtschaftsminister Totschnig von der ÖVP vorab schriftlich wissen lässt, dass diese Zahlen in die, Zitat, laufende Ausarbeitung des Maßnahmenpakets einfließen würden. Gegen ein Paket heute spricht auch, dass das Finanzministerium bisher gar nicht eingebunden ist. Man warte auf Totschnig-Vorschläge, heißt es aus dem Büro von Markus Matterbauer von der SPÖ, macht aber auch gleich klar, alles müsse sich im Rahmen des Budgets bewegen. Eine koste es, was es wolle, Politik werde es aus guten Gründen nicht geben. Und so sieht das Wort gleich nicht nur das Finanzministerium, sondern auch die NEOS.
1: Bei ukrainischen Drohnenangriffen auf Russland sind mindestens 14 Menschen getötet worden. Nach russischen Angaben wurden in der Nacht mehr als 450 Drohnen abgefangen. Besonders betroffen war die Industriestadt Nischnekamsk in Tatarstan, rund 1600 Kilometer von der ukrainischen Grenze entfernt. Dort wurden 13 Tote und 75 Verletzte gemeldet. Auch in der Region Belgorod kam eine Frau ums Leben. Der ORF-Stiftungsrat soll morgen das Team des künftigen Generaldirektors Clemens Pick bestätigen. Eine breite Mehrheit wird erwartet, allerdings ohne die FPÖ. Sie bezeichnet die Bestellung als Farce und hat die Beschwerde bei der Medienbehörde eingelegt. Gleichzeitig kritisiert die FPÖ die Sparpläne bei den Sendeanlagen. Tausende Menschen am Land würden dadurch im Katastrophenfall von Informationen abgeschnitten. Stefan Kappacher berichtet.
3: Heimlich, still und leise würden Tausenden Menschen im ländlichen Raum, obwohl sie weiter ORF-Gebühr zahlen, die Sender abgedreht, kritisierte FPÖ-Mediensprecher Christian Hafenecker am Vormittag. Das sei nicht akzeptabel, der ORF müsse seine Pläne dazu im Detail auf den Tisch legen. Es gehe nämlich gerade am Land um Informationssicherheit im Falle von Katastrophen, wo oft nur noch die terrestrischen Sendeanlagen funktionieren.
4: Man sagt immer, den öffentlich-rechtlichen Rundfunk braucht man vor allem deswegen, um im Katastrophen- und Krisenfall die Information der Bevölkerung zu gewährleisten. Und da stellt sich für mich schon die Frage, wie sich das dann am Ende ausgehen soll.
3: Einen Widerspruch zur Kernforderung der FPÖ, die das ORF-Budget auf ein Drittel kürzen will und damit den ORF und seine Sendeanlagen komplett in Frage stellt, sieht Hafenecker nicht.
1: Der ORF weist die Vorwürfe als übertrieben und teilweise falsch zurück. Zwar werden aus Spargründen manche Sendeanlagen außer Betrieb genommen, der Empfang werde aber durch andere Sendeanlagen auch im Krisenfall weiter abgedeckt. Das waren die Nachrichten mit Arthur Treinacher. Zum Wetter.
5: Sonnig geht es jetzt durch den Nachmittag über den Bergen, da können sich ein paar Quellwolken auch bilden. Abschnittsweise gibt es dann auch Schauer und Gewitter im Norden, vor allem des Landes ist es so, im Süden bleibt es noch öfter sonnig. Derzeit blitzt es im oberen Mölltal und im Bereich der Pack. In den nächsten Stunden können sich dann die Gewitter aber weiter ausbreiten, nur einzelne erreichen auch das Klagenfurter Becken. An Ferlach und St. André derzeit 32 Grad, Klagenfurt, Völkermarkt und Villach 31, St. Veit und Hermoger 30, Gmünd und Lienz 28 und in Döllach hat es 23 Grad. Morgen Dienstag zunächst stark bewölkt, stellenweise kann es noch ein wenig regnen. Am Vormittag setzt sich dann aber die Sonne durch und am Nachmittag entstehen in der schwülen Luft, vor allem in Oberkärnten und über den Bergen, ein paar Gewitter. Zwischen dem Wörtherseeraum und dem unteren Lavantal wird es aber nur vereinzelt gewittrig sein. Frühtemperaturen morgen um 18, Höchstwerte um 33 Grad. Sicher unterwegs mit Radio Kärnten 4 nach 2 und vor dem Karawankentunnel, da warten Sie immer noch, und zwar in beiden Richtungen gibt es Blockabfertigung und etwa 20 Minuten Wartezeit. Ansonsten soweit alles ruhig, kommen Sie gut und gesund an Ihr Ziel.
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5: Schönen Nachmittag, grüß Gott, willkommen. Wir starten in diese Stunde mit einer großen Danksagung, nämlich, dass Sie Radio Kärnten hören und wir Sie durch den Tag begleiten dürfen. Wie gewohnt, wir suchen uns wieder einen netten Ort aus, hoffen, dass Sie uns anrufen und uns ein bisschen was darüber erzählen. Und dann haben wir noch eine Kleinigkeit für Sie vorbereitet. Das ist keine Kleinigkeit jetzt, oder? Engelbert, ein ganz großer. Dance the Night Away. 5:05. Gute Unterhaltung.

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1: Wir sagen Danke in dieser Woche, dass Sie Radio Kärnten hören. Wir suchen uns wieder einen netten Ort aus. Sie rufen uns an, wir sagen Danke, schicken Ihnen was zu. So einfach geht's bei uns. Und beginnen tun wir heute oder jetzt im Bezirk Klagenfurt-Land in der Gemeinde Ebental. 307 Menschen wohnen dort in 117 Privathaushalten, 147 Gebäude, 10 Wehr und 46 Arbeitsstätten. Also da tut sich schon was in der Gemeinde Ebental, ganz genau in der Ortschaft Zell. Postleitzahl 9065. Wenn Sie genau dort zu Hause sind, wenn Sie sagen, ja, da fühle ich mich angesprochen, da fühle ich mich wohl und darüber möchte ich auch erzählen, dann sind Sie bei uns richtig. 0463 511 005. Wir haben schon eine Kleinigkeit für Sie vorbereitet.
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1: 0463 511 005. Rufen Sie uns an. Leitungen sind frei, wenn Sie in Zell in der Gemeinde Ebental zu Hause sind.

0: Musik aus Kärnten, die internationale Erfolge feierte Blues Breakers mit Dreams in Radio Kärnten. Wir lösen auf, wir suchen jemanden aus der Gemeinde Ebental, ganz genau aus der Ortschaft Zell.
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0: Und der Bernhard Granitzer ist in der Leitung, ruft uns an aus Zell. Einen schönen Nachmittag, grüß Gott.
2: Ja, einen wunderschönen Nachmittag wünsche ich auch.
0: Grüß Gott, Sie sind ein Ureinwohner, haben Sie mir vorher erzählt, Bernhard, oder?
2: Uriger geht es ja gar nicht mehr.
0: Weil?
2: Ja, ich bin geboren und lebe immer dort und werde auch immer in Zell leben.
0: Ja. Ja, was macht denn Zell so besonders, dass Sie da gar nicht weg möchten?
2: Ja, es ist einmal eine ruhige Gegend da unten, ein bisschen abgelegen von dem her. Man ist aber gleich einmal wieder in der Stadt.
0: Ja.
2: Also in Klagenfurt, Völkermarkt ist gleich in der Nähe. Wir haben sportlich sehr viel Angebote da unten, Fußball, Tennis, da ist einiges zum Machen.
0: Das Vereinsleben wird groß geschrieben bei euch in Zell, soweit ich weiß, glaube ich, gell? Da ist immer was los.
2: Ja, schon, ja.
0: Gibt es demnächst noch ein Festl bei euch, wo man hinkommen kann?
2: Ja, das Feuerwehrfest war vor kurzem, ja.
0: Und jetzt ist es ein bisschen ruhiger geworden bei euch.
2: Ja, es geht, ist eigentlich generell immer ein bisschen was los von mir.
0: Ja. Okay. Lieber Herr Granitzer, für all jene, die noch nie in Zell waren, wie würden Sie die Wegbeschreibung uns erklären? Wie kommt man dorthin?
2: Wenn man von Völkermarkt die Backerbundestraßen Richtung, also von Klagenfurt Backerbundestraßen Richtung Völkermarkt fährt, dann ist vor der Gurkabrücke geht es rechts weg, Richtung Gurnitz. Und beim Kreisverkehr Adeck geht es nur links weg, da ist man auch schon genau in Zell.
0: Ist man schon in Zell. So gesehen hat man dort sowas wie eine Schnellstraße direkt in die Landeshauptstadt, gell?
2: Mehr oder weniger.
0: Mehr oder weniger, ja. Also man ist dort flott unterwegs. Oder man fährt gerade weiter, glaube ich, dann kommt man Richtung Bogersdorf, ne?
2: Ja, ganz genau,
0: ja. Ja, jetzt kennen wir uns, glaube ich, aus. Fein. Wo hören Sie uns denn gerade zu, Herr Granitzer?
2: Ja, ich bin im Auto unterwegs, bei der Arbeit, ja.
0: Bei der Arbeit. Und das dauert halt noch ein bisschen länger bei Ihnen?
2: Ja, 16 Uhr.
0: Ja.
2: 30 so in etwa.
0: Alles klar. Also ist ein Ende in Sicht, in jedem Fall.
2: Ja, voll alles.
0: Fein. Grüßen Sie mal ganz herzlich alle Zeller und Zellerinnen und wir haben für Sie stellvertretend ein kleines Dankeschön, dass Sie uns zuhören.
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0: Herr Granitzer, danke fürs Anrufen, danke fürs Zuhören und noch einen schönen Tag.
2: Ich danke auch vielmals und wunderschöne Grüße und das gesamte Radio Kärnten-Team.
0: Richtig hinaus. Dankeschön. Alles Gute. Wiederhören.
2: Danke, Baba. Ciao.

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5: Nach Jahren des Lehrermangels in bestimmten Fächern und Regionen dürfte sich die Lage im nächsten Schuljahr weiter entspannen. Die meisten der ausgeschriebenen Stunden seien bereits besetzt, heißt es aus dem Bildungsministerium. In Kärnten seien 83% der Stunden bereits vergeben. Nach wie vor toben Waldbrände in der Provinz Udine bei Amaro und Tolmezzo. Die italienische Feuerwehr bekämpft die Flammen inzwischen auch mit Unterstützung aus Kärnten. Ein Löschflugzeug des Typs Canada Air hat heute Wasser aus dem Weißen See aufgenommen, nachdem der italienische Zivilschutz einen entsprechenden Bewilligungsantrag an das Land Kärnten gestellt hatte. Morgen ist Equal Pension Day. In Kärnten beläuft sich die durchschnittliche Alterspension von Männern auf 2.537 Euro, jene von Frauen auf 1.552 Euro. Das sind fast 1.000 Euro Unterschied. Die Frauen- und Gleichstellungsbeauftragte des Landes, Martina Gabriel, spricht von einer massiven ökonomischen Benachteiligung. Unbezahlte Sorgearbeit müsse fair aufgeteilt werden, um diese eklatante Pensionslücke nachhaltig zu schließen. Und nun zum Wetter und Marco.
3: Zur Sonne kommen über den Bergen Quellwolken, die lokalen Schauer, die haben bereits begonnen. Im Norden des Landes zum Beispiel, da blitzt es jetzt im oberen Mölltal und im Bereich der Back. Da haben wir auch schon ein paar Meldungen bekommen. Morgen machen dann am Vormittag der Sonne Platz. Ab dem früheren Nachmittag ist ausgehend von den Bergen im Norden wieder mit lokalen Gewittern zu rechnen, wenn ihr die Kollegen da immer aus dem Takt bringen, gell? Die Temperaturen ändern sich heute kaum. Wir messen dann auch morgen wieder Werte über 30 Grad. Sicher unterwegs mit Radio Kärnten, 2 Minuten nach 2:30. Da ist soweit alles ruhig, aber vor dem Karawankentunnel in beiden Richtungen Blockabfertigung und 20 Minuten Wartezeit.

0: Lina Moreno in Radio Kärnten um 3:45. Gestern, wie immer am Sonntag, kurz nach 12, präsentiert uns Rudi Omann die Schlagerparade. Die Kurzfassung, die gibt's jetzt.
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2: Einen schönen und angenehmen Wochenstart wünsche ich Ihnen gleich zur Wertung und zur John Fox Band. Seit 5 Wochen dabei, von 25 auf 10 mit Tag und Nacht.

Seit 5 Wochen dabei, von 25 auf 10, die John Fox Band mit Dog und noch. Auf Platz 9 und seit 60 Wochen dabei, von 21 auf 9, The Police mit Every Breath You Take.

Von 21 auf 9 The Police mit Every Breath You Take auf Platz 8. Und zwei Plätze verloren die Meierin mit Butter auf Platz 7 und zwei Plätze gut gemacht Gilbert. Alles bleibt anders und das ist okay.

6 Wochen dabei. 2 Plätze gut gemacht, von 9 auf 7. Alles bleibt anders und das ist okay. Auf Platz 6 und 10 Plätze gut gemacht, naja. Die Hitzewelle, der Sommer, der schafft das mit Ricky Epovary und Sara Perche, Ti Amo.

seit 88 Wochen in der Wertung der Schlagerparade legen nochmals zu, nämlich von 16 auf 6. 10 Plätze mit Sara Berke, Ti Amo. Auf Platz 5 und leider 2 Plätze verloren, Andreas Gabalier mit Pietro Basile, Una Canzone per te. Auf Platz 4 und einen Platz gut gemacht, die Boxrucker Sisters mit Soda Zitron. Und jetzt zu den Top 3 in dieser Wertungswoche. Auf Platz 3 die Nummer 1 der letzten Wertungswoche, nämlich Rian, Urlaub auf der Autobahn. No.

jetzt seit 10 Wochen dabei und gleich geblieben auf Platz 2. Helene Fischer mit Heute Nacht. Wir haben eine neue Nummer 1. Sensationeller Aufstieg von 26 auf 1. Musik aus Österreich, genau aus der Südsteiermark. Michael Russ hat es geschafft mit seinem neuen Titel Kopfkino. Gratulation. Die nächste Ausgabe der aktuellen ORF-Schlagerparade mit Rudi Oman gibt's kommenden Sonntag ab 12.07 Uhr im Programm von Radio Kärnten. Bis dorthin wünsche ich Ihnen viel Erfolg, viel Gesundheit und natürlich alles Liebe. Und jetzt viel Vergnügen mit der neuen Nummer 1. Der meistgehörte Titel Österreichs, Kopfkino von Michael Russ.

0: Bruckner in 3 Jahren. Wenn Sie aber Lust auf Sommerkino haben, müssen Sie nicht so lange warten. Da reicht es, um 20.15 Uhr heute ORF1 einzuschalten. Es erwartet uns eine pointenreiche, herzerfrischende Feel-Good-Komödie, wie man so schön sagt. Es sind die kleinen Dinge. Alice ist als Bürgermeisterin und Volksschullehrerin eines kleinen Dorfes ordentlich gefordert. Da kommt der grantelnde 65-jährige Emil in ihre Klasse und will dort lesen lernen, zieht ihr dabei aber den letzten Nerv. Das ungleiche Duo hat jedoch bald ein gemeinsames Ziel. Die drohende Schließung der Schule muss mit allen Mitteln verhindert werden.
1: Es gibt keine Kneipen mehr. Als ich noch jung war, gab es hier 4 davon. Wir haben keinen Friseur mehr und doch keinen Arzt. Dein Vater, viel zu jung, ist erst der Arzt nicht mehr, wird's Dorf schnell leer. Danach traf's Christian, Marcel und all die anderen. Es gibt nicht mal mehr einen Bäcker. Und bei meiner Arthrose gibt's bald auch keine Janine mehr.
2: Janine, Zeiten ändern sich. Jetzt bin ich hier. Also, was kann ich für dich tun? Also, ich bin ganz Ohr. Was gibt es?
3: Es läuft gerade nicht so gut.
2: Verstehe. Das Geschäft. Nein, es geht nicht ums Geschäft.
3: Was anderes. Sehr intim.
2: Ha? Ja, er hat mich seit 6 Monaten nicht berührt. Und vorher hatten wir noch nie solche Probleme.
3: Nein, das gab es noch nie.
2: Nein.
3: Nein.
2: Vorher war es, naja. Aber jetzt geht nichts mehr.
3: Nein, nicht.
2: Aber wir schämen uns, es unseren Kindern zu sagen. Ja, das Thema ist heikel. Ja, das verstehe ich. Auf jeden Fall.
4: Und was sehe ich da, Frau Bürgermeisterin? Wer ist neben meinem Marcel begraben? Die Schlampe Georgette Moreau.
2: Ja, und?
4: Sie war immer hinter meinem Mann her. Kennen Sie ihren Spitznamen? Karabiner. Die hat auf jeden Schwanz gezählt.
5: Oh, da besteht ja jetzt keine Gefahr mehr.
4: Das sagen Sie so, aber Sie haben die nicht gekannt.
6: Was ist das für ein riesiges Schlagloch in der Straße?
5: Bonjour, Monsieur Minou. Könnten Sie vielleicht anklopfen, bevor Sie eintreten?
4: Du bist nicht an der Reihe.
6: Klappe, du Schreckschraube. Ich habe mir fast das Auto zu Schrott gefahren. Was soll das? Das ist mein Heimweg.
5: Gut, ich werde mich darum kümmern.
4: Das ist doch unglaublich.
0: Mehr darum gibt's heute zu sehen. 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
0: 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Anna Törnheim jetzt bei uns in Radio Kärnten 8 vor 3.

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4: Am Mikrofon Arthur Dreinacher. Die Gefahr für humanitäre Helfer nimmt weltweit dramatisch zu. Im vergangenen Jahr sind 350 Mitarbeiterinnen und Mitarbeiter von Hilfsorganisationen ums Leben gekommen. Mehr als die Hälfte davon im Gazastreifen. Ansgar Gersmann berichtet.
5: Der Krieg in Gaza, einer der prägenden Konflikte der jüngeren Geschichte. Auch jene, die helfen wollen, geraten hier immer wieder zwischen die Fronten. Wie stark, das zeigt eine aktuelle Auswertung der Organisation Humanitarian Outcomes. Weltweit sind 350 Helferinnen und Helfer im vergangenen Jahr ums Leben gekommen. Mehr als die Hälfte davon in Gaza. Der Einsatz von Drohnen erschwert die Lage zunehmend. Die aktuellen Entwicklungen zeigen, wie gefährlich diese Arbeit geworden ist. Es handelt sich um das zweithöchste Opferaufkommen seit 1997. Fast alle Opfer waren lokale Einsatzkräfte.
4: Im kommenden Schuljahr dürften sich der Lehrermangel weiter entspannen. Laut Bildungsministerium sind bereits 2/3 der ausgeschriebenen Unterrichtsstunden besetzt. Bildungsminister Wiederkehr von den NEOS zeigt sich deshalb optimistisch. FPÖ und Grüne kritisieren allerdings, dass weiterhin Lehrkräfte fehlen und fordern nachhaltige Maßnahmen gegen den Personalmangel. Nach dem Tod eines Neugeborenen am Grenzübergang Nickelsdorf hat die Staatsanwaltschaft Eisenstadt Anklage gegen 5 Beschuldigte erhoben. Die damals 17-jährige Mutter wird wegen der Tötung ihres Kindes bei der Geburt angeklagt. 4 Familienangehörigen wird Beteiligung an einem Mord vorgeworfen. Sie sollen unter anderem als Aufpasser fungiert und geholfen haben, Spuren zu beseitigen. Alle 5 sitzen in Untersuchungshaft. Das Finanzministerium bringt eine Neuregelung der sogenannten Tiefengeothermie auf den Weg. Damit soll künftig verstärkt die Wärme aus dem Erdinneren genutzt und die Abhängigkeit von fossilen Energieträgern reduziert werden. Dietmar Adam, Vorstand des Instituts für Geotechnik an der TU Wien, begrüßt die Gesetzesänderung.
6: Wenn wir sozusagen die Betrachtung machen, dann ist die Geothermie der wahre Gamechanger, um das so auszudrücken. Denn es ist die einzige Möglichkeit, flächendeckend an Ort und Stelle mit vergleichsweise geringer Temperatur oder eben auch mit Tiefengeothermieanlagen sämtliche Regionen in Österreich abzudecken. Und wie gesagt, aufgrund des sehr geringen Fremdenergiebedarfs könnte man, wenn man eine flächendeckende Betrachtung heranzieht oder meinetwegen eine Betrachtung von 90%, dann kann man den Gesamtenergiebedarf für Heizen und Kühl sicherlich um 70-80% reduzieren in unserem Land.
4: So Experte Dietmar Adam. Das waren die Nachrichten mit Arthur Dreinacher. Zum Wetter.
7: Im Süden ist es noch oft sonnig, im Norden bringen die Quellwolken abschnittsweise Schauer und einzelne Gewitter. Derzeit blitzt es im oberen Mölltal und im Bereich der Pack. In den nächsten Stunden können sich dann die Gewitter weiter ausbreiten. Nur einzelne erreichen dann aber auch das Klagenfurter Becken. 23 Grad messen wir jetzt noch in Döllach und 33 in Ferlach. Morgen am Dienstag zunächst stark bewölkt, stellenweise kann es ein wenig regnen. Am Vormittag setzt sich dann die Sonne durch, am Nachmittag entstehen in der schwülen Luft, vor allem in Oberkärnten und über den Bergen, ein paar Gewitter. Zwischen dem Wörthersee und dem unteren Lavandal wird es aber nur vereinzelt gewittrig sein. In der Früh 18 Grad, tagsüber bis zu 33 Grad. Sicher unterwegs mit Radio Kärnten, 3:04, soweit mal alles ruhig auf unseren Straßen, aber die Grenzwartezeiten vor dem Karawankentunnel haben sich nicht geändert. In beiden Richtungen Blockabfertigung und 20 Minuten mehr Anfahrtszeit.
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7: Schönen Nachmittag, grüß Gott, willkommen. Es zieht uns auch in dieser Stunde nach draußen. Sie wissen, Montag ist Erlebnis-Naturtag und es geht bei uns um die Feldlerche. Was die tut oder nicht tut, das erfahren Sie hier bei uns in ein paar Minuten. Schön, dass Sie mit dabei sind.

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2: Schlechte Nachrichten kommen aus der Vogelwelt. Die Feldlerche ist in Kärnten fast völlig verschwunden. Intensive Landwirtschaft und Verbauung haben dazu beigetragen. Selbst in Gegenden, wo es früher nur so von Feldlerchen gewimmelt hat, ist diese Vogelart jetzt kaum mehr zu finden.
3: Die neueste Untersuchung in St. Jakob im Rosental hat es deutlich gezeigt. Hier gibt es, anders als bei der letzten Erhebung 2020, weit und breit keine Feldlerchen mehr, sagt Josef Feldner, der Obmann von BirdLife Kärnten.
4: Wir haben genau in diesem Bereich, wir sind hier in St. Jakob im Rosental, eine Erhebung gehabt auf einer vorgegebenen Fläche. Die sind wir relativ gründlich abgegangen und haben alle Vögel erhoben, unter anderem auch die Feldlerche. Und das war 1998 bis 2004 und 2020 haben wir auf exakt diesen selben Flächen wieder dieselbe Methodik angewendet und die Bestandserhebung neuerlich durchgeführt. Und dort haben wir einen bereits deutlichen Rückgang in Kärnten haben wir 43 Flächen untersucht und auf diesen Flächen hat es einen 70-prozentigen Rückgang gegeben, 2020.
3: Was bedeutet das Ihrer Meinung nach? Was für ein Zeichen ist das?
4: Es ist ein Zeichen, ein Trend, den wir erkennen. Die Biodiversität nimmt in vielen Bereichen ab und heuer, muss ich hinweisen, ist der Rückgang noch einmal drastischer. Wir haben in ganz Kärnten vielleicht 3 bis 4 Brutpaare, wenn überhaupt, von der Feldlerche. Und das ist einfach die Veränderung in der Landschaft, die stattfindet im Anbau, in den Strukturen, in der monotonen Landschaft. Und all dieses Zusammenwirken führt dann letztendlich dazu, dass diese Vogelart so drastisch zurückgegangen ist.
3: Wenn man jetzt Kärnten nimmt, die Region, wo sind denn diese typischen Feldlerchenvorkommen eigentlich gewesen und wo sind sie heute noch, diese 3, 4 Brutpaare zu finden?
4: Also ursprünglich ist die Feldlerche in den Tieflagen überall in Kärnten vorgekommen, aber durch diese Veränderungen, die stattgefunden haben, finden wir sie jetzt primär nur mehr im Bereich des Kappfeldes oder im Klagenfurter Becken. Im Kappfeld, das war schon immer der Hotspot und da muss man sagen, haben wir 2020 23 singende Reviere feststellen können, Paare, und im heurigen Jahr sind es 1 bis 3. Also man sieht, wie drastisch von 2020 bis 26 dieser Rückgang stattgefunden hat.
3: Die Feldlerche ist ein Bodenbrüter. Sie brütet eigentlich bis zu 3-mal im Jahr, aber oft geht sich nicht einmal eine Brut aus. Intensiv gedüngte Wiesen, aber auch Getreide- und Maisflächen, die immer mehr zunehmen, tragen dazu bei, dass viele Vogelarten keinen Lebensraum mehr finden.
4: Also bei uns in Kärnten ein Wiesenvogel, kein Ackervogel, ist zum Beispiel das Braunkehlhain, was auch sehr stark zurückgegangen ist. Dort haben wir die Hauptverbreitung jetzt nur mehr im Gailtal. Und das ist eine österreichweit bedeutende Vogelart. Das ist eine Vogelart, die an die Wiesen gebunden ist. Ackervögel sind zum Beispiel der Kiewitz, der auch auf Äckern brütet. Aber dort haben wir auch das Problem mit Prädation, mit Fuchs, der dann in der Nacht das Gelege aufrisst. Und dann die Feldlerche, die primär ins Getreide geht. Also das ist ein typischer Ackervogel, kann man sagen.
3: Sagt Josef Feldner, der Obmann von BirdLife Kärnten.
2: Und über dieses Verschwinden der Feldlerche in Kärnten ein paar Minuten mehr.

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3: Die Feldlerche, die gibt es in Kärnten kaum mehr, wie wir vorhin schon auch erfahren haben. Der Singvogel ist ein sogenannter Bodenbrüter und durch die Intensivierung der Landwirtschaft und der Bebauung verschwindet zunehmend auch sein Lebensraum. Laut BirdLife gibt es nur noch rund 5 Brutpaare im ganzen Land.
4: Die Feldlerche findet keinen Lebensraum mehr. Als typischer Bodenbrüter ist sie auf freie Flächen angewiesen. Dort hat sie zwar mit anderen Feinden zu kämpfen, wie zum Beispiel mit dem Fuchs, aber nur dem Menschen ist es bisher gelungen, sie in Kärnten nahezu vollständig auszurotten, sagt Josef Feldner, der Obmann von BirdLife Kärnten.
5: Also natürliche Feinde wären zum Beispiel der Fuchs, was Sie angesprochen haben. Wir müssen auch sagen, dass die Fuchspopulation in den letzten Jahrzehnten relativ stark gestiegen ist. Es gibt keine Durchseuchung mehr mit Tollwut. Das darf sozusagen nicht mehr stattfinden. Die Fuchse werden immunisiert und das fördert zusätzlich die Fuchspopulation, natürlich auch Marder oder sei es auch nur eine Schlange oder ein Igel kann natürlich auch sein. Aber in den Feldrevieren, in den Feldflächen, wo die Feldlerche hauptsächlich vorkommt, ist primär der Fuchs. Natürlich können aus andere Vögel sein, Greifvögel, ein Turmfalke kann natürlich auch einmal eine Feldlerche schlagen.
4: Im Grunde genommen wäre es ja gar nicht so schwer, ihr doch wieder einen Lebensraum zu bieten. Was wären so Methoden?
5: Also wir wissen das bereits, es ist auch relativ gut wissenschaftlich untersucht, zum Beispiel sogenannte Feldlerchenfenster. Das sind Fenster, wo primär im Winter Getreide, kein Getreide angebaut wird, auf einer Fläche von ca. 20-30 Quadratmeter pro Hektar ca. 3 von diesen Feldlerchenfenstern. Oder wenn wir auch in den Gebieten, wo die Feldlerche früher mal vorkommt oder wo wir heute noch Bestände haben, also die Mini-Bestände, wenn wir Brachen anlegen, eine Schwarzbrache, das heißt, das ist nur ein ungeackerter Boden, wo die Erde frei zutage tritt. Und das sind zum Beispiel Maßnahmen, wo wir doch bestandsstützend eingreifen könnten.
4: Für die Feldlerche ist es das viel zitierte 5 nach 12, sagt Andreas Kleewein, der Geschäftsführer von BirdLife Kärnten.
6: Verschwindet eine Vogelart wie zum Beispiel die Feldlerche, dann ist es ein Zeichen dafür, dass natürlich auch andere Tierarten bereits im Rückgang befindlich sind, wie zum Beispiel die Insekten oder Spinnentiere, Würmer, von denen sich die Feldlerche ernährt. Also ein Faktor dafür, dass das Ökosystem sich verändert, aber negativ nachhaltig verändert.
4: Generell nimmt der Bestand an Singvögeln in Österreich ab. Jedes Tier, dessen Lebensraum zerstört wird und das verschwindet, egal wie groß oder klein es ist, trägt dazu bei, dass sich alles verändert, sagt Andreas Kleewein.
6: Es macht insgesamt die Vielfalt aus in unserem Ökosystem, aber wenn eine Art verschwindet, ist sie für immer weg und das ist natürlich fatal. Jede Art hat ihre Funktion im Ökosystem, sie besetzt eine Nische und somit ist es eine essentielle Angelegenheit, die Arten zu erhalten, jede einzelne Art zu erhalten und eben den Artenrückgang so gut wie möglich aufzuhalten.
4: Dem Verschwinden der Feldlerche auf der Spur war Barbara Liebminger für Radio Kärnten.
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0: versteckte Kinder fotografiert haben. Auf der gefundenen Minikamera sind keine Daten. Handy und ein Laptop des Tatverdächtigen werden aber noch ausgewertet. Der Mann wurde bei der Staatsanwaltschaft angezeigt, durfte aber zurück auf den Campingplatz und reiste einen Tag später ab. Die Ermittlungen laufen noch. Ein Meet and Greet, also ein Treffen mit einem bekannten Schlagersänger, stellte sich als eine Betrugsfalle heraus. Eine 42 Jahre alte Frau aus dem Bezirk Villach-Land wurde Mitte Juni über ein soziales Netzwerk von bislang unbekannten Betrügern kontaktiert. Diese gaben sich als Management eines bekannten Schlagersängers aus und überzeugten die Frau, mehrere tausend Euro für ein persönliches Treffen mit dem Künstler zu bezahlen. Nachdem das versprochene Treffen jedoch insgesamt dreimal unter verschiedenen Vorwänden abgesagt worden war, wurde die Frau misstrauisch und erstattete Anzeige. Die Ermittlungen sind noch nicht abgeschlossen. 70 Millionen Euro machen bisher die Dürreschäden in der heimischen Landwirtschaft aus. Österreichweit ist es 1 Milliarde. In Kärnten seien etwa 60% der Schäden durch eine Versicherung gedeckt, heißt es seitens der österreichischen Hagelversicherung. Das Wetter hat nun Marco für Sie.
1: Sehr gerne. Zur Sonne kommen jetzt immer mehr Quellwolken dazu, vor allem über den Bergen. Die lokalen Schauer und Gewitter, die haben sich auch schon in Teilen Kärntens bemerkbar gemacht und die könnten heute auch in den nächsten Stunden noch etwas mehr werden. Morgen machen dann Störungsreste am Vormittag der Sonne Platz, ab dem frühen Nachmittag. Das ist ausgehend von den Bergen im Norden wieder mit lokalen Gewittern zu rechnen. Temperaturen ändern sich kaum, so wie heute um die 33 Grad. Sicher unterwegs mit Radio Kärnten, 1,5 Minuten nach 4:30 vor dem Karawankentunnel, immer noch Blockabfertigung in beiden Richtungen und etwa 20 Minuten Wartezeit. Dort, wo es geht, gute und gesunde Fahrt an Ihr Ziel.

0: Manche nie, sagen böse Zungen. Herbert Grönemeyer hier bei uns um 3:15.
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0: Ärgern Sie sich auch, dass Sie in der Nacht manchmal munter werden, vielleicht sogar aufs Klo gehen müssen und sich denken, naja, gesund ist das nicht. Wir fragen nach, Frau Doktor, wie schaut das da aus?
2: Sie schlafen eigentlich gut ein und trotzdem werden Sie mitten in der Nacht plötzlich wach? Damit sind Sie nicht allein. Tatsächlich wacht jeder Mensch mehrmals pro Nacht kurz auf, meistens ohne es überhaupt zu bemerken. Unser Schlaf verläuft in verschiedenen Phasen, die sich etwa alle 90 Minuten wiederholen. Zwischen diesen Schlafzyklen kommt es ganz natürlich zu kurzen Wachmomenten. Erst wenn wir dabei auf die Uhr schauen oder anfangen zu grübeln, werden wir richtig wach. Auch Stress, Alkohol, eine volle Blase oder ein zu warmes Schlafzimmer können den Schlaf unterbrechen. Die gute Nachricht? Ein nächtliches Aufwachen bedeutet nicht automatisch, dass Sie schlecht schlafen. Entscheidend ist vielmehr, wie erholt Sie sich am nächsten Morgen fühlen. Mein Tipp? Schauen Sie nachts möglichst nicht auf die Uhr. Bleiben Sie ruhig liegen, atmen Sie bewusst ein und aus und vertrauen Sie darauf, dass der Schlaf von selbst zurückkehrt. Bleiben Sie gesund, alles Liebe, Ihre Christine Reiner.

0: zwei ganz große gemeinsame Mission. Shakira und Enrique Iglesias.
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0: Und jetzt zu zwei nächsten Großen zu uns und bei uns, nämlich Gerd Eckenberger und seine Plattenkiste. Die Woche startet wieder beim Ecke und der wirft jetzt einen Blick in seine Plattenkiste, wo es ja im wahrsten Sinne des Wortes auch diese Woche wieder heiß hergeht, oder Ecke?
2: Weil in dieser Woche noch immer Temperaturen um die 30 Grad angesagt sind, habe ich Platten zum Thema Baden, Schwimmen, Wasser und so weiter ausgesucht. Zu Beginn eine Platte, die bei den Beachvolleyballturnieren am Wörthersee oft gespielt wurde. Splish Splash von Bobby Darin. War eigentlich ein Irrtum, weil dieser erste Hit des amerikanischen Sängers und Schauspielers von 1958 nicht vom sommerlichen Baden handelt, sondern das wöchentliche Bad samstags in der Badewanne beschreibt. Aber Splish Splash klingt doch ein bisschen nach Abkühlung.

0: Kurz vor vier ist es.
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0: Wir hören uns. Ja, wir hören uns morgen wieder. Jetzt übernimmt Christian Meierhofer. Das waren 3 Stunden mit Marco Ventri und bei ihm geht es um die Sommeroper in Feldkirchen und um die Waldbrände in ganz Europa.
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4: Am Mikrofon Arthur Treinacher. In Brüssel müssen E-Scooter und Leihfahrräder überraschend bis September von den Straßen verschwinden. Die Mietfahrzeuge, die per App ausgeliehen werden können, sind in vielen Städten weit verbreitet. In Brüssel haben unter anderem steigende Unfallzahlen und Beschwerden zu der Entscheidung beigetragen. Verena Sophie Meyer berichtet.
5: Per App sind die Leihscooter und E-Bikes schnell entsperrt. Der Student Botuan ärgert sich, dass sie bald verschwinden. Ich nehme oft einen Scooter, wenn ich zu spät dran bin. Auch für die Juristin Leontine sind sie eine praktische Alternative zum eigenen Fahrrad. Weil so viele Räder gestohlen werden, nutze ich am Abend lieber E-Scooter oder um zum Bahnhof zu fahren, wenn ich nur in eine Richtung muss. Weil zu viele Scooter falsch abgestellt werden und Unfälle damit zunehmen, hat die Stadt Brüssel beschlossen, die Sharing-Dienste auslaufen zu lassen. Nach einem Rechtsstreit müssen sie schon bis September weg, so Camille Thierry von der Brüsseler Mobilitätsbehörde.
6: Les véhicules soient enlevés le plus rapidement possible.
5: Während das Aus für E-Scooter fix ist, gibt es über ausleihbare E-Bikes Mitte August noch Verhandlungen. Sie könnten also noch eine Chance bekommen.
4: Ein starkes Erdbeben hat vor kurzem Kolumbien erschüttert. Die Erdstöße waren laut Augenzeugen bis in die Hauptstadt Bogotá und an die Grenze zu Venezuela zu spüren. Das Epizentrum lag nahe einer Gemeinde an der Pazifikküste. Die Angaben zur Stärke schwanken zwischen 6,6 und 7,4. Es gibt erste Berichte über erhebliche Schäden und mehrere Verletzte. Der ORF weist die Vorwürfe der Freiheitlichen zu den geplanten Senderabschaltungen neuerlich als übertrieben und teilweise falsch zurück. Derzeit erreicht der ORF 98,2% der Haushalte, künftig sollen es 98% sein, also geringfügig weniger. Bernd Kuschu informiert.
7: Von 433 ORF-Sendeanlagen sollen zwar 70 kleine Anlagen abgeschaltet werden, und Gemeinden mit 64.000 Einwohnern sind betroffen, sagt ORF-Projektleiter Karl-Peter Michel.
8: Der große Trugschluss ist nur, dass ja diese theoretischen 64.000 ja nicht wirklich empfangen. So kommen wir auf einige hundert Haushalte, wo Umstellungen eventuell nötig sind.
7: So werde sich auch im Katastrophenfall kaum etwas ändern.
8: Die Sender, wo Veränderungen stattfinden, haben Versorgungsgebiete, wo es andere Frequenzen auch gibt. Und von den Sendern sind nur sehr wenige Radiosender betroffen.
7: Abschaltungen seien nötig wegen der hohen Stromkosten für Sendeanlagen und weil der ORF laut Gesetz und wegen aktueller Budgetkürzungen sparsam wirtschaften muss.
4: In Oberitalien kämpfen die Einsatzkräfte weiter gegen zahlreiche Waldbrände. In der Region Friaul-Julisch-Venetien brennt es noch in rund 15 Waldabschnitten. Einige Feuer konnten aber bereits unter Kontrolle gebracht werden. Auch Kärnten unterstützt die Löscharbeiten. Ein italienisches Löschflugzeug nimmt heute am Weißen See Wasser auf. Das waren die Nachrichten mit Arthur Treinacher.
9: Und damit zum Wetter in Kärnten. Das präsentiert sich in vielen Landesteilen recht sonnig. Allerdings haben sich doch auch ein paar Gewitter gebildet. Ein Schwerpunkt liegt nördlich von Feldkirchen. Eine weitere Gewitterzelle liegt über dem Gailtal. Derzeit 33 Grad in Ferlach, in Villach und auch in Klagenfurt sowie in Völkermarkt. 32 Grad in Feldkirchen, 31 Grad in Kötschach-Mauthen, 26 Grad in Gmünd und in Spital hat es mit dem Schauer auf 24 Grad abgekühlt. In den nächsten Stunden können sich die Gewitter noch etwas ausbreiten. In Teilen Unterkärntens bleibt es trocken. Die Aussichten für morgen am Dienstag, da ist es zunächst wahrscheinlich stark bewölkt. Eventuell regnet es vereinzelt ein wenig. Im Laufe des Vormittags wird es verlässlich sonnig. Am Nachmittag, ähnlich wie heute, lokale Schauer und Gewitter, ausgehend von den Bergen im Norden. Nur einzelne Gewitter erreichen wahrscheinlich den Abschnitt zwischen dem Wörthersee und Labermünd. Die Temperaturen in der Früh um 17, die Höchstwerte bis 33, in 2000 Meter Höhe um 17 Grad. 4 Minuten nach 4 sicher unterwegs mit Radio Kärnten vor dem Karwankentunnel in beiden Richtungen Blockabfertigung. Ihr Zeitverlust 20 Minuten. Wenn Sie Verkehrs- oder Blitzinfos für uns haben, bitte anrufen unter 0800 600 601. Gute Fahrt.
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9: In dieser Stunde mit einer Einladung zum Fahrernfest in Klobasnitz. Und wir halten Sie über die aktuelle Entwicklung der Waldbrände in West- und Teilen Südeuropas auf dem Laufenden. Musikalisch starten wir mit Johannes Oerding featuring Sarah Connor. Und das ist Pink.
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0: Und wollen wir noch ein Stückchen gehen?
1: Und aus einem schüchternen Machst

0: Noch vor einer halben Stunde hätte ich nicht mit einer Prinzessin im Studio gerechnet, aber so schnell kann das gehen, wenn die Fahrradbauern unterwegs sind und zum Fahrradfest einladen. Herzlich willkommen, Bernhard Sodronik, Bürgermeister von Glowasnitz. Und ich begrüße auch Hubert Kordisch, den Obmann der Fahrradbauern. Und eben, ich habe schon die Prinzessin angekündigt. Wie heißt die Dame?
1: Ja, das ist unsere Annika Bresnik, die im vergangenen Jahr die Salami-Prinzessin bis vor kurzem war. Am Salamifest wurde die neue Salami-Prinzessin gekürt. Aber nachdem sie wirklich eine Glowasnitzerin ist und es im letzten Jahr so super gemacht hat, haben wir gesagt, es gibt keine bessere Werbung, wie wir gehen mit den Salami-Bauern und mit der Salami-Prinzessin ins Studio und werben für das große Fahrradfest.
0: Was war denn das letzte Jahr die größte Veränderung, wenn man da Salami-Prinzessin ist?
2: Ganz viele neue Leute kennengelernt, ganz viele neue Plätze gesehen und ich habe einfach eine Gaudi gehabt bei dem, was ich gemacht habe. Es hat mir sehr viel Spaß gemacht.
0: Jetzt am Feiertag, das nächste große Fest Fahrrand bedeutet Feierabend. Trotzdem findet dieses Fest tagsüber statt. Warum denn eigentlich?
3: Ja, damals, wie die Idee geboren worden ist, haben wir einen Tag gesucht und dann haben wir uns den 15. August ausgesucht. Und das Fest haben wir auch im Prinzip schon am Vortag begonnen. Das ist aber in den letzten Jahren ein bisschen in den Hintergrund geraten. Wir werden es aber versuchen, wieder zu beleben, dass es wieder nächstes Jahr wieder auch einen Tag davor gibt.
0: Was sind da die Pläne für das kommende Jahr, dass man es eben wirklich vielleicht auch am Abend gestaltet, am Vorabend?
1: Na, uns wäre sehr wichtig, dass dieser Zusammenhalt, dieses Zusammenkommen, weil Fahrrad heißt ja übersetzt Feierabend, das Feiern, so wie es früher einmal war. Und uns ist es wichtig, dass wir vielleicht bei Volksmusik uns am Vorabend treffen und dann am Abend einen Markt gestalten, der auch romantisch sein kann, wenn man dann um 21, 22 Uhr durch Glowasnitz spaziert und die Stände besucht und daneben noch Musik aus dem Alpen-Adria-Raum erklingen lässt.
0: Was zeichnet denn die Fahrradbauern aus? Welche Produkte gibt es dort?
3: Ja, hauptsächlich sind die Fahrradbauern, genauso wie die Salamibauern, spezialisiert auf Trockenware, im Prinzip Salami, Trockenwürstel, Speck, Schinkenspeck und natürlich auch alle anderen Sachen, die was man am Markt anbieten kann, wo es mit der Kühlung weniger Probleme gibt.
0: Was ist vielleicht das Highlight des heutigen Jahres? Wann geht's los?
1: Ja, heuer haben wir ein großes Highlight. Wir haben die Gladiatoren. Wir sind ja bekannt nach den archäologischen Ausgrabungen am Hämmerberg und das Landesmuseum lädt ein zu Gladiatorenkämpfen und vor allem wird sich auch Slowen Gradec als Kulturhauptstadt vorstellen. Und das Dritte, was am wichtigsten ist, es wird sehr viel gesungen, es wird musiziert und vor allem geht es uns darum, dass dieses Beieinandersein das Wesentliche am Fahrradfest ist. Wir müssen wissen, dass Jung und Alt gerne nach Glowasnitz kommt und wir freuen uns auf viele, viele Besucher aus allen Regionen.
0: Und die Musik wurde schon angesprochen, ihr habt auch heute einen Musiker mit.
1: Ja, unser Luca Krewalder ist unser Weltmeister auf der steirischen Harmonika in Glowasnitz, Glowasnitzer. Und ohne den Luca wäre es heute ganz bestimmt nicht so lustig, weil er spielt so richtig auf. Und vielleicht hören wir ihn auch am Fahrradfest.
0: Ja, vielleicht ein paar Takte zum Rausschmeißen sozusagen. Vielen Dank für euren Besuch im

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1: Mehrere Waldbrände beschäftigen seit Tagen die Einsatzkräfte in Friaul-Julisch-Venetien, wo die Feuer zumindest teilweise unter Kontrolle gebracht werden konnten. Auch Kärnten ist, Sie haben es in den Nachrichten schon gehört, in die Löscharbeiten eingebunden. Ein italienisches Löschflugzeug nimmt heute immer wieder Wasser am Weißen See auf. Weit dramatischer derzeit die Lage in Teilen Westeuropas. Ansgar Gersmann mit einem Überblick.
2: Ein Auto dürfte auf der Straße Feuer gefangen und den Brand ausgelöst haben, so die Vermutung der Ermittler im Süden Frankreichs. Die örtlichen Behörden rufen die Menschen inzwischen auf, nicht mehr den Notruf zu wählen, um das Feuer zu melden. Es drohe eine Überlastung der Leitstelle. Hunderte Feuerwehrleute versuchen, die Flammen unter Kontrolle zu bringen. Verstärkung aus anderen Landesteilen wurde bereits angefordert. Frankreich ist heuer besonders schwer von Bränden betroffen. Schäden von mehr als 10 Milliarden Euro dürften die Flammen bereits angerichtet haben, so die Schätzungen. Und auch wenn die Feuer gelöscht sind, sind die Probleme nicht gelöst. Gestern sei ein guter Tag gewesen, aber wie es weitergehe, wisse er nicht, sagt ein Restaurantbetreiber im Westen Frankreichs, der nun Angst hat, dass die Touristen ausbleiben. Die Solidarität sei gut gewesen, aber wie lange werde sie anhalten? Jeder habe auch sein eigenes Leben. Neben Frankreich leidet auch die spanische Tourismusregion Andalusien unter den Flammen. Dutzende Menschen mussten sich zuletzt hier vorsorglich in Sicherheit bringen. Mit Bussen werden sie in Notunterkünfte gebracht. Immer wieder brechen auf der Iberischen Halbinsel wegen der anhaltenden Hitze und der ungewöhnlichen Trockenheit Waldbrände aus. Auch in Norditalien ist unaufhörlich das Brummen der Löschhubschrauber zu hören. Seit Tagen toben Brände.
1: Und ob die Natur in Form von Regenschauern und Gewittern in den kommenden Tagen zumindest bei den südlichen Nachbarn in Friaul, Julisch-Venetien und in Slowenien weiter helfen kann, das hören Sie bei uns im Wetterüberblick. Den gibt's in einer Viertelstunde.

0: Autolenker in Oberfellach. Eine Parkwächterin war gerade dabei, das Strafmandat wegen Falschparkens am Pkw anzubringen, als der 66-Jährige sie zuerst beschimpfte und anschließend körperlich angriff. Er schlug ihr ins Gesicht und zerrte sie an den Haaren in Richtung Boden. Ein Radfahrer eilte der Frau zu Hilfe. Sie wurde unbestimmten Grades verletzt. Der Mann wird angezeigt. Ein Meet and Greet, also ein Treffen mit einem bekannten Schlagersänger, stellte sich als eine Betrugsfalle heraus. Eine 42 Jahre alte Frau aus dem Bezirk Villach-Land wurde Mitte Juni über ein soziales Netzwerk von bislang unbekannten Betrügern kontaktiert. Diese gaben sich als Management eines bekannten Schlagersängers aus und überzeugten die Frau, mehrere tausend Euro für ein persönliches Treffen mit dem Künstler zu bezahlen. Nachdem das versprochene Treffen jedoch insgesamt dreimal unter verschiedenen Vorwänden abgesagt worden war, wurde die Frau misstrauisch und erstattete Anzeige. Die Ermittlungen sind noch nicht abgeschlossen. Die ARA Flugrettung ist heute auf den Tag genau 25 Jahre alt. Sie hat mehr als 44.000 Einsätze absolviert und unzählige Leben gerettet. Mehr dazu in einer halben Stunde im Radio Kärnten Abendjournal. Und nun zum Wetter und Christian.
1: Dort ist mit dem Gewitter in Bad Bleiberg auf 22 Grad abgekühlt. 34 Grad sind es noch in Ferlach. Die nächsten Stunden teils sonnig, teils gewittrig. Derzeit gibt es vor allem nördlich vom Wörtherseeraum sowie im unteren Trautal lokale Gewitter. Stellenweise bringen die kurzzeitig auch kräftigen Regen. In weiten Teilen Oberkärntens im Nordwesten, also etwa in den Tauern, ist es bereits wieder sonnig. Im Lauf der Nacht klingen die Schauer dann allgemein ab. Morgen in der Früh einiges an Restbewölkung, tagsüber dann wieder zunehmend sonnig und am Nachmittag ähnlich wie heute ausgehend von den Bergen im Norden lokale Schauer und Gewitter. Das alles bei Temperaturen bis 33 Grad. Sicher unterwegs mit Radio Kärnten, der aktuelle Verkehrsüberblick. Vor dem Karawankentunnel derzeit in beiden Richtungen Blockabfertigung und etwa 20 Minuten Wartezeit.
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Südlich von Tabis gehen im Kanaltal jetzt teils kräftige Gewitter nieder. Weiter im Süden scheint die Sonne. Das merkt man auch bei den aktuellen Temperaturen in Udine. Sonnenschein und 35 Grad. Sonnig auch in Lignano bei 32, in Grado bei 30 und in Dres bei 29 Grad. Und in Tabis hat es derzeit bei bewölkten Verhältnissen 27 Grad. Der Blick nach Slowenien in Laibach, heiter 36 Grad, Marburg wolkig 30, Nova Gorica sonnig 35 Grad, Portorož Sonnenschein bei 34 Grad und am Triglav stark bewölkt bei 14 Grad. Morgen ist es in den Bergen wechselnd bis stark bewölkt. Am Nachmittag bieten sich dann wieder ein paar Schauer und Gewitter, die vorübergehend morgen dann auch das friulanische Flachland erreichen können. An der Küste bleibt es meist beim Sonnenschein. Auch im Landesinneren von Slowenien entwickeln sich morgen im Laufe des Nachmittags ein paar Hitzegewitter. Es wird morgen sehr heiß bei den südlichen Nachbarn. Die Temperaturen steigen auf 34 bis 39 Grad und an der Küste sind schon in der Früh die Werte sehr hoch. Die Frühtemperaturen bewegen sich zwischen 16 Grad in den Alpentälern und bis zu 27 Grad an der Adria. Am Mittwoch dann überwiegend sonnige Aussichten. Nur in den Bergen in Friaul kann es ab dem späteren Nachmittag stellenweise nochmals gewittrig werden. Die Temperaturen erreichen 30 bis 36 Grad. Spürbar kühler wird es im Osten von Slowenien sein. Dort liegen die Höchstwerte zwischen 26 und 29 Grad. Und wenn nicht alles täuscht, dann hält das Hochdruckwetter mit zunehmend heißen Temperaturen dann bis zum Wochenende an.

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1: Renate Glaser macht sich heute auf den Weg.
2: Auf die Straße setzen. Dieser Ausspruch bedeutet, dass man sofort und ohne Rücksicht den aktuellen Aufenthaltsort oder Arbeitsort verliert. Also aktuell ist tatsächlich. Aber wenn man auf die Straße gesetzt wird, sitzt man geradezu auch mit dem Po auf Latein. Denn unsere Straße kommt von der Via Strata, wörtlich dem gepflasterten Weg. Stratum bedeutet auch das Hingestreute, das Hingebreitete. So ist ein Substrat etwas, was sub untergelegt wurde, also die Basis, die Grundlage. Die zweite Schicht der Atmosphäre, also Atmos, Dunst, Dampf und Sphäre, die Kugel, ist die Stratosphäre, also Stratum die Schicht und Sphäre die Kugel. Unser Ausdruck konsterniert kommt wie die Straße, aber verstärkt mit con von consternare, bestürzen, aus der Fassung bringen. Ist man konsterniert, ist man verblüfft, verdattert oder auch ganz von den Socken, also Sokus, niedriger, leichter Schuh. Ja, aber zurück zur Via Strata. Ein Viadukt, also Via der Weg und Ductus die Führung, führt über eine Straße, so wie das Aquädukt eine Wasserleitung ist. Das Brevier oder das Brevier, die Kurzform von Breviarium, also Brevis kurz und Via Weg, ist das verkürzte Gebetbuch für Geistliche. Ja, aber es kann auch die Sammlung von wesentlichen Passagen, also Passagium Weg, aus dem Werk eines Dichters sein. Zum Beispiel das Goethe-Brevier oder eine Kurzfassung eines Themas, zum Beispiel ein Jagd-Brevier. Thema das Aufgestellte. Zahlt man kontaktlos, also Kontaktusberührung, kann man das via Kreditkarte gut erledigen. Also via mit dem Weg, Kreditum das Anvertraute und Karte das Blatt. Eine berühmte, antike Römerstraße ist die Via Appia. Will man diese sehen, macht man sich vielleicht via Flugzeug oder Bahn auf den Weg. Aber ganz egal, also equalis gleich, omnes vie, alle Wege, Romam ducunt, führen nach Rom.
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4: Willkommen zum Journal um 5. Das sind unsere Themen. Schwere Dürreschäden in Österreich. Politik ringt um Hilfspaket für Landwirtschaft. Österreich plant pragmatische Kooperation mit der Türkei und der Staatsschutz zerschlägt Beschaffungsnetzwerk für russische Kriegsproduktion. Aus dem Journalstudio begrüßt sie Arthur Treinacher. Die seit Wochen anhaltende Hitze sorgt für massive Dürreschäden und Ernteeinbußen. Laut der österreichischen Hagelversicherung liegt der Gesamtschaden in der Landwirtschaft bereits bei 1 Milliarde Euro, viermal so viel wie in anderen Jahren. Politisch wird nun um ein Hilfspaket für die Landwirtschaft gerungen. Claudia Peintner-Schmidt berichtet.
5: Die Schäden in der Landwirtschaft sind enorm und betreffen das gesamte Bundesgebiet, sagt Kurt Weinberger, Chef der österreichischen Hagelversicherung.
6: Es sind im Wesentlichen sämtliche landwirtschaftlichen Kulturen betroffen. Das Grünland, Mais, Kartoffeln, Zuckerrüben, Kürbis und Soja. Aber auch regional war das Getreide betroffen.
5: Im Schnitt sind 80% der Ackerflächen und 40% der Grünflächen versichert. Von 1 Milliarde Euro Schaden deckt die Hagelversicherung 400 Millionen Euro ab. Landwirtschaftsminister Norbert Dotschnig von der ÖVP verspricht Geld auch für unversicherte Bauern.
7: Wir haben ein außerordentliches Ereignis hier, riesige Schäden und dafür braucht es auch außerordentliche Mittel und dafür werden wir kämpfen.
5: Das Hilfspaket soll gemeinsam mit den Bundesländern und den Abstimmung mit dem Finanzministerium erarbeitet werden.
4: Bundeskanzler Stocker ist heute erstmals mit dem türkischen Präsidenten Erdogan in Ankara zusammengetroffen. Der Besuch fällt in eine Zeit, in der die Türkei neue sicherheitspolitische Partnerschaften sucht und die Opposition im Land weiter unter Druck steht. Stocker will die Zusammenarbeit mit der Türkei verstärken. Aus Ankara, Katharina Wagner.
8: Es ist ein Besuch, bei dem der österreichische Bundeskanzler gleich mehrere Themen mit dem türkischen Präsidenten besprechen will. Auch beim Thema Migration soll die Türkei weiter Partner bleiben, so Bundeskanzler Stocker.
9: Die Türkei hat ganz vieles unternommen, um die Außengrenzen zu schützen, aber es sind hier mehr als 2 Millionen Flüchtlinge aus Syrien. Die Europäische Union hat eine Vereinbarung mit der Türkei, die noch bis 27 läuft. Und letztlich geht es auch darum, dass wir außer Landesbringungen von Österreich nach Syrien oder Afghanistan weiter durchführen wollen und die Türkei ist hier ein Partner.
8: Auch Meinungsverschiedenheiten bei Themen wie Rechtsstaatlichkeit und Pressefreiheit sollen heute Thema sein und Bundeskanzler Stocker lädt den türkischen Präsidenten zu einem Besuch nach Österreich ein.
4: Bei einem schweren Erdbeben der Stärke 7,4 im Westen Kolumbiens sind am Nachmittag mehrere Menschen getötet und verletzt worden. Zahlreiche Gebäude wurden beschädigt. In Cali stürzten mindestens 20 Gebäude ein. Menschen wurden unter den Trümmern vermutet. Aus Manizales und Pereira wurden vor kurzem 20 Todesopfer gemeldet. Die Umgehung von EU-Sanktionen gegen Russland ist diese Woche Thema eines Strafprozesses in Wien. Angeklagt sind zwei Verantwortliche eines Firmennetzwerkes, über das Werkzeugmaschinen für die Metallverarbeitung nach Russland geschleust worden sein sollen. Laut Staatsschutz wurden die Maschinen mutmaßlich zur Herstellung von Triebwerken für Marschflugkörper verwendet. Bernd Kuschuh informiert.
10: Im Zentrum der Ermittlungen steht eine Firma in Wien, die die sanktionierten Güter aus der EU nach Russland und Belarus geschleust haben soll, über Staaten wie Türkei, Hongkong, Südkorea, Polen und Litauen. Den europäischen Herstellern wurde mit gefälschten Zertifikaten vorgetäuscht, dass die Waren in den anderen Staaten verbleiben würden, schreibt das Innenministerium in einer Aussendung. Tatsächlich seien sie bei Unternehmen des russischen Staatskonzerns Rostec gelandet. Übermorgen stehen der 28-jährige Firmengeschäftsführer und seine Assistentin vor Gericht. Sie stammen aus Belarus und sollen gemeinsam mit ihren Vätern den Sanktionsbruch organisiert haben. Nach Hausdurchsuchungen vor einem Jahr konnten laut der Direktion Staatsschutz DSN Lieferungen im Wert von 3,3 Millionen Euro an russische Rüstungsunternehmen nachgewiesen werden.
4: Berichtet Bernd Kuschuh. Das war das Journal um 5 mit Arthur Treinacher.
3: Und nun zu Barbara Liebminger und den Kärntner Themen des Tages.
11: Grüß Gott zum Abendjournal. Die Hagelversicherung hat für ganz Österreich, wie gerade gehört, einen Schaden durch Trockenheit und Unwetter in der Höhe von 1 Milliarde Euro ausgewiesen. In Kärnten beträgt die Schadenssumme allein durch die Trockenheit 70 Millionen Euro. Dazu kommen Frost- und Unwetterschäden jeweils in der Höhe von 1 Million Euro. Wie viel die Kärntner Bauern ausbezahlt bekommen werden, steht noch nicht endgültig fest, sagt Landwirtschaftskammerpräsident Siegfried Huber.
12: Und wir sind in Kärnten im Ockerbereich fast mit über 90% versichert in der Dürre und im Grünland gegenüber dem Rest von Österreich mit über 60%. Ich glaube, da sind wir ja Spitzenreiter. Ist wahrscheinlich auch auf der Wirkung des letzten Jahres, dass noch viele Betriebe in die Dürre eingestiegen sind. Und wir gehen davon aus, was ich mit der Hagel jetzt telefoniert habe, dass wir in Kärnten zwischen 50 und 60 Millionen wird die Hagelversicherung an Schaden abdecken. Auch wenn man jetzt einmal von 70 Millionen hört, ich glaube, das ist ja noch nicht die Endsumme, weil das ist ja eine Momentaufnahme. Der Vegetationszeitraum geht ja bis Ende 31. August. Dann wissen wir wirklich, was ist der tatsächliche Schaden, den die Hagelversicherung abdecken kann. Und wir haben natürlich auch Betriebe, die leider keine Hagelversicherung abgeschlossen haben. Und wir müssen jetzt eine Lösung finden, die allen ein bisschen hilft. Ich glaube, die ersten Maßnahmen müssen einmal sein, dass wir die ganzen Bürokratie, die wir jetzt haben bei Anbaumaßnahmen, dass wir das alles einmal auf die Seiten legen. Dass Betriebe, wo wir jetzt am Ockerbau da sind, dass die Zwischenfrüchte anbauen können, hoffen auf einen Regen, dass wir Futtermittel im Land produzieren können, auch für Betriebe, die kaufen können. Ja, und am Ende des Tages ist na klar die ganz klare Forderung an den Bundesminister und an die Regierung, brauchen auf jeden Fall so viel Unterstützung, dass die Betriebe weiter existieren können, dass sie weiter planen können, dass sie weiter in der Produktion bleiben.
11: Sagt Landwirtschaftskammerpräsident Siegfried Huber. Die ARA-Flugrettung ist heute auf den Tag genau 25 Jahre alt. 2001 hat das Rote Kreuz gemeinsam mit einem der größten europäischen Luftrettungsdiensten, der DRF in Deutschland, den ersten Kärntner Hubschrauber RK-1 in Betrieb genommen. Seither hat die ARA, die auch am Nassfeld und in Reutte in Tirol stationiert ist, mehr als 44.000 Einsätze absolviert und unzählige Leben gerettet. Angela Ellersdorfer-Trunschnick berichtet.
13: Zu 8 Einsätzen ist die Flugrettungscrew am Standort Friesach allein am gestrigen Sonntag gerufen worden. Fast 1.000 sind es im Jahr. 200 Einsätze werden vom jüngsten Stützpunkt aus vom Nassfeld geflogen. Der Großteil der Einsätze betrifft Freizeit- und Sportunfälle. An zweiter Stelle stehen dann medizinische Notfälle, sagt ARA-Geschäftsführer Thomas Jank.
14: Bei der Zahl der Einsätze kann man durchaus von einer gewissen Stabilität sprechen. Was wir aber schon merken, ist die Zunahme im Sommer, denn die Menschen sieht es nicht zuletzt aufgrund dieser Klimaveränderung immer mehr in die Berge. Und das merkt man schon bei den Alpineinsätzen. Hier gibt es eine stetige Zunahme.
13: Und das wirkt sich auch finanziell aus, denn nicht nur öffentliche Kostenträger wie etwa die Gesundheitskassen übernehmen immer weniger oft die Einsatzkosten.
14: Es haben viele einen Versicherungsschutz, aber die Versicherungen sind auch nicht mehr bereit, jeden Unfall so ohne weiteres zu zahlen. Und in Summe gesehen ist das sehr wohl ein Problem. Das betrifft alle Flugrettungsbetreiber und diesem Problem werden wir uns stellen müssen.
13: Dennoch will die ARA weiter wachsen, so Jank. Derzeit werden alle Hubschrauber der ARA mit 5 Blattrotoren ausgerüstet und auch das Notarztprotokoll wird nicht mehr analog geführt, sondern vollständig digitalisiert. Das bedeutet, die Krankenhäuser werden direkt vom Einsatzort oder auch aus dem Hubschrauber noch über den Zustand der Patienten informiert.
11: Einen Fernsehbeitrag zu diesem Thema gibt es auch in Kärnten heute ab 19 Uhr in ORF 2. Und auch darüber berichten wir in Kärnten heute. 200 Soldaten des Jägerbataillons 25 aus Klagenfurt und des Pionierbataillons Villach absolvieren diese Woche einen Einsatz aus der Luft. Er ist Teil der Luftlandeausbildung, den alle Grundwehrdiener durchlaufen. Trainiert werden Gefechtsaufgaben sowie das Ein- und Aussteigen aus den Hubschraubern für einen schnellen Überfall nach einer Luftlandung. Es ist der Auftakt zu einer Übungsreihe, die im September in einer Großübung mit mehreren tausend Soldaten gipfelt. Thomas Gingel, stellvertretender Kommandant des Jägerbataillons 25, sagt:
15: Im Juni haben wir die Basis gesetzt. Dort haben wir mit dem Grundverdiener des Einrückungstermines Aprils die erste Ausbildung zusammen mit den Luftfahrzeugen gemacht. Das heißt, dort haben sie das sichere Ein- und Aussteigen gelernt. Und jetzt bauen wir darauf auf und erfüllen Gefechtsaufgaben gemeinsam mit den Hubschraubern. Man kann sich das so vorstellen, man landet mit den Hubschraubern in einer Zone, steigt dort aus, gewinnt dann ein Gelände und führt dort entweder einen Überfall oder einen Hinterhalt durch, verlässt dieses Gelände wieder und steigt dann hoffentlich sicher wieder einen Hubschrauber ein. Das Herausforderndste ist die Planung im Vorhinein, damit alle Elemente zur richtigen Zeit am richtigen Ort dann zusammenwirken. Das heißt, es nützt mir nichts, wenn der Hubschrauber dann in der Zone ist, aber die Truppe nicht dort ist. Es ist eine hohe Belastung für die Soldaten. Also man trägt da schon zwischen 30 und 40 Kilogramm bei diesen Temperaturen mit.
11: Soweit Thomas Gingl vom Jägerbataillon 25. Und nun zum Wetter. Der Tag geht mit einigen Regenschauern und Gewittern zu Ende. In der Nacht klart es wieder auf. Morgen Dienstag wird es heiß, aber nicht beständig. In der Früh können sich noch dichtere Restwolken halten. Am Vormittag kommt aber bald verbreitet die Sonne heraus. Nach ein paar Sonnenstunden entstehen dann am Nachmittag neue Quellwolken und die bringen übers Land verteilt einige Regenschauer und Gewitter, die meisten in Oberkärnten. Frühwerte 14 bis 20 Grad, Tageshöchsttemperaturen 28 bis 33 Grad. Die tiefste Temperatur in Klagenfurt war heute 18 Grad, die höchste 33. Das sind 5 Grad über dem Durchschnitt. Und das war das Radio Kärnten Abendjournal mit Barbara Liebminger.
0: Sicher unterwegs mit Radio Kärnten. Vor dem Karawankentunnel wird in beiden Richtungen der Verkehr nur blockweise abgefertigt. Ihr Zeitverlust etwa 20 Minuten. Wenn Sie Verkehrs- oder Blitzinfos für uns haben, bitte anrufen unter 0800 600 601. Gute Fahrt.
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0: Wir machen gleich einen Abstecher nach Feldkirchen, haben außerdem noch das Quiz in dieser Stunde und Musik kommt von Marc Knopfler. Wir haben einen neuen Titel von Lea und am Beginn steht Julio Iglesias. Beginn.

große Oper ohne großen Aufwand jetzt bei uns. Das beweist die Sommeroper im Amthof, gerade zum 15. Mal. Mit Verrückt vor Liebe wird eine Oper von Pietro Antonio Coppola gezeigt, der vor 150 Jahren in Catania gestorben ist. Große Liebe und großes Drama treffen hier unmittelbar aufeinander. Nina glaubt, dass ihr Liebster Enrico tot ist und wird langsam wahnsinnig.

0: Der Vater ist verzweifelt. Er hat die Liebesheirat seiner Tochter ja verboten. Und da ist noch ein ziemlich zwielichtiger Arzt, der dafür sorgt, dass Nina niemand im Sanatorium besuchen kann. Der Countertenor Armin Kramer genießt jede Minute, die er mit dieser Rolle auf der Bühne verbringen kann.
1: Weil ich finde, auch der ist ein bisschen sehr viel verrückt, aber eine unglaublich lustige Rolle zu spielen. Also sehr bunt vor allem, und das mag ich total gern.
0: Der Bariton Justus Seeger ist das erste Mal mit dabei. Er lebt erst seit 2 Jahren in Kärnten. Auch er ist mit Begeisterung dabei. Mit Ende 30 spielt er den Vater von Nina.
2: Im Stimmfach Bariton passiert das sehr oft. Da möchte ich einen Kollegen von mir zitieren, der war schon lange am Haus. Und er sagte zu mir irgendwann, ja, irgendwann, wir haben alle mal alt angefangen. Und so ist es im Baritonfach nun mal.
0: Fast 15 Jahre ist auch Ulla Pilz dabei. Sie hat Verrückt vor Liebe ins Deutsche übersetzt und wieder Regie geführt.
3: Ich liebe dieses Stück. Das ist was ganz Besonderes, weil ich habe das selten erlebt, dass etwas so kurzweilig ist, so keine Stehzeiten hat, es geht immer weiter, und dass etwas ständig so pendelt zwischen Tragödie und Komödie.
0: Und vor allem dauert diese Oper nur etwas mehr als 1,5 Stunden. Das Orchester besteht traditionell aus einer Pianistin, Nana Masutani. Angefangen hat die Sommeroper im Amthof mit 4 Vorstellungen, jetzt sind es schon 9. Längst gehört sie zu den Fixpunkten im Kärntner Kultursommer. Im 15. Jahr steht der Bariton Johannes Hanel nicht selbst auf der Bühne, er hat aber die Gesamtleitung.
4: Unglaublich. Erstens unglaublich, wie schnell die Zeit vergeht. Und wenn man trotzdem dann zurückblickt, ist Wahnsinn, was wir da alles zustande gebracht haben mit meinem Team. Nur mit dem Team hat das so funktioniert, mit der Sommeroper-Familie sozusagen.
0: Die Sommeroper im Amthof ist eine wunderschöne Erfolgsgeschichte. Trotzdem bleibt Johannes Hanel vorsichtig.
4: Wenn ich gefragt werde, was gibt es denn nächstes Jahr, dann sage ich immer, ich habe keine Ahnung, ob es nächstes Jahr weitergeht. Das sage ich seit 15 Jahren. Also schauen wir mal.
0: Isa Kupitz singt seit 15 Jahren die weiblichen Hauptrollen. Sie würde sehr gerne noch sehr lange weitermachen.
5: Ja, solange meine Stimme erlaubt. Also noch sicher 40 Jahre.
0: In Verrückt vor Liebe geht es um einen Vater, der einen großen Fehler gemacht hat, um einen totgeglaubten Geliebten, der plötzlich vor der Tür steht, und eine junge Frau, die ohne ihre große Liebe nicht sein kann. Ulla Pilz?
3: Ja, es gibt ein Happy End.
0: Verrückt vor Liebe noch bis 23. August am Hof Feldkirchen. Michaela Monschein für Radio Kärnten.
6: Und mit Johannes Hanel und Armin Kramer sind auch 2 Sänger aus Kärnten damit dabei.

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1: 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Im Studio ist jetzt mit einer vollgepackten Sendung Hannes Horasche. Servus.
2: Servus, könnte man sagen, ja.
1: Da geht es am Beginn um die große Dürre im Land.
2: Genau, wir haben es schon im Abendjournal natürlich gehört. Die Hitzewelle und die Trockenheit, die haben ihre Auswirkungen. Jetzt hat es auch schon die ersten Zahlen gegeben. Österreichweit in etwa 1 Milliarde an Schäden. In Kärnten sind es 70 Millionen Euro. Laut Hagelversicherung sind Gott sei Dank im Durchschnitt etwa 60% der Landwirte gegen die Schäden versichert. Aber es sind, wie gesagt, Milch-, Fleischbetriebe und natürlich auch die Ackerbauer mittlerweile massiv betroffen, leider.
1: Dann ist das ein großer Sprung von der Dürre zum Hochwasserschutz.
2: Ja, ist auch schon genau 3 Jahre her, dass es da die brenzlige Situation gegeben hat rund um Klagenfurt-Fickdrink, das Rückhaltebecken Treimischer Teich. Bauer mittlerweile massiv betroffen, leider.
1: Dann ist das ein großer Sprung von der Dürre zum Hochwasserschutz.
2: Ja, ist auch schon genau 3 Jahre her, dass es da die brenzlige Situation gegeben hat rund um Klagenfurt-Fickdrink, das Rückhaltebecken Treimischer Teich wurde mittlerweile

0: Kreuz gemeinsam mit einem großen deutschen Rettungsdienst diese Einrichtung ins Leben gerufen, wenn man so will. Seitdem wurden natürlich Tausende, 44 sind es genau an der Zahl, 44.000 Einsätze absolviert. Die ARA Flutrettung ist ja auch auf dem Nassfeld und in Reutte in Tirol stationiert. Ein Grund für uns, da ein bisschen nachzuschauen.
1: Was zeigt die weitere Sendeplanung noch an?
0: Naja, ich hätte anzubieten eine Übung. 7. Jägerbrigade trainiert derzeit einen Einsatz nach einer Luftlandung in der Nähe von Klagenfurt. Betroffen sind die Bereiche Klagenfurt bis St. Veit, wo in den nächsten Tagen erhöhter Hubschrauberlärm zu erwarten ist. Es sind 200 Soldaten an dieser Übung beteiligt und im Einsatz.
1: Und dann Eishockey-Trainingsstart beim VSV.
0: Genau, der VSV hat heute den Anfang gemacht. Am Mittwoch ist es dann der KAC. Beim VSV sind es genau 146 Tage seit dem Playoff aus. Also ist schon wieder lange her. So schnell geht's im Sport. Heute offizieller Trainingsstart mit fast allen Neuzugängen in der Villacher Stadthalle. Ziel bei den Adlern, wir werden es dann hören und sehen, aber ich kann es ja schon sagen. Und ich hätte es mir fast gedacht, Playoff-Qualifikation.
1: Was ist noch geplant?
0: Was ist noch geplant? Ich blättere in meinen Zetteln. Wir haben eine Ausstellung, Schaukraftwerk Forstsee. Da ist nach Walkensteiner und seinem Sohn Nicol Anatol jetzt auch ein Ehepaar zu Gast. Zorka L. Weiß und Gottfried Leuskandeln stellen aus, geometrische Formen verbinden die beiden Eheleute und... Christian, ganz klar, montags kärntnerisch gerät ein Fixpunkt bei uns in der Sendung. Ich kann nur so viel sagen, wir waren im Lafantal. Im Lafantal, sage ich schon, im Laufental wollte ich sagen. Muss man aufpassen, wenn man so tut. Genauer gesagt, auf der Choralm. Schau, bin ich schon im Dialekt.
1: Kärntnerisch gerät und Kärnt heute ab 19 Uhr in ORF 2.
0: Ciao.
1: Sicher unterwegs mit Radio Kärnten vor dem Krawankennudel in beiden Richtungen. Blockabfertigung und 20 Minuten Wartezeit. Gute Fahrt.
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0: Bei unserem Quiz ist ein Wort mit drei Buchstaben gesucht und das ist der Preis.
1: Ein Gutschein für einen Geschenkskorb mit Bienenprodukten im Wert von 70 Euro anlässlich des Honigfestes vom 14. bis 16. August in Hermagor.
0: Die Frage heute, gesucht ist ein Getränk, das aus einer Honiglösung und Wasser durch Gärung hergestellt wird. Wenn Sie da eine Ahnung haben, wie dieses alkoholische Getränk bezeichnet wird, dann rufen Sie jetzt an. Drei Buchstaben genügen. 0463 511 005.

0: Wie nennt sich das alkoholische Getränk, das auch aus Honig und Wasser hergestellt wird und durch Gärung dann eben den Alkoholgehalt bekommt? Das wollten wir in unserem Quiz wissen und die Antwort kommt heute aus Salzburg. Inge Bichler ist in Böhm zu Hause. Grüß Gott.
1: Hallo,
0: guten Schönen Abend. Schönen guten Abend, hallo.
1: Met,
0: das ist richtig. Und damit Glückwunsch zu diesem Preis.
2: Ein Gutschein für einen Geschenkskorb mit Bienenprodukten im Wert von 70 Euro anlässlich des Honigfestes vom 14. bis 16. August in Hermagor.
0: Viel Freude mit diesem Preis.
1: Super, ich freue mich. Dankeschön.
0: Was haben Sie denn von den Imkern in Ihrer Umgebung bislang gehört? Ist das in Salzburg eine gute Ernte? Die meisten in Kärnten sind ja sehr zufrieden.
1: Ich denke schon. Ich habe eigentlich nicht nachgefragt, aber...
0: Gibt es Bienen in Ihrer Nähe, also oder
1: ja.
0: Jemanden?
1: Fünfmal so weit, da ist ein Imker.
0: Ja, vielleicht fragen Sie für die bei uns mal nach.
1: Gerne noch fragen.
0: Das nächste Mal gibt es die exklusive Berichterstattung von Ihnen aus Böhm.
1: Genau.
0: Alles Gute, schönen Abend wünsche ich Ihnen noch.
1: Bis Sie auch, danke. Wiederhören.

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1: Im August mit der Schauspielerin Anja Kruse. Im Laufe ihrer Karriere hat sie zahlreiche Rollen übernommen. Stichworte sind unter anderem das Traumschiff, die Schwarzwaldklinik oder Forsthaus Falkenau. Und nebenbei singt sie auch immer wieder sehr gerne.
2: Ja, hier bin ich wieder mit Geschichten aus meinem Leben. Ich werde oft gefragt, wie das ist, auf Tournee zu sein. Ein Leben aus dem Koffer, jeder Tag in einer anderen Stadt, jede Nacht in einem anderen Bett und jeden Tag mit den gleichen Leuten zusammen. Ist doch Wahnsinn.
3: Ja.
2: Manchmal, aber nicht immer. Oft ist es einfach ein großes Abenteuer und die Anstrengung, die Schwierigkeiten, die mitunter auftauchen, die schweißen die kleine Theaterfamilie oft zusammen. Am Abend sitzt man dann noch oft beim Essen oder im Glas Wein zusammen. Aber morgens kann man davon ausgehen, dass jeder seinen eigenen Tisch belegt im Frühstücksraum. Man sitzt gemeinsam im Bus, stundenlang, jeder hängt seinen Gedanken nach, liest oder hängt am Handy. Das gab es natürlich bei meiner allerersten Tournee noch nicht. Aber eine kleine Babyhundedame hielt uns alle auf Trab, diktierte die Pipi-Pausen und machte es sich auf jedem Schoß gemütlich. Ich hatte sie am zweiten Tourneetag vom Züchter geholt. Wendy, ein Cavalier King Charles Spaniel. Mein Kollege Thomas Fritsch hatte zwei davon und ich war schockverliebt und musste so einen Hund unbedingt haben. Im Bus war sie nach zwei Tagen stubenrein, im Hotel und in den Theatergarderoben hat es ein bisschen länger gedauert. Einmal hatte sie die Schnürsenkel meiner Bühnenstiefel für den letzten Akt zerbissen. Gott sei Dank hatte ich noch einen Ersatz. Immer wusste sie, wann das Stück zu Ende war, haben mir die Kollegen hinter der Bühne gesagt. Ja, offensichtlich hat sie über die Mithöranlage alles mitgekriegt und ist bei meinem letzten Satz, der ja immer der gleiche war, immer schwanzwedelnd aufgestanden. Ich habe schöne Erinnerungen an meine Tourneen, weil ich das Glück hatte, fast immer mit zauberhaften Kolleginnen und Kollegen unterwegs sein zu dürfen. Manchmal war es richtig spannend, wenn nämlich der Bus mal im Stau stand und wir in letzter Sekunde auf die Bühne gesprungen sind. Ja, oder einmal, da ist der LKW mit dem gesamten Bühnenequipment nicht gekommen. Stand wahrscheinlich auch im Stau. Wir haben improvisiert, ohne Bühnenbild, ohne Kostüme, mit notdürftigen Requisiten, die wir vom Hotel ausgeliehen haben. Boah, war das ein Abenteuer. Auch für die Zuschauer, die einen ganz besonderen Abend erlebt haben. Die wohl anstrengendste Tournee war für mich das Musical Ich steig aus und mach eine eigene Show. Die Geschichte einer Schmusesängerin, die am Vorabend der großen Premiere in der wichtigen Stadt XY ihr Manager ihr neues, freches, rockiges Programm vorstellt, der es überhaupt nicht lustig findet. Das war ein ganz schöner Ritt. 98 Vorstellungen. Viele Songs, Tanzchoreografien mit meinen Background-Girls und ansonsten ein Schlagabtausch zu zweit. Aber ein Riesenspaß mit meiner tollen Band. Musik gibt so viel Energie. Das trägt einen irgendwie immer, auch wenn man mal echt in den Seilen hängt. Die Songs haben wir im Studio produziert und als CD zum Stück herausgebracht. Ja, Musik ist mein Leben. Das kommt nämlich in dem Titelsong vor. Ich gehe auf Tournee. Ein Lied, das genau mir entspricht.
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0: Kärntenweit am wärmsten war es heute in Ferlach mit 34,5 Grad. In Villach waren es 33 Grad. Höchste Zeit, dass es dann mit dem Eistraining für den VSH losgeht. Mehr darüber im Sport. Mein Name ist Christian Meyerhofer. Schönen Abend.
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2: Es ist 18 Uhr.
4: Am Mikrofon ist Anselm Peer. Bei einem schweren Erdbeben in Kolumbien sind mindestens 20 Menschen ums Leben gekommen. Aus mehreren Städten werden große Schäden gemeldet. Das genaue Ausmaß ist noch unklar, berichtet Eva Pöcksteiner.
5: In Cali suchen Menschen in den Trümmern verzweifelt nach Vermissten. Mehrere Häuser sind in dieser Großstadt und in mehreren anderen Orten Kolumbiens eingestürzt. Das Epizentrum lag nahe der Stadt San José de Palmar. Das Beben war aber auch noch in der Hauptstadt Bogotá zu spüren. Mehrere Häuser wurden dort sicherheitshalber evakuiert und der Flugbetrieb eingestellt. Der kolumbianische geologische Dienst hat die Stärke von Anfang 6,6 auf 7,4 korrigiert. Auch in den Nachbarländern Panama, Ecuador und Venezuela waren die Erdstöße zu bemerken. Das US-Tsunami-Warnsystem gab aber bald Entwarnung. Eine Flutwellengefahr bestehe nicht.
4: Vor dem Bundeskanzleramt haben heute hunderte Frauen und auch einige Männer und Kinder demonstriert. Sie werfen Bundeskanzler Stocker fehlende Wertschätzung vor. Er hatte vergangene Woche gesagt, dass er Kinderbetreuung nicht als Arbeit sehe, sich aber schnell entschuldigt und diesen Satz als falsch bezeichnet. Die Demonstrantinnen fordern statt der Entschuldigung gleiche Löhne für Frauen und die Schließung der Pensionslücke. Die Wiener Polizei hat nach dem Raubüberfall auf einen Dorotheum-Standort vergangene Woche einen Verdächtigen gefasst. Der 36-jährige Österreicher ist gestern Abend in seiner Wohnung in der Nähe der Juwelierfiliale festgenommen worden. Die Ermittler sind dem Mann durch DNA-Spuren am Tatort auf die Spur gekommen. Mehr von Bernd Matschedolnik.
6: Der Mann ist nämlich wegen Suchtgiftdelikten amtsbekannt. Daher hat die Polizei Spuren seiner DNA gespeichert und da der Täter die Beute bei seiner Flucht verloren hat, war es für die Polizei offenbar ein leichtes, den Mann ausfindig zu machen. Polizeisprecherin Anna Gutt.
7: Er hat in seinen Vernehmungen angegeben, dass er spielsüchtig und drogensüchtig sei und daher das Geld gebraucht hat. Und dann hat er zudem auch noch zugegeben, dass er eigentlich vor der Tat in dem Geschäft, in einer Bankfiliale, in einer nahegelegenen war, auch diese ausrauben wollte, es sich dann aber kurzfristig anders überlegt hat.
6: Der Überfall ereignete sich vergangenen Donnerstag gegen 15 Uhr. Wegen eines Verdachts auf eine Geiselnahme rückt die Exekutive mit einem Großaufgebot von Cobra und Vega an und sperrt das Areal um den Tatort Währinger Straße 134 großräumig ab. Eine Geiselnahme gab es zum Glück nicht. Alle vier Angestellten konnten aus dem Dorotheum flüchten.
4: In Südeuropa kämpfen die Feuerwehren gegen neue Waldbrände. In Andalusien in Südspanien mussten heute 800 Menschen in Sicherheit gebracht werden. Auch in der Nähe der griechischen Hauptstadt Athen und im Süden Frankreichs sind hunderte Feuerwehrleute im Einsatz. Das waren die Nachrichten mit Anselm Peer. Und jetzt zum Wetter.
8: Im Großteil Österreichs ist das heute ein recht sonniger und heißer Sommerabend. Aktuell hat es zwischen 28 und knapp 36 Grad. Vereinzelt sind Regenschauer und Gewitter dabei, und zwar vor allem im Bergland sowie von Westen her auch in Oberösterreich. In der kommenden Nacht klingen die meisten Schauer und Gewitter wieder ab. Morgen am Dienstag geht es zeitweise sonnig weiter, von der Früh weg ziehen aber auch Wolken durch. Der Nachmittag bringt dann 28 bis knapp 35 Grad und speziell im Bergland und im Süden ein paar Regenschauer oder Gewitter. So viel zum Wetter von Georg Brack.
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9: Schönen guten Abend. Heute hat der ECVSV das Eistraining offiziell in der Villacher Stadthalle aufgenommen. Mit dabei waren einige neue Gesichter und auch Reporter Christian Toplitsch, der sich mit Kapitän Alexander Rauchenwald unterhalten hat. Er war ja lange am Knie verletzt und wird wohl auch in der Preseason noch zuschauen.
10: Ja, brutal. Ich muss auch sagen, ich habe es noch gar nicht so richtig realisiert. Ich habe 8 Monate auf den Moment jetzt gewartet, habe lang hart gearbeitet und es steht da noch ein kleiner Weg von mir. ich glaube, dass ich im nächsten Monat noch nicht einsatzbereit sein werde, aber es fühlt sich schon gut an und ich glaube, dass das gut passen wird, die Saison. Luft habe ich eigentlich eine gute. Bin viel am Radl gesessen im Sommer. Ein bisschen der Druck fällt mir noch, wenn ich aus der Kurve raus treten kann. Und in den Zweikämpfen bin ich noch sehr vorsichtig. Aber es ist ganz klar noch, da muss man sich auch hineinarbeiten und ein bisschen wieder an das Ganze gewöhnen, auf den Speed, auf den Körpereinsatz. Aber ich bin in guten Händen beim VSV und unter dem Trainerteam und ich bin guter Dinge.
9: Vom neuen Team hält der VSV-Kapitän viel und auch für die kommende Saison erwartet er sich sportlich gute Dinge.
10: Viel kann man noch nicht sagen. Der ist ein super Burschen dabei. Wir haben uns jetzt kennengelernt eine Woche. Auf jeden Fall die Arbeitsstellung, die Arbeitsmoral, die passt. Ja, und für uns liegt auch ein harter Weg. Wir sind guter Dinge. Wir müssen so schnell wie möglich als Mannschaft zusammenwachsen, hart arbeiten und dann von Spiel zu Spiel gehen und Selbstvertrauen tanken. Wir waren eigentlich immer eine sehr talentierte Mannschaft. Ich glaube, dass wir unter diesem Trainerteam noch detaillierter sein wollen als in den letzten Jahren. Sprich Spiel ohne Scheibe und auch was wir mit Scheibe anstellen. Und wir werden sehen, wir werden jetzt von Spiel zu Spiel schauen. Die Coaches werden uns sicher gut einstellen, aber jetzt ist einmal die erste Woche. Ein bisschen Gewöhnung ans Gerät, ein bisschen die Beine wieder finden, den Buck wieder am Schläger spüren und dann können wir über das System reden. Niemand ist unersetzbar, so geht das auch weiter. Ich glaube, das Management hat sicher wieder sehr viel Videoanalysen gemacht, sehr viel mit Managern gesprochen und haben sicher versucht, die richtigen Puzzlestücke für unser Puzzle zu holen. Und jetzt liegt es an uns, dass wir als Mannschaft zusammenfinden und dann als Einheit bei den Spielen auftreten. Aber es ist uns eigentlich immer gelungen. Wir haben immer einen super Spaß in der Kabine und von der Moral passt es eigentlich auch immer. Und deswegen, falls es am Anfang nicht ganz klappt, ist es eigentlich nur eine Frage der Zeit, bis wir zusammenfinden können.
9: Und einen Beitrag zum VSV-Training gibt es in Kärnten heute ab 19 Uhr in ORF 2. Der ECKC nimmt am Mittwoch offiziell das Eistraining für die neue Saison auf. Die beginnt in der Eishockey League am 18. September. In der Kärntner Ballhockeyliga besiegt der FAS Villach die Eagles Poggersdorf im ersten Halbfinalspiel mit 5:2. Die zweite Partie findet Mittwoch am Abend in Poggersdorf statt. Im zweiten Halbfinale zwischen dem SV Hockey Villach und den Spital Ultras geht es morgen in Villach weiter. Da führt das Heimteam bereits mit 2:0 nach Siegen. Beide Partien beginnen um 19:30 Uhr. Bestens in die Saison gestartet ist bereits der WRC in der Fußball-Bundesliga nach dem 3:0-Sieg gegen die Wiener Austria, folgte gestern ein 1:1 gegen Salzburg und damit hielt auch die lange positive Heimserie der Wolfsberger. Reporter Gerhard Petscher nach dem Spiel im Gespräch mit Nikolaus Polster, bei dem die Zeichen im Lavantal nach einer sehr starken Partie auf Abschied stehen.
11: Bei 36 Grad oder so ist natürlich dann schwer, das noch wegzuverteidigen, aber wir haben es richtig gut dann noch gemacht. Unglücklich dann durch einen Standard, aber ich habe es eh schon gesagt, ich glaube, das ist ein gutes Zeichen, wenn man sich bei einem 1-1 gegen Red Bull ein bisschen ärgert.
12: Aber das zeigt auch eine Form von Qualität, wenn man aus wenigen Chancen dann diese nützt und das 1:0 macht.
11: Ja, wir wussten, wir bekommen unsere Chancen, bekommen unsere Umschalter, haben es dann einmal richtig gut fertig gespielt. Dann das 1:0 gemacht und wir wollten es unbedingt zu Ende bringen, aber wie gesagt, ein bisschen unglücklich dann.
12: Aber der Start mit 3 Punkten gegen Austria Wien und Salzburg jetzt das Unentschieden, 4 Punkte nach 2 Spielen, kann sich sehen lassen nach der letzten Saison, wo man ja so gegen den Abstieg gefeitet hat.
11: Ja, ich glaube, so eine Saison wie letztes Jahr will hier keiner wieder erleben. Das merkt man, das sieht man in jeder Trainingseinheit, in jedem Match. Gehen wir, glaube ich, von der ersten Minute 100%. Wir zeigen richtig viel Einsatz und so kann es weitergehen.
12: Wird man Nikolaus Polster nächstes Spiel auch noch sehen im Dress vom WRC oder war das absolut letzte Spiel hier im Lavantal?
11: Ja, wenn es das letzte Spiel gewesen ist, glaube ich, ist es eine gute Verabschiedung. Aber ich glaube, wir werden da morgen oder die Tage mehr wissen.
12: Aber wie realistisch ist der Wechsel in die holländische erste Liga, in die italienische erste Liga oder zu Hertha BSC Berlin?
11: Ja, ich glaube, jeder weiß, ich will den Schritt machen. Der Verein will mir auch keine Steine in den Weg legen. Also werden wir da hoffentlich eine Einigung finden.
9: Die nächste Partie bestreiten die Wolfsberger am kommenden Samstag auswärts gegen Austria Lustenau. Wir berichten wieder live im Programm von Radio Kärnten. Und WRC-Torhüter Nikolaus Polster soll ja vor dem Sprung ins Ausland stehen, wie Gerhard Petscher bereits gestern erfahren konnte, nämlich nach Holland zum NEC Nijmegen in die erste niederländische Liga. Der Wiener soll dort bereits heute den Medizincheck absolvieren. Polsters Vertrag beim WRC läuft nur noch ein Jahr, über eine mögliche Ablösesumme gibt es bisher keine Angaben. Und Daniel Jovenik gewinnt beim Sommer-Grand Prix der Skispringer in Courchevel gleich beide Bewerbe. Der Gesamtweltcup-Sieger von 2024-25 setzt sich jeweils vor dem deutschen Olympiasieger Philipp Raimund durch. Maximilian Ortner wird im zweiten Springen Vierter. Im Frauenbewerb wird Hanna Wiegele 19. Die Serie wird im September in Rasnov in Rumänien und im Oktober in Klingenthal fortgesetzt und abgeschlossen. Und das war das Aktuellste vom Kärntner Sport mit Markus Paulitsch. Weiterhin einen schönen Abend mit dem Programm von Radio Kärnten.
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6: Einen schönen und angenehmen Montagabend wünscht Ihnen Rudi Hohmann in der ersten halben Stunde von Hits und Stars. Und erhalten Sie Simone und Charlie Brunner, Giovanotti, Ina Regen, Taylor Swift, Katrin Seebacher und zu Beginn Culture Club. Ich wünsche Ihnen gute Unterhaltung.

Für den Montagabend mit Griff, Hummus, Antonello Venditti, Pizzerra und Jaus, Meghan Trainor, Francesco Gabbani, den Festbänklern, Jan Johansen und zu Beginn den Bluesbreakers. Ich wünsche Ihnen gute Unterhaltung.

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1: Am Mikrofon ist Anselm Peer. Die Gefahr für humanitäre Helfer nimmt weltweit dramatisch zu. Im vergangenen Jahr sind 350 Mitarbeiterinnen und Mitarbeiter von humanitären Hilfsorganisationen getötet worden, mehr als die Hälfte davon im Gazastreifen. Ansgar Gerstmann berichtet.
2: Der Krieg in Gaza, einer der prägenden Konflikte der jüngeren Geschichte. Auch jene, die helfen wollen, geraten hier immer wieder zwischen die Fronten. Wie stark, das zeigt eine aktuelle Auswertung der Organisation Humanitarian Outcomes. Weltweit sind 350 Helferinnen und Helfer im vergangenen Jahr ums Leben gekommen. Mehr als die Hälfte davon in Gaza. Der Einsatz von Drohnen erschwert die Lage zunehmend. Die aktuellen Entwicklungen zeigen, wie gefährlich diese Arbeit geworden ist. Es handelt sich um das zweithöchste Opferaufkommen seit 1997. Fast alle Opfer waren lokale Einsatzkräfte.
1: Kolumbien ist vor knapp 4,5 Stunden vom stärksten Erdbeben der vergangenen 10 Jahre erschüttert worden. Die Zahl der Toten ist auf mindestens 40 gestiegen. In mehreren Städten im Westen Kolumbiens sind Menschen von einstürzenden Häusern verschüttet worden. Das Beben war auch in den Nachbarländern Venezuela, Ecuador und Panama zu spüren. Die massive Trockenheit hat in der österreichischen Landwirtschaft laut der Hagelversicherung Schäden von rund 1 Milliarde Euro angerichtet. Landwirtschaftsminister Totschnig von der ÖVP verspricht Hilfsgelder auch für Bäuerinnen und Bauern, die sich nicht gegen Dürre versichert haben. Das SPÖ-geführte Finanzministerium sieht dafür aber wenig Spielraum. In Rumänien haben Lügenvideos auf der Kurzvideoplattform TikTok zu brutalen Angriffen auf Rettungskräfte geführt. Darin wurde behauptet, dass Sanitäter Kinder in Krankenwagen zerren und entführen. Mehr von Barbara Tschandl.
3: Mehrere Menschen haben den Krankenwagen angehalten und mit Äxten und Schlagstöcken auf das Fahrzeug und die Windschutzscheibe eingeschlagen. Der Fahrer des Rettungswagens ist dabei schwer verletzt worden. Bei der Polizei haben die mutmaßlichen Täter dann wenig später angegeben, sie hätten über die Plattform TikTok erfahren, dass Krankenwagen gefährlich seien und darin Kinder entführt würden. Alle sitzen jetzt in Untersuchungshaft. Die Verbreitung dieser Fake-Videos auf TikTok hat in Rumänien jetzt eine Debatte über soziale Medien ausgelöst.
1: Der Weltfußballverband kommt nicht zur Ruhe. Die Gegner von FIFA-Präsident Gianni Infantino haben jetzt noch einmal nachgelegt, Bernhard Kastler.
4: Die Kontinentalverbände von Europa, Asien sowie Nord- und Mittelamerika bekräftigen gemeinsam die Kritik an Infantino und bezichtigen ihn im Zusammenhang mit dem geplanten WM-Rechteverkauf der Täuschung. Führung sei eine Verpflichtung zum Dienst an der Fußballfamilie. Wenn sich jemand über das Kollektiv stelle, würde diese Verpflichtung aufgegeben werden, heißt es in dem Schreiben, das von den Verbandsbossen wie UEFA-Präsident Alexander Ceferin unterzeichnet ist. Die Verbände schreiben von einem Vertrauensbruch, einem Alleingang und fordern weiterhin einen Neuanfang an der Spitze des Fußball-Weltverbandes.
1: Das waren die Nachrichten mit Anselm Peer. Und jetzt zum Wetter.
5: Überwiegend sonnig geht es durch den Abend. Einzelne Regenschauer oder Gewitter gibt es in den nächsten Stunden allerdings noch vor allem im westlichen Bergland. Einzelne können auch von Deutschland her in Oberösterreich eintreffen. In der kommenden Nacht klingen die Schauer und Gewitter weitgehend ab und die Temperaturen sinken meist auf 25 bis 18 Grad. Morgen am Dienstag wechseln dann Sonnenschein und Wolken. Wieder sind ein paar Schauer und Gewitter dabei, die meisten und teils kräftige am Nachmittag in Salzburg, Kärnten und der Steiermark. Die Höchstwerte morgen 28 bis knapp 35 Grad. So viel zum Wetter von Georg Brack.
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6: Nochmals einen schönen und angenehmen Montagabend wünscht Ihnen Rudi Ohmann. In der ersten halben Stunde unterhalten Sie die Boxhooker Sisters, Manu Chao, Kids, Simply Red, Francine Jordi, Picture This, Alvaro Soler und zu Beginn Lynyrd Skynyrd. Ich wünsche Ihnen gute Unterhaltung.

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1: Am Mikrofon im Nachrichtenstudio ist Tom Brandenberger. Seit Wochen regnet es in Österreich zu wenig. Außerdem sind die Temperaturen zu hoch. Darunter leiden besonders die Bauern. Auf ihren Feldern wächst viel weniger. Besonders betroffen von der Trockenheit sind Wiesen, Mais, Erdäpfeln, Zuckerrüben, Kürbis und Sojapflanzen. Viele Felder und einige Wiesen sind gegen Trockenheit versichert. Deshalb bekommen betroffene Bauern Geld als Entschädigung. Das hat Kurt Weinberger, der Chef der zuständigen Versicherung, gesagt. Landwirtschaftsminister Norbert Totschnig von der ÖVP hat angekündigt, dass es aber auch für alle anderen Bauern bald Hilfe geben wird. Heute hat der österreichische Bundeskanzler Christian Stocker die Türkei besucht. Dort hat Stocker den türkischen Präsidenten Recep Tayyip Erdogan getroffen. Erdogan hat in seinem Land sehr viel Macht, er ist aber auch umstritten. Erdogan lässt zum Beispiel politische Gegner von seiner Regierung verfolgen und dann einsperren. Bundeskanzler Stocker hat deshalb gesagt, dass er mit Erdogan über die politische Situation im Land sprechen wolle. Wichtigstes Thema bei dem Gespräch war aber die Wirtschaft. Die Türkei ist ein wichtiger Handelspartner für Österreich. In Österreich war gestern der Equal Pension Day. An diesem Tag haben Männer so viel Pension bekommen, wie Frauen erst zum Ende vom Jahr bekommen. Im Schnitt erhalten Männer im Monat 1.000 Euro mehr als Österreich. In Österreich war gestern der Equal Pension Day. An diesem Tag haben Männer so viel Pension bekommen, wie Frauen erst zum Ende vom Jahr bekommen. Im Schnitt erhalten Männer im Monat 1.000 Euro mehr als Frauen. Die Pension

0: zu kümmern. Das waren Nachrichten in einfacher Sprache. Redaktion Anna Kirchgatterer und Lorenz Lohr.
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2: Und es geht weiter mit Musik von The Police. Max Giesinger, Ö5, Norman Stolz, Chris de Burgh, Gilbert Enrique Iglesias und zu Beginn Andreas Burani. Ich wünsche Ihnen gute Unterhaltung.

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1: Am Mikrofon ist Anselm Peer. Bundeskanzler Christian Stocker von der ÖVP hat mit seiner Aussage, dass Kinderbetreuung keine Arbeit sei, vergangene Woche für viel Kritik gesorgt. Trotz seiner Entschuldigung haben heute hunderte Frauen vor dem Bundeskanzleramt demonstriert, weil sie sich und ihre Leistungen vom Bundeskanzler verhöhnt sehen. Beate Tomasowitsch berichtet.
2: Ich bin Lea und ich bin müde und grantig. Ich finde einfach, die Aussage von Stocker ist einfach so ein richtiges Symptom für das Frauenbild, was die ÖVP hat und leider auch immer noch große Teile von Österreich. Wenn sich da nichts ändert, dann braucht man sich nicht wundern, dass die Geburtenrate runtergeht und keiner mehr Bock hat, ein Kind zu bekommen.
3: Sie ist eine von mehreren hundert Frauen, die heute vor dem Bundeskanzleramt demonstrieren. Das Motto: Uns reicht's. Gefordert werden Zeit, Geld und Gerechtigkeit. Stefanie Fladenhofer hat in Salzburg Bundeskanzler Christian Stocker die Frage zu Familie- und Kinderbetreuung gestellt.
4: Diese Aussage war mehr als eine Frechheit einfach, weil zu sagen, dass Sorgearbeit keine Arbeit ist, immer wo sammert.
3: Die Entschuldigung habe sie gehört, das reiche aber nicht.
4: Entweder lässt sich was einfallen, er und seine Regierung, dass sich was daran ändert, aber zu entschuldigen und zu hoffen, dass das jetzt war, jetzt werden wir noch lauter,
3: sagt die Frauenaktivistin.
1: In Russland darf die Antikriegspartei Jabloko nicht bei der Parlamentswahl im September antreten. Das oberste Gericht in Moskau hat die liberale Oppositionspartei wegen angeblicher Verstöße gegen das Wahlgesetz und Finanzierung aus dem Ausland verurteilt. Jabloko ist die einzige Partei in Russland, die sich gegen den Krieg in der Ukraine ausspricht. Im Fall des 18-jährigen Mordverdächtigen in Niederösterreich laufen weiter die Ermittlungen. Er soll einen 29-jährigen Wiener aus Hass auf homosexuelle Menschen totgeprügelt haben. Laut seiner Verteidigerin stand er unter Drogeneinfluss. Die Staatsanwaltschaft Korneuburg prüft jetzt, ob der Verdächtige zum Tatzeitpunkt zurechnungsfähig war. Michelle Kreuzer berichtet.
5: Die Staatsanwaltschaft hat ein chemisches Gutachten von Blut- und Harnproben des 18-Jährigen in Auftrag gegeben, zudem auch ein psychiatrisches Gutachten. Die Aufträge fußen wohl auf den Behauptungen von Anwältin Astrid Wagner, die als Rechtsvertreterin des Mordverdächtigen auftritt. Der 18-Jährige soll laut ihrer Aussage bei der Tat unter Drogeneinfluss gestanden sein. Infolgedessen sei es zu einer, Zitat, Ausnahmetat gekommen, so Wagner. Hinweise auf Mittäter liegen laut Staatsanwaltschaft aktuell keine vor. Die Obduktion habe indes ergeben, dass massive Gewalteinwirkung auf den Hals sowie ein stumpfes Schädelhirn, Brustkorb und Bauchtrauma zum Tod des Wieners geführt habe, heißt es. Die Ermittlungen seien weiter im Gange. Im Raum steht, dass Hass auf Homosexuelle das Motiv sein könnte.
1: Die ID Austria und die Website für digitale Amtswege österreich.gv.at haben ab jetzt einen neuen Chatbot. Die Anwendung namens IDA soll bei Fragen etwa zur Registrierung der ID Austria oder elektronischen Ausweisen weiterhelfen. In Zukunft soll man auch Anträge über IDA einbringen können. Das waren die Nachrichten mit Anselm Peer. Und jetzt zum Wetter.
6: Einzelne Schauer oder Gewitter sind jetzt noch unterwegs, die meisten in den nächsten Stunden im Bergland sowie in Oberösterreich. Die werden in der Nacht aber immer weniger. Die Tiefstwerte meist 18 bis 25 Grad. Morgen am Dienstag scheint nach ein paar Restwolken für ein paar Stunden die Sonne, dann kommen wieder Quellwolken dazu. Vor allem im Bergland und im Süden entstehen am Nachmittag auch ein paar Schauer oder Gewitter. Die Höchstwerte morgen 26 Grad in manchen Alpentälern bis 35 Grad stellenweise im Südosten. So viel zum Wetter von Georg Brack.
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7: Nochmals einen schönen und angenehmen Montagabend wünscht Ihnen Rudi Oman. In der ersten halben Stunde unterhalten Sie Nick B., Enrique Iglesias, SDS, Billy Joel, Herbert Grönemeyer, die Gypsy Kings. Und zu Beginn Pharrell Williams. Ich wünsche Ihnen gute Unterhaltung.

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1: Und es geht weiter mit Musik von Take That. Saß Neonlicht, Heath Hunter, Nora Lisa, Bianca Azai, Julian Leblay, Emmy McDonald und zu Beginn Billy Steirisch. Ich wünsche Ihnen gute Unterhaltung.

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1: Am Mikrofon ist Anselm Peer. In der Causa Ruck gibt es offenbar SPÖ-internen Gesprächsbedarf. Von einem kritischen Brief der SPÖ Wien Frauen an Bürgermeister Michael Ludwig berichtet der Kurier. Dieser hatte den mittlerweile aus der ÖVP ausgeschlossenen früheren Chef der Wiener Wirtschaftskammer, Walter Ruck, nach dessen umstrittenen, auch frauenfeindlichen Aussagen verteidigt. Nicola Corazza berichtet.
2: Viele SPÖ-Frauen wünschen sich laut Kurier eine klare Distanzierung des Bürgermeisters von Walter Rucks Aussagen. Dieser hatte sich in dem geschnittenen Privatgespräch unter anderem über die SPÖ-Vizebürgermeisterin verächtlich geäußert. Der kritische Brief der SPÖ-Frauen liegt dem Kurier laut eigenen Angaben nicht vor, aber er zitiert mehrere Funktionärinnen, etwa damit, dass es, Zitat, empörend sei, dass Ludwig Rucks frauenfeindliche Äußerungen nicht verurteilt habe. Auf ORF-Wien-Anfrage bezüglich Details des Briefes und Folgen heißt es in einem Statement der SPÖ Wien: Wir besprechen die von Ihnen angesprochenen Fragen intern. Hierzu werden sich die Wiener SPÖ-Frauen und der Landesparteivorsitzende in einem baldigen Termin austauschen.
1: Der schwedische Geheimdienst hat nach eigenen Angaben eine russische Spionageoperation gestoppt. Drei Verdächtige sollen unter dem Schutz diplomatischer Immunität Informationen über Schweden und seine Verbündeten gesammelt haben. Ziel sei es unter anderem gewesen, das Ansehen des NATO-Landes zu beschädigen. Die deutsche Autoindustrie steht massiv unter Druck. Mercedes verlagert die Fertigung von zwei neuen Modellen jetzt nach Ungarn, weil dort die Produktionskosten viel niedriger sind. Paul Krieser berichtet.
3: Rund 70% billiger als in Deutschland ist die Produktion eines Mercedes-Autos im Werk in Ungarn. Geringere Löhne, geringere Steuern und geringere Energiekosten machen Ungarn attraktiv, sagt die Automobilexpertin Beatrix Keim.
4: Insgesamt ist hier ein Ökosystem entstanden, was dem Anspruch seitens Mercedes, hier sehr gute Fahrzeuge, aber zu günstigeren Kosten und mit einer verbesserten Marge zu produzieren, absolut entgegenkommt.
3: Künftig fertigt Mercedes in seinem Werk außerhalb von Budapest 350.000 Autos pro Jahr, fast doppelt so viel wie bisher. Verlierer dieser Entwicklung ist laut Beatrix Keim der Industriestandort Deutschland. Starke Auswirkungen auf österreichische Zulieferer, die Komponenten für Mercedes produzieren, erwartet die Expertin vorerst nicht.
1: In Wien hat die Staatsanwaltschaft für einen 72-jährigen Mann Untersuchungshaft beantragt, der einen 4-Jährigen in seine Wohnung verschleppt haben soll. Die beiden waren sich im Stiegenhaus des Mehrparteienhauses im 15. Bezirk begegnet. Die Polizei ermittelt wegen des Verdachts des sexuellen Missbrauchs. Der Verdächtige hat die Aussage bisher verweigert. Das waren die Nachrichten mit Anselm Peer. Und jetzt zum Wetter.
5: Es geht in eine warme und meist trockene Nacht. Einzelne gewitterige Regenschauer sind jetzt im Bergland und in Oberösterreich noch unterwegs, die werden aber langsam weniger. Die Temperaturen sinken meist auf 25 bis 18 Grad, kühler wird es nur in manchen Alpentälern und im Waldviertel. Morgen erwartet uns dann eine Mischung aus Sonne, Wolken und ein paar Regenschauern und Gewittern, die vor allem in Salzburg, Kärnten und der Steiermark. Der Nachmittag bringt 26 bis knapp 35 Grad. So viel zum Wetter von Georg Brack.
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1: Willkommen zum Nachtjournal. Milliarden Dürreschaden in der Landwirtschaft. Die Regierung ringt um ein Hilfspaket. Klimaschutz sei der beste Hitzeschutz, sagt dazu Grünen-Chefin Leonore Gewessler im ORF-Sommergespräch. Und schweres Erdbeben in Kolumbien. Die Zahl der Toten ist auf über 100 gestiegen. Am Mikrofon ist Anselm Peer. Die historische Trockenheit und die extreme Hitze setzen der Landwirtschaft massiv zu. Die Hagelversicherung schätzt die Schäden bisher auf rund 1 Milliarde Euro, viermal so viel wie in anderen Jahren. Claudia Peintner-Schmidt berichtet.
2: Die Schäden in der Landwirtschaft sind enorm und betreffen das gesamte Bundesgebiet, sagt Kurt Weinberger, Chef der österreichischen Hagelversicherung.
3: Es sind im Wesentlichen sämtliche landwirtschaftlichen Kulturen betroffen. Das Grünland, Mais, Kartoffeln, Zuckerrüben, Kürbis und Soja, aber auch regional war das Getreide betroffen.
2: Im Schnitt sind 80% der Ackerflächen und 40% der Grünflächen versichert. Von 1 Milliarde Euro Schaden deckt die Hagelversicherung 400 Millionen Euro ab. Landwirtschaftsminister Norbert Dotschnig von der ÖVP verspricht Geld auch für unversicherte Bauern.
4: Wir haben ein außerordentliches Ereignis hier, riesige Schäden und dafür braucht es auch außerordentliche Mittel und dafür werden wir kämpfen.
2: Das Hilfspaket soll gemeinsam mit den Bundesländern und in Abstimmung mit dem Finanzministerium erarbeitet werden.
1: Aus dem SPÖ-geführten Finanzministerium heißt es dazu aber, dass grundsätzlich nur eine Unterstützung in Frage komme, die sich im Rahmen des Budgets bewege, etwa Umschichtungen im ÖVP-geführten Landwirtschaftsministerium. Eine Koste-es-was-es-wolle-Politik werde es nicht geben. Darauf legen auch die NEOS Wert. Sie drängen auf rasche Fortschritte beim Klima- und Bodenschutz. Und das fordert auch Grünen-Chefin Leonore Gewessler. Akuthilfen für die Landwirtschaft unterstützt sie zwar, denn die Ausfälle seien dramatisch.
5: Aber das kann immer nur eine Seite der Medaille sein. Das, was gerade die Landwirte und Landwirtinnen am dringendsten brauchen, ist eine Regierung, die das mit der Renaturierung und mit dem Klimaschutz ernst meint, weil das, die arbeiten mit der Grundlage in Natur, mit der Grundlage intaktes Klima. Und die brauchen das am dringendsten. Und wenn sogar der Chef des ÖVP-Bauernbunds jetzt sagt, das ist die Klimakrise, die wir spüren und wir müssen was tun, dann sollte das doch bitte ein Weckruf sein für diese Bundesregierung, endlich auch hier wieder die Kehrtwende zu machen und Klimaschutz zu machen.
1: Klimaschutz sei der beste Hitzeschutz, sagte Grünen-Chefin Leonore Gewessler im ersten ORF-Sommergespräch des Jahres, das gerade zu Ende gegangen ist. Vom Klima jetzt zur Kinderbetreuung, die Bundeskanzler Stocker vergangene Woche als keine Arbeit bezeichnet hat. Angesichts der empörten Reaktionen folgte eine rasche Entschuldigung. Die Wogen geglättet hat das aber nicht. Vor dem Bundeskanzleramt haben heute hunderte Frauen und auch einige Männer und Kinder demonstriert. Sie werfen dem Bundeskanzler fehlende Wertschätzung vor.
6: Ich finde einfach, die Aussage von Stocker ist einfach so ein richtiges Symptom für das Frauenbild, was die ÖVP hat und leider auch immer noch große Teile von Österreich. Wenn sich da nichts ändert, dann braucht man sich nicht wundern, dass die Geburtenrate runtergeht und keiner mehr Bock hat, ein Kind zu bekommen.
7: Man sieht, dass er eben keine Arbeit hatte, weil er die Arbeit der Frau überlassen hat. Peinlich.
8: Wir machen einfach so viel mehr. Und da ärgert es mich, wenn dann jemand sagt, oh, das ist keine Arbeit.
1: Statt der Entschuldigung fordern sie flächendeckende Kinderbetreuung, gleiche Löhne für Frauen und die Schließung der Pensionslücke. Den Bundeskanzler hat die Causa heute also auch bei seinem Staatsbesuch in der Türkei eingeholt. Auf die Demonstration angesprochen, sagte Christian Stocker.
9: Es ist viel Mühe, es ist viel Aufwand. Ich bin unendlich dankbar für das, was hier in Familien und darüber hinaus geleistet wird für die Gesellschaft. Aber es sollte nicht alles 1:1 in Geld umgerechnet werden.
1: Bei dem Treffen mit dem türkischen Präsidenten Erdogan in Ankara ist es um eine verstärkte Zusammenarbeit gegangen, eine pragmatische Zusammenarbeit, wie Stocker sagt, bei den drei großen Themen Wirtschaft, Migration und Geopolitik. Kolumbien ist heute vom stärksten Erdbeben der vergangenen 10 Jahre erschüttert worden. Die Zahl der Toten ist auf mindestens 111 gestiegen. In mehreren Städten im Westen Kolumbiens sind Menschen von einstürzenden Häusern verschüttet worden. Eva Pöcksteiner berichtet.
10: Es sind wüste Szenen, die sich in der Stadt Cali abspielen. Viele halten den Moment des Erdbebens mit ihren Handys fest. Häuser und Autos wackeln, Menschen stürmen ins Freie. Es sind mindestens 20 Gebäude eingestürzt, so der Bürgermeister von Cali, Alejandro Eder. In diesen sind auch noch Menschen eingeschlossen. Aber auch in vielen anderen Orten Kolumbiens gibt es Opfer und Schäden. Die Behörden warnen nun vor möglichen Nachbeben.
1: Die russischen Behörden haben heute auch die letzte ernstzunehmende Oppositionspartei kaltgestellt. Die Antikriegspartei Jabloko darf nicht bei der Parlamentswahl im September antreten. Das oberste Gericht in Moskau hat die liberale Oppositionspartei wegen angeblicher Verstöße gegen das Wahlgesetz und Finanzierung aus dem Ausland von der Wahl ausgeschlossen. Nur mehr zweimal schlafen heißt es für Astronomiefans. Am Mittwoch gibt es in Österreich eine partielle Sonnenfinsternis zu sehen und den Höhepunkt des Perseiden-Sternschnuppenschauers. Noch packender wird es in Spanien, das sich auf die erste totale Sonnenfinsternis seit 121 Jahren vorbereitet. Aus Madrid, Josef Manola.
11: Spanien zählt die Tage bis zur Sonnenfinsternis. Am 12. August wird das Naturereignis zwar nur wenige Minuten dauern, die Tourismuswirtschaft wird aber gewaltig profitieren. Das Hotelzimmer in Soria liegt bei 1.000 Euro, sagt die Direktorin. Der Hype ist groß. Die Schutzbrillen sind seit Tagen ausverkauft. Denn zuletzt war im Jahr 1905 eine totale Sonnenfinsternis auf dem spanischen Festland zu sehen. Das Erlebnis wird von Augenzeugen so beschrieben. Für wenige Minuten wird es dunkel, die Temperatur sinkt, Vögel verstummen, die Sterne werden sichtbar. Doch der Ansturm könnte auch Folgen haben. Bis zu 1,5 Millionen Autofahrten werden erwartet. Man rechnet mit stundenlangen Staus.
1: Jetzt zum Sport und zu Christoph Ott.
12: Bei der Leichtathletik-Europameisterschaft in Birmingham ziehen Lena Pressler und Anja Tlauhi über die 400 Meter souverän ins Semifinale ein. Beide Österreicherinnen gewinnen ihre Vorläufe und Pressler erzielt sogar die schnellste Zeit aller drei Vorläufe. Karin Stramitz verpasst über 100 Meter Hürden das Semifinale um 9 Hundertstel und auch 100 Meter Sprinterin Christiana Williams fehlt mit einer Zeit von 11,21 Sekunden im Halbfinale nur 9 Hundertstel, um den Einzug ins Finale zu schaffen. Enttäuschender Start hingegen bei der Schwimm-Europameisterschaft in Paris für Österreichs Schwimmer. Kein OSV-Athlet schafft den Aufstieg in die Finalbewerbe. Neben dem Vize-Europameister von 2024 Simon Bucher über 50 Meter Schmetterling verpasst überraschenderweise auch Luka Mladenovic über 100 Meter Brust den Aufstieg um 15 Hundertstel. Auch die 4x200 Meter Graul-Frauenstaffel muss sich im Vorlauf geschlagen geben, verbessert den österreichischen Rekord aber um knapp eine Sekunde. Und die Fußballverbände von Europa, Asien und Nord- und Mittelamerika wenden sich mit einer Erklärung an die Öffentlichkeit. Sie werfen FIFA-Präsident Infantino Täuschung vor und fordern weiter einen Neuanfang an der Spitze des Weltverbands.
1: Und jetzt noch zum Wetter und zu Georg Brack.
13: Jetzt in der Nacht sind zunächst noch ein paar gewittrige Regenschauer unterwegs, die meisten davon im Bergland. Sie werden bis in der Früh immer weniger und die Temperaturen sinken meist auf 25 bis 18 Grad. Morgen am Dienstag scheint noch ein paar Restwolken für ein paar Stunden die Sonne, dann kommen wieder Quellwolken dazu. Vor allem im Bergland und im Süden entstehen auch ein paar Schauer und teils heftige Gewitter. Die Höchstwerte morgen 26 bis knapp 35 Grad. Am Mittwoch geht es dann sonniger und nur vereinzelt gewittrig weiter. Außerdem ist es weniger heiß, bei höchstens 32 Grad.
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0: 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Es ist 23 Uhr.
1: Am Mikrofon ist Anselm Peer. Grünen-Chefin Leonore Gewessler fordert von der Regierung mehr Geschlechtergerechtigkeit. Dass Bundeskanzler Stocker sich für seine Aussage, Kinderbetreuung sei keine Arbeit, entschuldigt hat, sei nicht genug, sagte Gewessler am Abend im ORF-Sommergespräch. Es brauche konkrete Schritte.
2: 50.000 neue Kinderbetreuungsplätze bis 2030 wären da ein sehr guter Anfang. Es wäre ein sehr guter Anfang, wenn man dafür sorgt, dass Karenzzeiten und Kinderbetreuungszeiten tatsächlich gerecht aufgeteilt werden zwischen Männern und Frauen in der Erziehungsarbeit. Es wäre ein guter Anfang, wenn man endlich die Lohntransparenzrichtlinie umsetzen würde, um tatsächlich auch dafür zu sorgen, dass Frauen endlich gleichen Lohn für gleiche Arbeit bekommen im Erwerbsarbeitsteil.
1: Dafür haben heute auch vor dem Bundeskanzleramt hunderte Frauen demonstriert, die dem Bundeskanzler fehlende Wertschätzung vorwerfen. Das türkische Parlament hat am Abend ein Amnestiegesetz für PKK-Kämpfer beschlossen. Den Mitgliedern der verbotenen kurdischen Arbeiterpartei soll so unter bestimmten Bedingungen ein Weg zurück ins zivile Leben in der Türkei ermöglicht werden, als Teil des Friedensprozesses. Unklar ist allerdings, was mit PKK-Gründer Abdullah Öcalan passiert, der seit 27 Jahren auf einer Gefängnisinsel inhaftiert ist. 8 Monate nach dem Fund eines toten Neugeborenen am Grenzübergang Nickelsdorf sind im Burgenland jetzt 5 Beschuldigte angeklagt worden. Die 17-jährige Mutter aus Rumänien und 4 Verwandte, sie sitzen in Untersuchungshaft. Patricia Spieß berichtet.
3: Das Neugeborene ist im Jänner nahe des Grenzübergangs Nickelsdorf tot gefunden worden. Eine Obduktion hat ergeben, dass das Baby, ein Mädchen, durch Fremdeinwirkung zu Tode gekommen ist, infolge eines Schädelhirntraumas. Nach Auswertung der Videokameras am Grenzübergang hat die Polizei einen rumänischen Kleinbus entdeckt und infolge nach und nach 5 Personen verhaftet, darunter die 17-jährige Mutter des Mädchens in Deutschland und 4 weitere Verwandte. Sie sind in Untersuchungshaft. Die Staatsanwaltschaft Eisenstadt klagt die Mutter des Babys wegen Tötung eines Kindes bei der Geburt an. Für die anderen gilt dieser Paragraph nicht. Bei ihnen lautet die Anklage auf Beteiligung an einem Mord. Sie sollen beispielsweise geholfen haben, Spuren am Tatort zu beseitigen.
1: In einem Schweinemastbetrieb im Bezirk Amstetten in Niederösterreich sind 400 tote Schweine gefunden worden. Der Landwirt dürfte psychische Probleme gehabt haben und mit den Tieren überfordert gewesen sein. Die Polizei hat den Betrieb geschlossen. Die Ermittlungen sind im Gang. Ein heftiger Taifun hat den Osten Chinas weitgehend lahmgelegt. Auch die Metropole Shanghai ist betroffen. Mehr als 1 Million Menschen mussten ihre Häuser verlassen. Hunderte Flüge wurden gestrichen. Auch die Hauptstadt Peking bereitet sich auf mögliche Überflutungen vor. Das waren die Nachrichten. Und jetzt zum Wetter.
4: Einzelne Schauer sind jetzt vor allem im Bergland noch unterwegs. Die werden bis in der Früh immer weniger. Morgen kommen zwar verbreitet einige Sonnenstunden zusammen, es ist aber alles andere als ungetrübt. Nach ein paar Restwolken in der Früh entstehen am Nachmittag Quellwolken und die entwickeln sich zu ein paar teils heftigen Schauern und Gewittern im Bergland. Außerdem spüren wir im Osten teilweise lebhaften Nordwind. Die Temperaturen erreichen morgen 26 bis 34 oder 35 Grad. Ab Mittwoch kommt dann etwas weniger heiße und weniger gewitteranfällige Luft nach Österreich. So viel zum Wetter von Georg Brack.
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1: Am Mikrofon ist Anselm Peer. In Kolumbien suchen Einsatzkräfte in den Trümmern eingestürzter Häuser weiter nach Verschütteten. Das Erdbeben der Stärke 7,4 war das schwerste der vergangenen 10 Jahre. Betroffen ist vor allem die Region zwischen Cali und Medellin. Bisher sind 111 Tote bestätigt. Eva Pöcksteiner berichtet.
2: Es sind wüste Szenen, die sich in der Stadt Cali abspielen. Viele halten den Moment des Erdbebens mit ihren Handys fest. Häuser und Autos wackeln, Menschen stürmen ins Freie. Es sind mindestens 20 Gebäude eingestürzt, so der Bürgermeister von Cali, Alejandro Eder. In diesen sind auch noch Menschen eingeschlossen. Aber auch in vielen anderen Orten Kolumbiens gibt es Opfer und Schäden. Die Behörden warnen nun vor möglichen Nachbeben.
1: Das Beben war auch in den Nachbarländern Ecuador, Venezuela und Panama zu spüren. Die EU hat Kolumbien Unterstützung angeboten. Die massive Trockenheit hat in der österreichischen Landwirtschaft laut der Hagelversicherung Schäden von rund 1 Milliarde Euro angerichtet. Landwirtschaftsminister Totschnig von der ÖVP verspricht Hilfsgelder auch für Bäuerinnen und Bauern, die sich nicht gegen die Dürre versichert haben. Das SPÖ-geführte Finanzministerium sieht dafür aber wenig Spielraum. Nach dem Fund einer Sprengstoffdrohne am Leipziger Flughafen führen DNA-Spuren jetzt laut Medienberichten zum russischen Geheimdienst. Die Ermittler bestätigen das nicht, aber es würde ins Bild passen, sagt der Militärexperte Walter Feichtinger.
3: Es fügt sich perfekt in dieses Bild der hybriden Bedrohung hinein, wo alle Mittel ergriffen werden, um Druck auf einen Gegner auszuüben. Und wenn das bisherige nicht gereicht hat, dann legt man immer ein Schäufchen nach. Und die Bewaffnung von Drohnen eben mit Sprengstoff wäre so eine Stufe, wäre so eine Eskalation, um noch mehr Druck, vor allem Angst und Verunsicherung auszulösen.
1: Russland wolle den Druck auf die Verbündeten der Ukraine erhöhen, sagt der Militärexperte in der ZIP 2. Die deutsche Regierung will die Drohnenabwehr am Flughafen verstärken. Für den Gazastreifen zeichnet sich weiter keine Friedenslösung ab. Erst vor kurzem hat US-Präsident Trump eine historische Einigung mit der Hamas im Gazastreifen verkündet, wonach diese bereit zu ihrer Entwaffnung sei. Wenig später war klar, dass von einer völligen Entwaffnung keine Rede sein kann. Eine solche sieht Israels Premier aber als Grundvoraussetzung für einen Abzug aus dem Gazastreifen. Markus Müller berichtet.
4: Israelis und Palästinenserseiten beide großes Interesse, aus der Spirale der Gewalt auszubrechen, erklärt Nikolai Mladenov. Der bulgarische Diplomat ist hoher Vertreter des Friedensrates, einer Organisation, die von Donald Trump initiiert worden ist, um eine Friedenslösung für den Gazastreifen zu finden. Das sei das Ziel des Friedensplans, inklusive des Abzugs der israelischen Armee und der Entwaffnung der Terrororganisation Hamas, sagt Mladenov. Der Plan wurde bereits vergangenen September vorgestellt. Bis jetzt hakt es aber bei der Umsetzung. Und gestern hat Premier Benjamin Netanyahu erklärt, Israel werde seine Armee nicht abziehen, wenn nicht zuerst die Hamas vollständig entwaffnet sei. Von US-Präsident Trump gibt es bis jetzt noch keine Reaktionen auf die israelische Ablehnung seines Plans.
1: Wer eine Frage rund um das Thema Verwaltung hat, kann künftig auch auf die Hilfe von künstlicher Intelligenz zurückgreifen. Denn bei der ID Austria ist der Chatbot Ida gestartet, der rund um die Uhr Antworten liefern soll, wenn man bei Amtswegen nicht mehr weiterkommt. Niklas Lercher berichtet.
5: Wie kann ich mich für die ID Austria registrieren? Wie kann ich einen neuen Hauptwohnsitz anmelden? Auf solche allgemeinen Fragen rund um das Thema Verwaltung soll nun auch der KI-Chatbot Ida Antworten liefern. Auf österreich.gv.at, id-austria.gv.at und in der ID Austria App steht Ida ab sofort rund um die Uhr zur Verfügung. Und zwar in einfacher Sprache. Das sei der erste Schritt, sagt Digitalisierungsstaatssekretär Alexander Pröll von der ÖVP.
6: Und im zweiten Schritt wird er dann auch nächstes Jahr personalisiert werden und kann dann auch antragslos als Chatbot Aufgaben erfüllen.
5: Beispielsweise einen Meldezettel ausfüllen und den Telekom-Anbieter über die neue Wohnadresse informieren. Staatssekretär Pröll betont aber, die Entscheidung und Kontrolle bleibe immer beim Menschen.
1: Das waren die Nachrichten mit Anselm Peer. Und jetzt zum Wetter.
7: Der heutige Dienstag bringt uns zeitweise sonniges Sommerwetter. Es sind von der Früh weg aber auch Wolken dabei. Die bringen speziell am Nachmittag ein paar Regenschauer und Gewitter. Die meisten und teils heftige gibt es heute in Salzburg, Kärnten und der Steiermark. Dazu hat es heute Nachmittag 26 bis knapp 35 Grad, in 2000 Meter Höhe um die 17 Grad. Morgen am Mittwoch gehen die Temperaturen etwas zurück auf 25 bis 32 Grad. Es gibt aber deutlich mehr Sonne und weniger Schauer und Gewitter als heute. So viel zum Wetter von Georg Brack.
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0: Am Mikrofon ist Sophie Moos-Eder, es ist 1 Uhr. Wer die partielle Sonnenfinsternis morgen fotografieren will, sollte vorsichtig sein. Man sollte das am besten mit einer speziellen Ausrüstung machen. Um kurz vor 7:30 verdeckt der Mond morgen Abend kurz die Sonne. Anke Mandl.
1: Wer das Schauspiel mit dem Smartphone fotografieren möchte, sollte unbedingt einen speziellen Solarfilter verwenden. Das rät das Forum Mobilkommunikation. Der Filter muss direkt vor der Kameralinse angebracht werden, denn ohne ihn kann der empfindliche Bildsensor des Smartphones beschädigt werden. Sonnenbrillen oder improvisierte Filter bieten keinen ausreichenden Schutz. Solche Solarfilter gibt es zum Beispiel bei spezialisierten Astrofachhändlern. Für bessere Fotos kann man, wenn das Handy diese Funktion anbietet, den Foto-Pro-Modus verwenden. Dadurch lässt sich die Belichtung genauer einstellen, die Bilder sollen dadurch schärfer und detailreicher werden. Und das Wichtigste, niemals ungeschützt, sondern nur mit einer zertifizierten Schutzbrille in die Sonne schauen, damit die Augen nicht gefährdet werden.
0: Mehrere hundert Frauen haben vor dem Bundeskanzleramt in Wien demonstriert. Sie werfen Bundeskanzler Christian Stocker fehlende Wertschätzung vor. Stocker hat ja gesagt, Kinderbetreuung sei keine Arbeit. Schwerer E-Scooter-Unfall in Niederndorf in Tirol. Eine 13-Jährige hat ohne Helm die Kontrolle über ihren Roller verloren. Sie ist in einen Bauzaun gecrasht und gestürzt. Die 13-Jährige hat sich schwer am Kopf verletzt und ist bewusstlos geworden. Und Österreichs Diskus-Ass Lukas Weiß-Heidinger startet heute in die Leichtathletik-EM in Birmingham. Nach einem Hexenschuss hofft er auf einen Finaleinzug. Bernhard Kastler.
2: Erst vergangene Woche hat Weiß-Heidinger grünes Licht für seinen Start bei der Europameisterschaft in England bekommen. Nach einem Hexenschuss habe der Oberösterreicher seinen Rücken so weit im Griff,
3: dass es für den Wettkampf dann nicht relevant ist, und das stimmt mir sehr positiv auf alle Fälle.
2: Vor 2 Jahren hat Weiß-Heidinger bei der EM in Rom Silber geholt. Heuer ist der Diskus noch nicht so leicht von der Hand gegangen, aber bei einem Großereignis könne viel passieren, so der 34-jährige Oberösterreicher. Zunächst gelte es, den Aufstieg ins Finale zu schaffen, aber nur weiterkommen sei nicht das Ziel.
3: Natürlich ist egal, ob es Erster oder Zwölfter, aber so ein bisschen Selbstvertrauen sammeln für das Finale natürlich, das wäre der Traum.
2: Mit Will Diebo ist ein zweiter Österreicher in der Qualifikation am Start. Die Weitenjagd ist heute ab 11.30 Uhr live zu sehen in ORF 1.
0: Und jetzt zum Wetter und zu Georg Brack.
4: Recht warm geht es durch die Nacht. Die Tiefstwerte 18 bis 25 Grad. Ein paar Grad kühler wird es nur in den Alpen und im Waldviertel. Tagsüber werden es heute 26 bis knapp 35 Grad. Außerdem wechseln Sonnenschein und Wolken. Speziell am Nachmittag kommen auch ein paar Regenschauer und Gewitter dazu. Die meisten und teils kräftige gibt es heute in Salzburg, Kärnten und der Steiermark. Morgen am Mittwoch gehen die Temperaturen dann ein bisschen zurück. Es gibt aber deutlich mehr Sonnenschein und deutlich weniger Schauer und Gewitter als heute.
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0: Am Mikrofon ist Sophie Mooseder, es ist 2 Uhr. Grünen-Chefin Leonore Gehwessler hat am Abend die heurigen ORF-Sommergespräche eröffnet. Dabei fordert Gehwessler mehr verpflichtende Beteiligung von Vätern bei der Kinderbetreuung und mehr Geld für Zivil- und Grundwehrdiener. Tanja Malle berichtet.
1: Die Dreierkoalition will ja angelehnt an die Verlängerung des Wehrdienstes durch 3-monatige Milizübungen auch den Zivildienst verlängern. Dafür braucht sie eine Zweidrittelmehrheit. Eine Bedingung dafür sei, so Grünen-Chefin Gehwessler, dass künftig auch der Zivildienst und nicht nur der Wehrdienst besser entlohnt werde.
2: Wenn es einen Automatismus gibt, um den Zivildienst zu verlängern, dann muss es auch einen Automatismus geben in der Bezahlung.
1: Dass sich Bundeskanzler Stocker, ÖVP, für seine Aussage, wonach Kinderbetreuung keine Arbeit sei, entschuldigt hat, reicht Gehwessler nicht.